0: sich gewiss nur ein recht vornehmer Herr. Drum soll auch jede von uns dir einige Verse dichten." Die erste begann hierauf: "Vergoldet sind deine Pfeile, weil auch deine Feinde dich freigebig finden sollen. Sie geben den Verwundeten die Mittel zur Heilung und den Sterbenden zur Bestattung." Die zweite sprach: "Selbst im Kriege kennt deine Großmut keine Grenzen. Sie umfasst Feinde und Freunde. Deine Pfeile sind mit Gold belegt, damit auch Besiegte mit deiner Gabe sich noch freuen." Die dritte sprach: "Aus Edelmut schleuderst du den Feinden Pfeile mit goldenen Spitzen zu, damit der Verwundete, wenn er sich pflegt, sie verkaufe und der Erliegende Leichenkleider dafür anschaffe." Man erzählt ferner, Ma'an ging einst in zahlreicher Gesellschaft auf die Jagd. Da sahen sie eine Herde Gazellen und teilten sich, um sie zu verfolgen. Ma'an jagte lange einer Gazelle nach, aber als er sie gefangen und geschlachtet hatte, kam jemand auf einem Esel aus der Wüste geritten. Ma'an ritt dem Fremden entgegen, grüßte ihn und fragte ihn: "Woher kommst du?" Er antwortete: "Aus einem schlechten Land, das schon viele Jahre unfruchtbar war. Dieses Jahr war es ergiebig und ich säte Gurken, die vor der gewöhnlichen Zeit hervorkamen. Ich nahm daher die besten zusammen und machte mich auf den Weg zum Emir Ma'an, dessen Güte und Freigebigkeit so sehr berühmt ist."
1: "Und was hoffst du von ihm zu erlangen?"
0: "Ich werde ihn um 1000 Dinare ansprechen."
1: "Wenn er aber sagt, das ist zu viel?"
0: "Nun, so bitte ich um 500.
1: "Und wenn er auch das zu viel findet?"
0: "So begnüge ich mich mit 100.
1: "Und wenn er auch nicht so viel gibt?"
0: "Mit 50 Dinaren.
1: "Und verweigert er auch diese Summe?"
0: "Nun, doch 30.
1: "Wenn er aber auch das zu viel findet?"
0: "Nun, so begebe ich meinen Esel unter seinen Schutz und kehre bestürzt nach Hause zurück." Ma'an lachte und trieb sein Pferd, bis er wieder zu seinen Leuten kam und sagte zu seinem Kammerherrn: "Wenn ein Araber mit einem Esel voll Gurken kommt, so führe ihn zu mir." Nach einer Weile aber kam der Araber. Er erkannte aber Ma'an nicht mehr wegen der Pracht und Herrlichkeit, in welcher er ihm erschien, und der Menge Gefolge und Diener, die ihn umgaben. Denn er saß als Herrscher auf seinem Thron und zur Rechten und zur Linken standen Wachen. Nachdem der Araber gegrüßt hatte, fragte ihn der Emir, was ihn herführe. Er antwortete: "Ich bringe einige frühreife Gurken und setze meine Hoffnung auf den Emir."
1: "Was erwartest du dafür?"
0: 1000 Dinare.
1: "Das ist zu viel."
0: 500 Dinare.
1: "Ist auch zu viel."
0: 300 Dinare.
1: "Noch immer zu viel."
0: 200.
1: "Gebe ich auch nicht."
0: "So schenke mir 100 Dinare.
1: "Du forderst immer noch zu viel."
0: "Aber doch 50.
1: "Auch nicht."
0: "So gib mir wenigstens 30. Als Ma'an diese abschlug, sagte der Araber: "Bei Gott, der Mann, dem ich begegnet bin, hat mir Unglück gebracht." Ma'an lachte und schwieg. Da erkannte ihn der Araber und sagte: "Nun, mein Esel ist an deiner Tür angebunden." Ma'an lachte wieder, bis er rückwärts fiel. Dann rief er seinem Verwalter und sagte ihm: "Gib dem Araber 1000 und 500 und 300 und 200 und 150 und 30 Dinare und lass den Esel angebunden." Der Araber erstaunte, als man ihm 2180 Dinare bezahlte. Gottes Erbarmen sei mit ihnen insgesamt. Es wird ferner erzählt, es war eine Residenz im griechischen Reich, in welcher ein Palast war, der immer verschlossen blieb, und so oft ein König abgesetzt wurde und ein neuer an die Regierung kam, legte er ein neues Schloss vor den Palast.
1: So kamen 24 Schlösser vor dessen Tür. Als einst ein Fremder, der nicht aus der königlichen Familie war, König wurde, wollte er alle diese Schlösser öffnen, um zu sehen, was seine Vorgänger im Palast aufbewahrt hatten. Die Großen des Reichs hielten ihn lange davon ab und boten ihm alle ihre Kostbarkeiten, wenn er die Schlösser unberührt lassen wollte. Der König ließ sich nicht abhalten, und als er öffnete, fand er im Palast Statuen von Arabern mit ihren Pferden und Kamelen. Sie hatten weit herabhängende Turbane auf dem Haupt, waren von Schwertern umgürtet und mit langen Lanzen bewaffnet. Er fand auch ein Buch, in dem geschrieben war: Wenn diese Tür geöffnet wird, so wird diese Gegend von Arabern, die wie diese Statuen aussehen, erobert werden. Drum seid sehr vorsichtig. Dies war gerade das Jahr, in welchem Tarif, der Sohn Siads, unter dem Kalifate des Umayyaden Welid, Sohn des Abd al-Malik, Spanien eroberte, und der König wurde auf die schlimmste Weise getötet und sein Königreich wurde ausgeplündert. Seine Frauen und Kinder wurden gefangen und alle Schätze fielen als Beute in die Hände der Araber. Es waren dabei mehr als 170 Kronen aus Perlen, Hyazinthen und anderen kostbaren Steinen. Ein Saal, in welchem Reiter mit ihren Lanzen herumspringen konnten, war voll mit goldenen und silbernen Gefäßen. Man fand darin auch den Tisch, der dem Propheten Salomon, dem Sohne Davids, Gottes Friede sei mit ihm, gehörte. Auch ein chemisches Pulver, mit dem man einen Drachmen zu 1000 und alles Silber in das reinste Gold verwandeln konnte. Man brachte alles dem Melit und die Araber ließen sich in diesem Land nieder und es bildet noch immer eins der größten Länder. Ende von Abschnitt 39. Geschichte Hischams, Sohn des Abd al-Malik. Man erzählt, als Hischam einst auf der Jagd war, setzte er mit seinen Hunden einem Reh nach. Er sah es bald nicht mehr und fragte einen jungen Araber, der Schafe hütete: Hast du kein Reh gesehen, das mir eben entwischt ist? Der Junge antwortete, indem er den Kopf zu Hischam aufhob: Warum verkennst du den Wert des Bessern und siehst mit Geringschätzung auf mich herab und sprichst so unhöflich mit mir? Deine Worte sind die eines Tyrannen und dein Benehmen ist das eines Esels. Hischam sagte: Kennst du mich nicht? Wehe dir! Der Junge antwortet: Ich kenne dich als einen ungebildeten Mann, weil du mich anredest, ohne mich vorher zu grüßen. Wehe dir! Rief Hischam. Ich bin Hischam, der Sohn Abd al-Maliks. Der Araber erwiderte: Gottes Gnade bleibe fern von dir. Wie viel sind deine Worte und wie wenig deine edlen Taten! Aber noch ehe der Araber ausgeredet hatte, umgaben Hischam seine Truppen von allen Seiten und riefen: Friede sei mit dir, o Fürst der Gläubigen! Der Kalif sagte: Lasst nun diese Worte und bemächtigt euch dieses Jungen. Der Araber wurde sogleich festgenommen, aber er kehrte sich nicht an die Menge Veziere und Kammerherrn und Großen des Reichs. Er senkte den Kopf auf die Brust und ging ruhig vor Hischam her, ohne ein Wort zu sprechen, ja ohne ihn zu grüßen. Da sagte ihm einer der Diener: Du Hundsbeduine, warum grüßest du den Fürsten der Gläubigen nicht? Der Araber wandte sich zornig zu ihm und sagte: Du Eselsdecke, ich habe einen weiten Weg gemacht, bin viele Stufen heraufgestiegen und mit Schweiß bedeckt. Hischam, dessen Zorn immer heftiger wurde, sprach: Deine Hoffnung ist zerronnen, dein Leben abgelaufen, der Tag deines Todes ist nahe. Der Araber erwiderte aber: Ist mir eine längere Zeit zugemessen, so kannst du sie nicht abkürzen. Deine Drohungen schaden mir daher nicht wenig und nicht viel. Als hierauf ein Kammerherr ihm sagte: Wie erkühnst du dich, dem Kalifen so zu antworten? Sagte er: Wehe dir! Weißt du nicht, wie der erhabene Gott gesagt: Ein Tag wird kommen, wo jeder Mensch für seine Seele kämpfen wird. Hischam, dessen Wut immer stieg, sagte hierauf dem Scharfrichter: Bring mir den Kopf dieses Jungen, denn seine Worte überschreiten jede Grenze.«
0: Der Scharfrichter ergriff den Jüngling, legte ihn auf die Todesmatte und sagte: »O Fürst der Gläubigen, hier steht dein eingebildeter Sklave, der nun dem Grabe zugeht. Ich bin nicht schuld an dem Blute, das ich vergieße. Befiehlst du, dass ich diesem Jüngling den Hals abschlage?«
1: Der Kalif antwortete: »Ja.«
0: Der Scharfrichter fragte zum zweiten Mal, und seine Frage wurde wieder bejaht. Als der Scharfrichter zum dritten Mal fragte und der Araber nicht zweifelte, dass er hingerichtet werden sollte, lachte er, dass man seine Stockzähne sehen konnte. Hischam sagte außer sich vor Zorn: »Ich glaube, du bist verrückt. Du siehst, dass du von der Welt scheiden musst und verspottest dich selbst?«
1: Der Araber erwiderte: »O Fürst der Gläubigen, wenn mein Tod verschoben werden soll, so schadet mir dein Mordbefehl nicht wenig und nicht viel. Doch da du mich immer hinrichten lassen kannst, so höre erst die Verse, die mir eben eingefallen sind.«
0: Hischam erwiderte: »Lass sie hören, aber schnell.«
1: Da rezitierte der Araber: »Ich habe vernommen, dass das Schicksal einst einem Falken einen Spatz in die Klauen trieb, und dieser Spatz sprach zum Falken, der eilig mit ihm davonflog: Bin ich nicht zu gering, dass du mich auffrisst? Du kannst doch an mir dich nicht sättigen.«
0: Der stolze Falke lächelte vor Erstaunen und ließ den Spatz fliegen.
1: Hischam lächelte und sagte: »Bei meiner Verwandtschaft mit dem Gesandten Gottes, hättest du gleich anfangs ein solches Wort gesprochen, ich würde dir alles bis auf das Kalifat gegeben haben.«
0: Er rief dann einem Diener zu: »Stopfe ihm den Mund mit Perlen voll und mache ihm noch andere schöne Geschenke.«
1: Der Araber ging reich beschenkt nach Hause.
0: Schehersad begann in der nächsten Nacht folgende Erzählung. Ende von Abschnitt 40. Geschichte Ibrahims, des Sohnes Mahdis. Man erzählt, als Mamun, der Neffe Haruns, Kalif wurde, huldigte ihm Ibrahim, Haruns Bruder, nicht. Er ging nach Rei und warf sich dort zum Kalifen auf. Sein Neffe Mamun suchte 1 Jahr, 11 Monate und 12 Tage lang, ihn durch Güte zum Gehorsam zurückzuführen. Dann zog er mit Reitern und Fußvolk nach Rei, und Ibrahim blieb nichts übrig, als nach Bagdad zu fliehen und dort sich zu verbergen. Aber Mamun versprach 100.000 Dinare dem, der ihn entdecken würde. Der Erzähler weicht hier von der wirklichen Geschichte ab. Ibrahim wurde in Bagdad zum Kalifen erwählt, während Mamun in Rei residierte und wieder entthront, als dieser Herr von Bagdad wurde. »Ich fürchtete mich sehr«, erzählt Ibrahim selbst, »und wusste nicht, was tun. Ich verließ gegen Mittag mein Haus, ohne zu wissen, wo ich hingehen wollte. Da kam ich in eine Straße, die keinen Ausgang hatte, und sah einen schwarzen Sklaven vor der Tür seines Hauses stehen. Ich näherte mich ihm und fragte ihn, ob er einen Platz habe, wo ich mich eine Weile verbergen könnte. Er sagte ja, führte mich in ein reinliches Haus, schloss die Türe und ging fort. Ich vermutete, er habe mich erkannt und von dem Preise gehört, der auf mich gesetzt war, und gehe jetzt, mich zu verraten. Und ich wurde so unruhig wie ein Topf über dem Feuer. Während ich so über meinen Zustand nachdachte, kam er wieder mit einem Träger, der allerlei Lebensmittel brachte, und sagte mir: »Ich gebe mein Leben für das deinige hin.« Da ich hungrig war, bereitete ich mir einen Topf voll Speisen zu, dergleichen ich nie gegessen. Dann näherte er sich mir und sagte: »Ich bin nicht würdig, dass du dich mit mir unterhältst. Willst du jedoch deinem Sklaven solche Ehre erweisen, so mag deine hohe Einsicht darüber entscheiden.« Ich sagte ihm, denn ich zweifelte noch, ob er mich erkannte: »Woher weißt du, dass meine Unterhaltung angenehm ist?« Er antwortete: »Unser Herr, der Sultan Gottes, ist zu berühmt, als dass ich es nicht wüsste. Du bist ja mein Gebieter, Ibrahim Mahdi, auf den Mamun einen Preis von 100.000 Dinaren gesetzt.« Als ich dies hörte, sah ich, welch einen großen, würdigen Mann ich vor mir hatte, und gewährte ihm seinen Wunsch.
1: Die Trennung von meinem Sohn fiel mir eben ein und ich sprach folgende Verse. Vielleicht wird der, welcher Josef seine Leute zuführte und ihn im Gefängnis tröstete, uns erhören und wieder vereinigen, denn der Herr der Welten ist allmächtig. Als der Sklave dies hörte, fragte er, ob er auch, was ihm gerade einfällt, rezitieren dürfe. Ich sagte ihm, ja, und er sprach, wir klagten unseren Freunden die Länge unserer Nächte. Sie aber sagten, bei uns sind sie sehr kurz. Schnell schließt der Schlaf ihre Augen, während die unsrigen immer offen bleiben. Uns Unglücklichen in der Liebe bringt die Nacht nur Trauer, während ihnen ihr Herannahen willkommen ist. Ginge es ihnen wie uns, so gliche auch ihr Nachtlager dem unsrigen. Ich sagte, bei Gott, das ist schön, nun habe ich alle Furcht verloren. Dann rezitierte er auf mein Verlangen noch folgende Verse. Sie warfen uns vor, dass wir nur gering an Zahl, aber ich antwortete, freilich, der Edlen gibt es nicht viele, doch was schadet es, dass wir wenige nur und unsere Nachbarn zahlreich sind, wenn niemand auf ihren Schutz zählen kann, während unsere Gäste geehrt werden. Wir sind ein Stamm, der den Tod als keine Schmach betrachtet, wie die Stämme Amer und Salul. Unsere Liebe zum Tode bringt uns ihm näher, während ihre Feigheit ihnen ein langes Leben sichert. Ich war erstaunt, so viel Bildung bei einem solchen Mann zu finden und warf ihm einen Beutel mit kostbaren Münzen zu, den ich bei mir hatte, indem ich ihm sagte, Gott schütze dich, ich verlasse dich jetzt, du kannst dieses Geld zu wichtigen Dingen für dich verwenden, ich werde mich dir noch dankbarer zeigen, wenn ich einmal nichts mehr zu befürchten habe. Aber er gab mir den Beutel zurück und sagte, arme Leute meinesgleichen haben keinen Wert in deinen Augen, aber wie soll ich für die Gunst des Schicksals, das dich bei mir einkehren ließ, Bezahlung annehmen? Bei Gott, wenn du in mich dringst, so mache ich meinem Leben ein Ende. Hierauf nahm ich den schweren Beutel wieder und steckte ihn in meinen Ärmel und wendete mich der Türe zu. Da sagte er, mein Herr, hier bist du am sichersten, es fällt mir nicht schwer, dich zu verpflegen, bleibe bei mir, bis dir Gott helfen wird. Ich blieb noch einige Zeit bei ihm, ohne dass er zugab, dass etwas von meinem Beutel genommen wurde. Dann verkleidete ich mich als Frauenzimmer und ging verschleiert aus und trug Frauenstiefelchen. Da begegnete mir, als ich ängstlich über eine Brücke ging, die mit Wasser bespritzt war, einer meiner früheren Diener. Er erkannte mich und rief, »Nun wird Mamuns Verlangen gestillt«, und fasste mich an, aber ich stieß ihn mitsamt seinem Pferd in den Kot, und während die Leute sich ihm hindrängten, lief ich davon und kam an eine Tür, vor welcher eine alte Frau stand. Ich sagte ihr, »Schone mein Blut und nimm mich bei dir auf, ich bin in Gefahr.« Sie erwiderte, »Fürchte nichts«, führte mich in ein Zimmer, legte Divane zurecht und gab mir zu essen. Auf einmal kam der Mann, den ich umgeworfen hatte, mit verbundenem Kopf, ohne Pferd, und das Blut lief ihm über seine Kleider herunter. Als die Alte ihn fragte, was ihm geschehen, erzählte er ihr, was zwischen ihm und mir auf der Brücke vorgefallen war. Er suchte dann einen Lumpen, verband den Kopf und legte sich krank in sein Bett. Als die Alte wieder zu mir kam, sagte sie, »Ich glaube, du bist der Held dieses Abenteuers, doch fürchte nichts.« Ich blieb hierauf noch 3 Tage bei ihr, während derer sie mich mit der größten Ehrerbietung bewirtete. Am 4. Morgen aber sagte sie mir, »Ich fürchte, der Mann möchte einmal heraufkommen und dich finden, drum suche zu entkommen.« Ich bat sie, mich bis zur Nacht bei sich zu lassen, und da sie es bewilligte, ging ich abends, als Frauenzimmer gekleidet, von ihr weg und begab mich zu einer früheren Sklavin. Als sie mich sah, weinte sie, bezeigte mir ihre Teilnahme und pries Gott über meine Rettung. Dann ging sie weg unter dem Vorwand, auf dem Markt zu meiner Bewirtung etwas einzukaufen. Auf einmal kam Ibrahim al-Mosuli mit seinen Sklaven und Wachen, geführt von der Sklavin, in deren Haus ich war. Ich wurde in dem Aufzug, wie ich war, ins Schloss des Kalifen geführt. Mamun ließ den großen Divan versammeln, und als ich vor ihm erschien und ihn grüßte, sagte er: »Gott grüße dich nicht!« Da sagte ich: »O Fürst der Gläubigen, gewiss kann mein Richter die Strafe über mich verhängen, aber verzeihen ist Gott gefälliger. Möge deine Großmut die anderer Herrscher verdunkeln, so wie mein Verbrechen jedes andere übersteigt. Willst du dich rächen, so tust du es mit Recht. Verzeihst du aber, so bist du gnädig.« Ich trug dann noch folgende Verse vor: »Groß ist mein Verbrechen, aber noch größer ist deine Gnade. Darum verschaffe dir dein Recht oder lasse deine Milde walten. Wenn ich nicht edel gehandelt habe, so handle du so.« Mamun wurde gerührt, und ich bemerkte, dass er zur Milde gestimmt war. Er sagte dann zu seinem Vetter und den übrigen Anwesenden: »Was ratet ihr mir zu tun?« Alle rieten zum Tode, nur waren sie nicht einig, wie ich sterben sollte. Mamun fragte dann Ahmed, den Sohn Khalids, um Rat, und dieser antwortete: »O Fürst der Gläubigen, lässt du ihn umbringen, so haben Ähnliches schon manche vor dir getan. Verzeihst du aber, so hast du ebenfalls viele Beispiele der Gnade vor dir.« Als der Kalif diese Worte Khalids hörte, schüttelte er sein Haupt und sprach folgende Verse: »Meine Stammgenossen haben meinen Bruder erschlagen. Schieße ich einen Pfeil ab gegen sie, so trifft er mich selbst. Nur der gemeine Mensch ist unversöhnlich in seiner Rache, wenn ihm sein Feind in die Hände gefallen ist.« Hierauf nahm ich den Schleier von meinem Haupt, pries laut Gottes Größe und sagte dem Kalifen: »Gott wird einst auch dir gnädig sein, o Fürst der Gläubigen, denn mein Verbrechen ist so unaussprechlich groß, dass deiner Großmut nicht genug Dank gezollt werden kann.« Mamun rief mir zu: »Fürchte nichts, mein Vetter.« Aber nicht nur das Leben schenkte mir Mamun, sondern er ließ mir auch mein Vermögen wiedergeben und machte mir noch viele Geschenke. Dann sagte er: »O mein Oheim, Abu Ishak und Abbas haben mir geraten, dich umbringen zu lassen.« Ich erwiderte: »Abbas und Abu Ishak haben dir als Freunde geraten, doch du hast gehandelt, wie es dir ziemt, und meine Furcht in Hoffnung verwandelt.« Mamun sagte: »Ich habe meinen Groll durch deine Begnadigung erstickt und dir verziehen, denn ich wollte dir die Bitterkeit deiner schadenfrohen Feinde ersparen.« Dann fiel er betend nieder, und als er wieder den Kopf aufhob, sagte er: »Weißt du, mein Oheim, warum ich niederfiel?« Ich sagte: »Um Gott zu danken, dass du deinen Feind besiegt?« »Nein«, versetzte er, »um ihm zu danken, dass er mir Gnade eingeflößt.« Ich erzählte ihm dann das verschiedenartige Benehmen des schwarzen Sklaven, des Soldaten, seiner Frau und der Sklavin, die mich verraten. Mamun ließ letztere kommen, welche zu Hause saßen und ihren Lohn erwartete, und fragte sie, was sie bewogen habe, so gegen ihren Herrn zu handeln. Sie antwortete: »Die Habsucht.« Mamun fragte sie, ob sie einen Sohn oder Gatten habe, und als sie diese Frage verneinte, ließ er ihr 100 Peitschenhiebe geben und sie auf ewig einsperren. Dann ließ er den Soldaten und seine Frau und den Sklaven kommen. Er fragte ersteren, was ihn zu seiner Tat bewogen. Er antwortete: »Habgier.« Da sagte Mamun: »Du sollst Schröpfer werden.« Und er wurde sogleich in den Laden eines Schröpfers geschickt. Seiner Frau aber erwies Mamun viele Ehre und nahm sie ins Schloss, denn er sagte: »So eine verständige Frau ist in wichtigen Dingen gut zu gebrauchen.« Dem Schwarzen sagte er endlich: »Du hast dich so bieder gezeigt, dass du die höchste Verehrung verdienst. Ich schenke dir das Haus des Soldaten und noch 1000 Dinare dazu.« Schehersad begann in der nächsten Nacht mit folgender Geschichte. Ende von Abschnitt 41. Geschichte Schaddads und der Stadt Irem, der Pfeilerreichen. Man erzählt, der König Shaddad beherrschte die ganze Welt und sein Volk, die älteren Aditen, waren von Gott mit sehr großen und starken Körpern begabt, so dass sie sagten, wer ist stärker als wir? Darum heißt es auch im Koran, sahen sie denn nicht ein, dass Gott, der sie geschaffen, stärker als sie? Gott schickte ihnen dann den Propheten Hud, der sie zum Gehorsam und zur Verehrung Gottes aufrief. Shaddad sagte aber zu Hud, wenn ich an deinen Gott glaube, was werde ich davon haben? Hud, Friede Gottes sei mit ihm, antwortete, er wird dir in der zukünftigen Welt ein Paradies schenken mit Schlössern von Gold, Hyazinthen, Perlen und allerlei Edelsteinen. Da sagte Shaddad, ich kann mir in dieser Welt schon ein solches Paradies schaffen und bedarf deiner Versprechungen nicht. Der Priester Kaab berichtet, Gott habe Moses in der Tora diese Geschichte erzählt und ihm über den Garten Irem mit den Pfeilern Folgendes mitgeteilt. Shaddad gab 100 seiner stärksten Emire den Befehl, ein weites, ebenes Land aufzusuchen, mit viel Wasser und gesunder Luft, um dort eine goldene Stadt zu bauen. Die Emire reisten weg, jeder von 1000 Mann begleitet, und suchten im Lande Jemen, bis sie an den Berg Aden kamen. Da fanden sie ein quellenreiches Land, wie es der König wünschte, in einer sehr gesunden Lage. Sobald sie ihm Kunde davon gaben, schickte er Baumeister dahin, ließ eine viereckige Stadt bauen, die 40 Farasangen im Umfang hatte. Man legte sehr tiefe Grundpfeiler, auf denen die Stadt sich bis zum Himmel erheben konnte. Man nahm Steine von Jemen bis zur Oberfläche der Erde. Dann gebrauchte man rote Backsteine zu den Mauern, die 500 Ellen hoch und 20 Ellen breit waren. Shaddad schickte dann auch nach allen Fundgruben und baute in der Stadt 300.000 Schlösser, jedes ruhte auf 1000 Pfeilern von verschiedenem Smaragd und Rubinen mit Gold belegt, und die Pfeiler, auf denen die Schlösser mit ihren reich geschmückten Gemächern ruhten, waren 100 Ellen hoch. Er ließ dann Kanäle graben und die Ufer mit Datteln und anderen Bäumen bepflanzen. Hernach wurden 4 Tore an die Stadt gesetzt, jedes 100 Ellen hoch und 20 breit, alles aufs Feinste ausgeschmückt, denn der Bau dauerte 500 Jahre. Als die Stadt vollendet dastand, ließ Shaddad von Osten und Westen allerlei Teppiche, Vorhänge und seidene Betten in die Schlösser bringen, auch allerlei Speisen und Getränke, Früchte und Süßigkeiten, Wachslichter, Weihrauch, Aloe, Ambra und Kampfer. Dann ließ er 10.000 schöne und reich geschmückte Mädchen in die Stadt ziehen, mit zahlreichem Gefolge und Dienerschaft. Shaddad besah nun die Stadt und sie gefiel ihm so gut, dass er sagte, nun habe ich schon, was mir Hud erst nach dem Tode verhieß. Aber als er sein Schloss beziehen wollte, da befahl Gott einem seiner Engel, sie zu vertilgen. Der Engel schrie sie grimmig an, und in einem Augenblick war ihr Leben ein Raub des Todesengels, wie es im Koran heißt, und Gott vernichtete das alte Volk Aads. Gott verbarg auch die Stadt vor den Augen aller Menschen, doch sieht man in jener Wüste bei der Nacht noch Spuren davon. Einst ging einer der Gefährten des Propheten, sein Name war Abdallah, in jene Gegend, um ein verirrtes Kamel zu suchen, und er sah die Mauern der Stadt Irem mit den goldenen Schlössern und Pfeilern. Er gab Moawia Kunde davon, dieser ließ Nachsuchungen anstellen, aber man konnte nie etwas finden. Hierauf erzählte Schehersad Folgendes. Ende von Abschnitt 42. Geschichte des Ishaq al-Musuli. Ishaq al-Musuli erzählt: Ich verließ eine Nacht den Kalifen Mamun, um nach Hause zu gehen, da sah ich an einer Mauer einen großen Korb mit vier Handhaben hängen, der mit Seide ausgefüllt

Tannen voll Weihrauch und Aloe, und in ihrer Mitte befand sich ein Mädchen wie der aufgehende Mond. Sie bewillkommte mich, hieß mich sitzen und fragte mich, was ich wollte. Als sie hörte, wie ich hergekommen, sagte sie: »Es geschieht dir nichts. Ich hoffe, du wirst mit dem Ausgang zufrieden werden.« Sie fragte mich dann, was ich für ein Geschäft treibe, und ich sagte ihr, ich sei ein Kleiderhändler aus Bagdad. Sie bat mich dann, ihr einige Gedichte vorzutragen. Ich sagte aber: »Ich weiß wenig Gedichte, bin auch zu schüchtern, ich möchte lieber dich zuerst hören.« Da rezitierte sie Verse von den besten alten und neuen Dichtern. Ich hörte zu und wusste nicht, was mir besser gefiel, ihre eigene Schönheit oder die Gedichte, die sie so schön vortrug. Sie sagte dann: »Lege jetzt deine Befangenheit ab und rezitiere auch etwas.« Ich rezitierte einige alte Verse, die ihr wohl gefielen, und sie sagte: »Ich hätte nicht gedacht, bei Handelsleuten so etwas zu finden.« Sie ließ dann Speisen bringen, zerschnitt sie und legte sie mir vor. Auch wurden allerlei Wohlgerüche im Saale verbreitet und die feinsten Früchte, die man nur beim Sultan findet, aufgetragen und auch Wein herumgereicht. Dann sagte sie: »Jetzt unterhalte mich auch und erzähle mir etwas Schönes.« Ich erzählte ihr manche alte Geschichte, die ihr so viel Freude machte, dass sie sagte: »Ich wundere mich sehr, wie ein Kaufmann Erzählungen weiß, die eines Königs würdig sind.« Ich sagte: »Ich hatte einen Nachbarn, der Gesellschafter von Königen war, und von dem habe ich sie gehört.« Sie lobte mein Gedächtnis, erzählte auch etwas, und so wechselten wir miteinander beim Duft des Aloeholzes, bis der größte Teil der Nacht vorüber war, und ich befand mich in einer Lage, um die mich selbst Mamun würde beneidet haben, wenn er sie gekannt hätte. Sie sagte dann: »Du gehörst gewiss zu den feinsten und gebildetsten Männern. Es ist nur schade, dass du keine Verse singen kannst.« Ich sagte: »Bei Gott, ich war früher sehr geübt darin, habe aber den Gesang wieder aufgegeben. Doch lechzt noch mein Herz danach, und ich wünschte sehr, einige Lieder zu hören, um die Nacht dabei zu durchwachen.« Sie sagte: »Mir ist, als wünschtest du, dass eine Laute gebracht werde.« Ich erwiderte: »Du bist gütig, und ich werde dir sehr verbunden sein.« »Nun«, versetzte sie, »du bist mein Gast, und ich darf dir nichts versagen.« Sie ließ sich eine Laute bringen, und ihr Spiel war ebenso kunstvoll als ihre Stimme wohlklingend und ausgebildet. Als sie ein Lied gesungen hatte, fragte sie mich: »Weißt du, von wem diese Verse und die Melodie dazu sind?« Ich sagte: »Nein.« Da versetzte sie: »Das Gedicht ist von so und so und die Musik von Ishak al-Musuli.« Ich sagte: »Oh, möchte ich dein Lösegeld werden? Ist das von Ishak?« Sie erwiderte: »Ishak ist der Meister in dieser Kunst, und wie wäre es erst, wenn du diese Melodie von ihm selbst hörtest?« »Gepriesen sei Allah«, rief ich hierauf, »der diesem Manne mehr Talent verliehen als jedem anderen.« So fuhren wir dann in unserer Unterhaltung fort, bis die Morgenröte heranbrach. Da kam eine Alte, welche ihre Amme zu sein schien, und sagte: »Nun ist's Zeit.« Das Mädchen stand auf und sagte mir: »Verrate nicht, was hier im Vertrauen vorgefallen.« Ich sagte: »Oh, könnte ich für dich sterben, du brauchst mir dies nicht anzuempfehlen.« Ich verließ sie und folgte einer Sklavin, die mir die Tür öffnete, ging nach Hause, betete und schlief. Bald kam aber ein Bote von Mamun, und ich musste den ganzen Tag bei ihm zubringen. Abends erinnerte ich mich der verflossenen Nacht und dachte, ich wäre ein Tor, wenn ich mir nicht wieder eine solche Nacht zu verschaffen suchte. Ich setzte mich wieder in den Korb und wurde wieder wie am vorigen Abend hinaufgezogen. Das Mädchen erschien und sagte: »Du bist pünktlich.« Ich erwiderte: »Mir selber erschien ich nachlässig.«
Wir brachten dann die Nacht

0: wieder mit Rezitationen, Gesängen und Erzählungen zu. Als die Morgenröte leuchtete, ging ich nach Hause, betete das Morgengebet und schlief. Da kam wieder ein Bote von Mamun, um mich zu holen, und ich brachte den Tag bei ihm zu. Des Abends sagte mir der Kalif: »Bleib hier und erwarte mich, bis ich wiederkomme.« Sobald er aber weg war, dachte ich mit so vielem Entzücken an die vergangenen Nächte, dass ich, des Kalifen Befehl nicht achtend, schnell aufsprang und nach dem Korbe lief. Als ich wieder hinaufgehoben wurde, sagte mir das Mädchen: »Nun, Freund, du scheinst unser Haus zu deiner Herberge machen zu wollen.« Ich erwiderte: »Oh, könnte ich mein Leben für das deinige geben! Doch das Recht der Gastfreundschaft dauert 3 Tage. Kehre ich wieder, so hast du das Recht, mein Blut zu vergießen.« Wir unterhielten uns dann wieder wie in den früheren Nächten. Als die Zeit zum Weggehen nahe war, dachte ich: Mamun wird mich gewiss fragen, wo ich gewesen, und nicht ablassen, bis ich ihm alles erzähle. Ich sagte daher meiner Wirtin: »Ich sehe, dass du eine Freundin von Gesang bist. Ich habe einen Vetter, schöner und gebildeter als ich, und niemand kann besser als er Ishaks Lieder singen. Darf ich ihn dir nicht bringen?« Sie sagte: »Bist du ein Schmarotzer und wirst zudringlich?« Ich antwortete: »Du hast zu gebieten.« Da sagte sie: »Wenn dein Vetter so ist, wie du ihn schilderst, so will ich ihn kennenlernen.« Als dann der Tag graute, verließ ich sie wieder und ging nach Hause. Aber bald stürmten Mamuns Diener in mein Haus und schleppten mich fort. Mamun saß aufgebracht in seinem Divan und sagte, als ich hereintrat: »Ishak, wirst du mir ungehorsam?« Ich antwortete: »Nein, bei Gott.«
1: »So erzähle die Wahrheit.«
0: »Recht gerne, doch allein.« Mamun entfernte die Anwesenden durch einen Wink, und ich erzählte ihm mein Abenteuer, sagte ihm auch, dass ich dem Mädchen versprochen habe, ihn zu ihr zu bringen. Mamun sagte:
1: »Du hast wohlgetan.«
0: Denn sein Herz entbrannte schon so sehr vor Sehnsucht nach ihr, dass er kaum die Nacht erwarten konnte, bis ich ihn an den Korb begleitete. Als wir an die Mauer kamen, fanden wir 2 Körbe, und wir wurden beide hinaufgehoben. Das Mädchen kam uns freudig entgegen und grüßte uns. Sie erzählte dann manches und rezitierte Gedichte, und Mamun fand Wohlgefallen an ihr, und auch sie schien sehr vergnügt. Dann ließ sie Wein bringen, ergriff die Laute und sang etwas. Sie fragte mich hierauf: »Ist dein Vetter auch Kaufmann?« Ich sagte: »Ja.« Bald aber hatte Mamun so viel Wein getrunken, dass er, obschon ich ihn gebeten hatte, mich nicht bei meinem Namen zu rufen, in seinem Entzücken ausrief:
1: »O Ishak, singe mir doch auch ein Lied!«
0: Das Mädchen erkannte dadurch mich und den Kalifen und zog sich in ein Nebengemach zurück. Als ich gesungen hatte, sagte mir der Kalif:
1: »Sieh einmal, wer der Herr dieses Hauses ist.«
0: Da sprang eine Alte herbei und sagte:
2: »Es gehört Hasan, dem Sohne Sahals.«
0: Der Kalif befahl ihr, ihn zu holen. Als die Alte nach einer Weile mit Hasan kam, fragte ihn Mamun:
1: »Hast du eine Tochter?«
0: Er sagte:
1: »Ja, sie heißt Khadija.«
0: »Ist sie verheiratet?«
1: »Nein.«
0: »Nun, so halte ich um sie an.«
1: »Sie ist deine Sklavin und steht dir zu Gebote.«
0: »Ich nehme sie zur Gattin, lasse dir diesen Morgen noch 30.000 Dinare als Morgengabe bringen, und du führst mir sie noch diese Nacht zu.« Als wir hierauf weggingen, verbot mir der Kalif, von der Sache etwas zu erzählen. Ich schwieg auch bis zu Mamuns Tod. Ich hatte in meinem Leben nicht so viel genossen, als in diesen 4 Tagen, des Tags in Mamuns und des Nachts in Khadijas Gesellschaft. Aber bei Gott, ich habe nie einen Mann wie Mamun gefunden, noch ein Mädchen, das Khadija an Geist, Schönheit und Beredsamkeit gleichkäme. Die nächste Nacht begann Schehersad folgende Erzählung. Ende von Abschnitt 43. Geschichte des falschen Kalifen. Man erzählt, als Harun Arraschid eines Nachts sehr übel gelaunt war, ließ er seinen Wesir Djafar rufen und sagte ihm: »Ich fühle mich so beengt, ich will heute Nacht auf den Plätzen Bagdads umhergehen und sehen, was meine Untertanen treiben. Doch darf uns niemand erkennen. Wir wollen uns daher als Kaufleute verkleiden.« Sie legten sogleich ihre kostbaren Kleider ab und zogen Kaufmannskleider an. Und der Kalif ging mit Djafar und Masrur, dem Scharfrichter, lange in der Stadt umher, bis sie endlich an den Tigris kamen. Da boten sie einem Alten, der in einem Boot saß, einen Dinar an und baten ihn, sie auf dem Strome ein wenig spazieren zu fahren. Der Alte erwiderte: »Wer kann dies jetzt wagen? Weißt du nicht, dass der Kalif jede Nacht in einem kleinen Kahn umherfährt und vor ihm her ausgerufen wird: O ihr Leute, gut und schlecht, groß und klein, vornehm und gering, jung und alt, wer ein Schiff besteigt und den Tigris befährt, wird geköpft oder an den Mastbaum seines Schiffes gehängt. Mir ist sogar, als käme eben jetzt sein Kahn.« Der Kalif sagte: »O Alter, nimm hier zwei Dinare und führe uns in einen dieser Bogen, bis der Kahn des Kalifen vorüber ist.« Der Alte nahm das Gold und sagte: »Gott wird helfen.« Als er aber ein wenig mit ihnen ruderte, da kam ein Kahn daher mit vielen Wachslichtern und Fackeln, und der Alte rief außer sich: »Habe ich euch nicht gewarnt?« Er rief dann: »O Beschützer, entziehe uns deinen Schutz nicht!« und führte sie schnell unter einen Bogen und legte ein schwarzes Tuch über sie. Sie konnten aber durchsehen und bemerkten, wie vorne auf dem Kahne ein Fackelträger stand mit einer goldenen Kohlpfanne, in welcher Aloe brannte. Der Fackelträger hatte ein Oberkleid von rotem Atlas, trug einen Turban von Mosul auf dem Haupt und einen grünen seidenen Beutel, der voll mit Aloe war, das er statt Holz in die Kohlpfanne warf, auf der einen Schulter und auf der anderen ein gelbes gesticktes Tuch. Auf dem Hinterteil des Schiffes stand wieder so ein Fackelträger, 200 Sklaven standen zur rechten und zur linken, und in der Mitte saß auf einem goldenen Thron ein Jüngling, schön wie der Mond, neben ihm ein Mann, der dem Wesir Djafar glich, und zu Häupten einen Diener wie Masrur mit gezogenem Schwert und 20 Gesellschafter. Als der Kalif dies sah, sagte er zu Djafar: »Wäre dies vielleicht einer meiner Söhne, Amin oder Mamun?« Er betrachtete dann den vollkommen schönen Mann noch einmal und sagte zu Djafar: »Bei Gott, es fehlt ihm gar nichts von dem Aussehen des Kalifen, und der vor ihm Stehende ist ganz wie du, Djafar, der zu Häupten gleicht Masrur und seine Gesellschafter sind wie die meinigen. Ich verliere ganz meinen Verstand darüber.« Djafar sagte: »Bei Gott, auch ich, o Fürst der Gläubigen!« Als der Kahn außer Gesicht war, trat der Alte mit seinem Kahn aus dem Bogen hervor und sagte: »Gelobt sei Gott, dass wir glücklich davongekommen sind und uns niemand bemerkt hat.« Der Kalif fragte dann den Alten, ob dieser Kalif jede Nacht den Tigris befahre. Er antwortete: »Ja, mein Herr, das dauert schon ein ganzes Jahr.« Der Kalif bat ihn dann, ihn die kommende Nacht wieder zu erwarten, versprach ihm 5 Dinare und gab sich für einen Fremden aus, der im Quartier Tandal wohne und sich in Bagdad amüsieren wolle. Als der Alte einwilligte, kehrte der Kalif mit seinem Gefolge wieder in seinen Palast zurück und kleidete sich wieder als Kalif um. Jeder nahm seinen Platz ein, und es erschienen wie gewöhnlich alle Emire, Wesire, Kammerherren und Adjutanten. Als sich alle entfernt hatten, sagte der Kalif zu Djafar: »Komm, wir wollen wieder den anderen Kalifen sehen.« Djafar und Masrur verkleideten sich wieder als Kaufleute und gingen wohlgelaunt mit dem Kalifen durch die geheime Türe an den Tigris, bestiegen den Nachen des Alten, der sie schon erwartete, und nach einer Weile kam der Kahn des zweiten Kalifen herangefahren. Sie sahen wieder 200 andere Mamelucken darin, und die Fackelträger riefen wieder wie gewöhnlich aus: »Niemand befahre den Tigris bei Todesstrafe!« Als der Kalif dies hörte, sagte er zu Djafar: »So etwas hätte ich nie geglaubt, wenn man es mir erzählt hätte, doch ich sehe es ja mit eigenen Augen.« Er gab dann dem Schiffer 10 Dinare und sagte zu ihm: »Führe uns dem Kalifen nach, denn da er im Lichte fährt, wir aber in der Dunkelheit sind, so können wir ihn beobachten, ohne von ihm gesehen zu werden.« Der Schiffer segelte dem falschen Kalifen im Dunkeln nach, dessen Kahn erst bei den Gärten außerhalb der Stadt vor einem Zaune, wo 2 Diener mit einem gesattelten Maultier standen, stille hielt. Er bestieg dann das Maultier und ritt in der Mitte seiner Gesellschafter weiter. Die Fackelträger und Djausch, Polizeidiener, gingen laut lärmend vor ihm her und die Dienerschaft war um ihn beschäftigt. Arraschid stieg auch ans Land mit Djafar und Masrur und drängte sich durch die Mamelucken des falschen Kalifen. Aber die Fackelträger, welche mit Erstaunen 3 Kaufleute unter ihren Leuten bemerkten, fielen über sie her und führten sie zum falschen Kalifen. Als dieser sie sah, fragte er: »Wie seid ihr hierher gekommen und was hat euch hierher geführt zu einer solchen Stunde?« Sie sagten: »O Herr, wir sind fremde Kaufleute und gingen, weil heute unser Geburtstag war, hier spazieren. Da ergriffen uns deine Leute und führten uns zu dir.« Der falsche Kalif sagte: »Seid nur ruhig, es soll euch nichts geschehen, weil ihr Fremde seid. Wäret ihr aus Bagdad, so würden wir euch den Kopf abschlagen lassen.« Er wendete sich dann zu seinem Vezier und sagte ihm: »Nimm diese Leute mit dir, sie sollen diese Nacht unsere Gäste sein.« Sie gingen zusammen, bis sie vor ein großmächtiges Schloss kamen, das bis zu den Wolken reichte und dergleichen kein Sultan besitzt. Als dessen Tor, welches von Ebenholz und mit Gold beschlagen war, sich öffnete, traten sie in einen Saal mit vielen Springbrunnen, Matten aus feinen Palmblättern, Kissen aus ägyptischen Stoffen, Vorhängen und Teppichen, die jeden in Erstaunen setzten. Über der Tür waren folgende Verse: »Heil und Friede diesem Palast, über den die Zeit ihre Reize ausgestreut. Er enthält so viele Seltenheiten und Wunder, dass keine Feder sie beschreiben kann.« Der falsche Kalif setzte sich auf einen goldenen Thron mit einem grünen, seidenen Teppich bedeckt und mit Edelsteinen besetzt. Seine Gesellschafter setzten sich um ihn herum und das Schwert der Rache stand vor ihm. Der Tisch wurde sogleich gedeckt und die feinsten Speisen aufgetragen. Nach dem Essen trug man die Tische weg, man wusch sich die Hände, es wurden Weingefäße, Kannen und Becher gebracht. Die Becher machten die Runde, bis die Reihe an Harun Arraschid kam. Da dieser aber nicht trinken wollte, fragte der falsche Kalif Djafar: »Warum trinkt dein Freund nicht?« Djafar antwortete: »Er hat seit einiger Zeit sich vom Weine enthalten.« Da sagte der falsche Kalif: »Wir haben noch andere erlaubte Getränke,« und befahl sogleich einem Diener, Apfelmost zu bringen, stellte ihn Harun Arraschid vor und sagte ihm: »So oft die Reihe an dich kommt, kannst du dir davon einschenken.« Die übrigen aber tranken Wein, bis er sich ihres Verstandes bemächtigte. Im Laufe des Gesprächs sagte Harun zu Djafar: »Bei Gott, ich habe keine so kostbaren Gefäße wie dieser Mann. Ich möchte doch wissen, wer dieser Jüngling ist.« Als dieser den Vezier mit Harun leise sprechen sah, sagte er: »Lispeln ist unanständig.« Djafar versetzte: »Hier ist nichts Unanständiges. Mein Freund sagte nur, er habe den größten Teil der Welt durchreist und in Gesellschaften von Königen gelebt und nirgends eine so glänzende Einrichtung gefunden. Doch pflegt man in Bagdad zu sagen, dass zum Wein auch Gesang gehöre.« Der falsche Kalif lächelte und freute sich über diesen Wunsch, und mit einem Zepter, den er in der Hand hatte, schlug er auf ein Kissen. Da öffnete sich eine Türe, es trat ein Diener mit einem Thron von Elfenbein mit Gold beschlagen aus einem Nebenzimmer und ihm folgte ein wunderschönes Mädchen mit einer indischen Laute in der Hand. Sie setzte sich auf den Thron, neigte sich zärtlich über ihr Instrument und spielte in 24 Tonarten, dann sang sie folgende Verse. Die Zunge der Liebe spricht zu dir aus meinem Herzen und sagt dir, dass ich dich liebe. Und ich habe zu Zeugen die Glut meines gequälten Herzens, die wunden Augen und die fließenden Tränen. Ich kannte die Liebe nicht, bis ich dich liebte. Doch ist der Mensch den göttlichen Beschlüssen untertan. Als der falsche Kalif diese Verse hörte, stieß er ein lautes Geschrei aus, zerriss sein Kleid von oben bis herunter und bedeckte sich mit dem Teppich, bis man ihm ein anderes, schöneres Kleid brachte. Dann setzte er sich nieder und als der Becher an ihn kam, schlug er wieder mit dem Zepter auf das Kissen. Es öffnete sich eine Tür, ein Diener trat mit einem goldenen Throne heraus und ihm folgte ein Mädchen, noch schöner als das erste. Sie setzte sich auf den Thron, nahm eine Laute in die Hand und sang zur Bestürzung aller Neider folgende Verse. Wie soll ich Geduld haben, wenn die Flamme der Sehnsucht in meinem Inneren brennt und eine ewige Sintflut aus meinen Augen strömt? Bei Gott, mein Herz ist von solchem Schmerz erfüllt, dass ich am Leben keine Freude mehr habe. Der falsche Kalif schrie wieder, zerriss sein Kleid, zog den Teppich über sich her, nahm ein anderes Kleid und klopfte, als der Becher an ihn kam, wieder mit dem Zepter. Und abermals erschien ein Diener mit einem Thron und einem Mädchen mit einer Laute, welche folgende Verse sang. Kürzt die Trennung ab, denn mein Herz, ich schwör's euch, ist trostlos. Habt Mitleid mit einem verwirrten, bestürzten, in Trauer versunkenen, mit einem von Verlangen nach euch schwer gefesselten. Mächtige Liebeskrankheit hat ihn entstellt und er fleht Gott um eure Erwiderung an. Der große Schmerz hat mich geläutert und ich flehe Gott nur um eure Liebe an. O Mond, der du in meinem Herzen thronst, wie kann ich an anderen Sterblichen Wohlgefallen finden? Der junge Mann schrie wieder und zerriss sein Kleid. Dann kam ein anderes Mädchen und sang, »Wann wird diese Trennung enden und die vergangene Zeit mir wiederkehren? Einst umschloss uns ein Haus, da lebten wir selig, fern von Neid und Missgunst. Aber das Schicksal wurde treulos gegen uns, es trennte uns und unsere Wohnung ist zur Einöde geworden.« Wollt ihr, dass ich meiner Liebe entsage, ihr Tadler? Mein Herz erträgt euren Tadel nicht. Lasset euren Tadel und überlasset mich meiner Leidenschaft. Mein Herz hört nicht auf, an den Geliebten zu denken. O ihr, die ihr treulos und unbeständig waret, glaubet nicht, dass ich durch eure Trennung aufgehört habe, euch zu lieben. Der falsche Kalif schrie wieder, zerriss sein Kleid und fiel in Ohnmacht. Und noch ehe man ihn mit dem Teppiche bedeckte, bemerkte Harun Arraschid an seinem Körper viele Wunden. Da sagte er zu Djafar, »Dieser Jüngling ist bei Gott sehr schön, aber er muss ein abscheulicher Verbrecher sein, ohne dass man es weiß, denn er trägt Zeichen vieler Prügel an sich.« Als der falsche Kalif wieder ein anderes Kleid angezogen hatte und sich wieder zu seinen Freunden setzte, fragte er Djafar, was ihn eben sein Freund gefragt habe. Djafar antwortete, »Mein Freund sagte mir, er sei in vielen Ländern gereist und habe in Gesellschaft von Königen und anderen Vornehmen gelebt und nirgends gesehen, dass jemand so seine Kleider zerreiße, von denen jedes 500 Dinare wert ist. Das ist eine große Verschwendung.« Der junge Mann versetzte, »Er kümmere sich nicht darum, das Geld ist mein Geld und die Kleider sind meine Kleider. Die Zerrissenen machen einen Teil meiner Geschenke an meine Umgebung und Diener aus, denn jedes zerrissene Kleid ist für einen meiner anwesenden Gesellschafter, dem ich dazu noch 500 Dinare schenke.« Djafar dichtete hierauf folgende Verse. Der Edelmut hat in deiner Hand seine Wohnung gebaut. all dein Gut ist den Menschen preisgegeben und ist die Freigebigkeit in seiner Hand verschlossen, so sind gleichsam deine Finger die Schlüssel zu ihrem Schloss.« Als der junge Mann Jafars Verse hörte, ließ er ihm 1.000 Dinare und ein Kleid geben, dann machten die Becher wieder die Runde unter den Gästen. Das sagte der Kalif zu Jafar: »Frage ihn einmal, was die Spuren von Schlägen an seinem Körper bedeuten. Wir wollen sehen, was er antwortet.« Jafar entgegnete: »Übereile dich nicht, mein Herr. Habe Geduld und sei für dein Leben bedacht.« Aber der Kalif schwur bei seinem und seines Urgroßvaters Abbas Leben, er müsse ihn fragen oder er werde seinem Atmen ein Ende machen. Der junge Mann, der sie eifrig sprechen hörte, wendete sich zu Jafar und sagte ihm: »Was hast du mit deinem Freunde? Bei Gott, ich will die ganze Wahrheit wissen.« Jafar sagte: »Mein Herr, mein Freund sah Spuren von Schlägen an deinem Körper und er sagte: Bei Gott, sonderbar, der Kalif ist geschlagen worden. Er wollte nun wissen, wie das zuging.« Der junge Mann lächelte und sagte: »Meine Geschichte ist wunderbar. Wenn man sie mit einer Nadel in die Tiefe des Auges zeichnete, könnte sie jedem zur Belehrung dienen.« Er seufzte dann und sprach folgende Verse: »Meine Geschichte umfasst alle Wunder. Bei der Liebe, meine Wege sind mir eng geworden. Wollt ihr wissen, so schweigt und horcht auf. Meine Worte sind bedeutungsvoll und verkünden nur Wahres. Mich hat die Liebesglut verzehrt, denn meine Mörderin übertrifft alle Sterne. Ihr Aug ist schwarz, ihre Wangen sind Rosen, tötend ist für mich der Bogen ihrer Augenbrauen. Mein Herz sagt mir, dass einer von euch, unser Herr, der Kalif, der Sohn der Edlen ist, der andere der verehrte Jafar, der mir recht Herr und Sohn eines Herrn genannt wird, und der dritte Masrur, das Schwert der Rache. Ist, was ich sage, wahr, so habe ich meinen Zweck erreicht, und meine Freude ist vollkommen.« Jafar schwor, sie seien es nicht, aber der junge Mann sagte lächelnd: »Ich bin nicht der Fürst der Gläubigen, habe aber diesen Namen angenommen, um meinen Zweck zu erreichen bei den Leuten dieser Stadt. Mein Name ist Mohammed Ali, der Sohn Mohammeds des Juweliers. Mein Vater war ein sehr vornehmer Mann und hinterließ mir bei seinem Tode ein ungeheures Vermögen. Als ich eines Tages von meinen Leuten umgeben in meinem Laden saß, da kam eine Dame auf einem Maulesel reitend mit 3 Sklavinnen wie der Mond, stieg vor meinem Laden ab, setzte sich zu mir und fragte mich, ob ich Mohammed der Juwelier sei. Ich antwortete: »Ich bin dein ergebenster Sklave.« »Hast du schöne Edelsteine?« »Meine Herrin, ich will dir alles vorlegen lassen. Gefällt dir etwas, so macht es deinen Sklaven glücklich, wo nicht, so bin ich trostlos.« Ich hatte 100 Schnüre von Edelsteinen und legte sie ihr alle vor, aber es gefiel ihr nichts und sie sagte: »Du musst noch schönere haben.« Nun hatte ich noch 1 Schnur Diamanten, die mein Vater für 100.000 Dinare gekauft hatte, so groß, wie man sie bei den höchsten Sultanen nicht findet. Ich sagte es ihr und sie wünschte, sie zu sehen. Als sie dieselbe sah, sagte sie: »Das ist, was ich schon mein ganzes Leben wünsche. Wie teuer sind sie?« »Mein Vater hat sie für 100.000 Dinare gekauft.« »Nun, du sollst noch 50.000 Dinare daran gewinnen.« »Der Schmuck und sein Eigentümer stehen dir zu Diensten.« »Deine Güte soll nicht unbelohnt bleiben. Im Namen Gottes, mach dich auf, mein Herr, und komm mit uns, um dein Geld zu holen. Dieser Tag ist für uns so rein wie Milch.« Ich schloss meinen Laden und folgte dem Mädchen, das seinen Maulesel wieder bestieg, in ein prachtvolles Haus, das den höchsten Wohlstand verriet. Das Haustor hatte folgende Inschrift in Gold und Azur: »O Haus, Trauer finde keinen Zugang zu dir, und das Schicksal bleibe stets deinem Herrn gewogen. Du bist eine Freudenstätte für jeden Gast, der an anderen Orten sich beklommen fühlt.« Die Dame stieg ab, ging hinein und hieß mich sitzen, bis der Geldwechsler käme. Ich setzte mich vor die Türe. Nach einer Weile kam aber eine Sklavin heraus und sagte: »Mein Herr, komm herein in den Gang, es passt sich nicht, dass du so vor der Türe sitzt.« Ich setzte mich auf eine Bank im Hausgang. Da kam wieder ein Mädchen und sagte: »Komm und setze dich an die Türe des Saals, bis man dir dein Geld gibt.« Ich setzte mich, wo sie mich hinwies. Da sah ich einen goldenen Thron mit einem Teppich darauf und einem seidenen Vorhang davor. Dieser wurde aufgehoben, und ich erkannte die Dame wieder, welche die Juwelen von mir gekauft. Sie hatte den Schmuck am Hals, ihr Gesicht war freundlich strahlend wie der Mond und so schön, dass ich ganz von Sinnen kam. Sobald sie mich bemerkte, stand sie auf, ging mir entgegen und sagte: »O Licht meiner Augen, wird ein hübscher Mann wie du sich der Liebenden nicht erbarmen? Wisse, dass ich dich liebe und den Augenblick nicht erwarten konnte, bis ich dich bei mir sah.« Sie neigte sich dann zu mir hin und erlaubte mir, sie zu küssen. Als ich sie aber umarmen wollte, sagte sie: »O mein Herr, willst du, dass ich auf eine ungesetzliche Weise mich dir hingebe? Gott verdamme jeden, der solche Schandtat begeht und böse Nachreden nicht fürchtet. Wisse, dass mich noch kein Mann berührt hat, obschon ich hier in der Stadt gar nicht unbekannt bin. Weißt du, wer ich bin? Mein Name ist Dunja, die Tochter Jahjas und Schwester Jafars des Barmekiden.« Als ich bei diesen Worten mich durch ihr Entgegenkommen entschuldigte, fuhr sie fort: »Fürchte nichts. Meine Absicht ist, dir Gutes zu erzeigen. Ich bin Herrin meiner selbst, und der Kadi soll als mein Sachwalter unsere Ehe schließen, wenn du mich heiraten willst.« Sobald ich mich bereit erklärte, ihr Gatte zu werden, ließ sie den Kadi und zwei Zeugen rufen und traf die nötigen Vorbereitungen zur Vermählung. Als sie erschienen, sagte sie ihnen: »Mohammed Ali wünscht mich zur Gattin zu haben und gibt mir diese Kette als Morgengabe, und ich nehme sein Anerbieten an.« Der Ehekontrakt wurde sogleich geschrieben, es wurde Wein gebracht, die Becher gingen im Kreise umher, und als der Wein in unserem Kopf glühte, ließ sie eine Lautenspielerin kommen, welche folgende Verse sang: »Alle Hoffnungen meines Herzens gehen nach dir, es wünscht nichts als deine Liebe zu erhalten. O Freunde, wie wenig verdiene ich die Trennung von meinem Geliebten. Habt Mitleid mit dem Liebeskranken.« Die Sklavin entzückte uns durch ihren schönen Gesang, und auf Dunjas Befehl folgten ihr noch 9 Sklavinnen, welche nicht minder schön sangen, und zuletzt nahm Dunja die Laute und sang: »Ich schwör bei deinem geschmeidigen Wuchs, dass mir die Trennung von dir eine Höllenqual wäre. Drum, o holder Mond, Herr der Menschheit, beglücke mich mit deiner Liebe und lass mich bei klarem Wein eine selige Nacht in deiner Nähe zubringen.« Hierauf nahm ich die Laute, spielte ein wenig und sang folgende Verse: »Gepriesen sei der Herr, der dir die höchste Anmut verliehen, so daß ich dein Gefangener wurde. O du, dessen Blick jedem Sterblichen den Verstand raubt, schütze mich doch gegen den Zauber deiner Augen. Auf deinen Wangen ist Feuer und Wasser vereint, und aus ihrer Mitte blühen frische Rosen empor. Du bist die Hölle und das Paradies meines Herzens, bist ihm zugleich süß, aber auch bitter.« Diese Verse machten Dunja viel Freude, sie entließ dann die Sklavinnen, ich blieb allein bei ihr und brachte an ihrer Seite die schönste Nacht meines Lebens zu. Über Nacht dichtete ich folgende Verse: »O Nacht, daure ewig fort, ich will keinen Morgen, denn mir genügt das Licht ihres mir nahen Antlitzes. In ihren Umarmungen blüht das höchste Glück, dem wir ewige Dauer wünschten.« Ich blieb dann einen ganzen Monat bei ihr, ließ meinen Laden geschlossen und sah meine Leute gar nicht. Eines Tages sagte sie mir: »O Licht meiner Augen, ich will heute ins Bad gehen, bleibe du hier, bis ich wiederkehre.« Ich sagte: »Recht gerne.« aber erst als ich schwor, dass ich nicht von der Stelle weichen wollte, ging sie mit ihren Sklavinnen ins Bad. Kaum war sie ans Ende der Straße gelangt, so öffnete sich die Türe. Es trat eine Alte herein und sagte mir: »Mein Herr, die Frau Subeida wünscht dich zu sehen, denn sie hat viel von deinem schönen Gesang gehört.« Ich sagte: »Ich weiche nicht von hier, bis meine Gattin wiederkommt.« Da erwiderte die Alte: »Mache dir die Frau Subeida nicht zur Feindin. Komm und sprich sie, du kannst gleich wiederkehren.« Ich ging sogleich der Alten nach zur Frau Subeida. Diese sagte mir: »Bist du der Geliebte der Frau Dunja?« »Ich bin dein Sklave.« »Man hat dich mit Recht als den schönsten Mann beschrieben. Doch singe etwas, dass ich auch deine Stimme höre.« »Recht gern.« Da ließ sie eine Laute bringen, und als ich einige Verse sang, sagte sie: »Gott erhalte deinen Körper gesund und schenke dir ein frohes Leben, denn deine Schönheit und Anmut sind vollkommen. Doch gehe jetzt nach Hause, ehe die Frau Dunja wiederkehrt.« Ich küsste die Erde vor ihr, und die Alte führte mich bis zur Türe. Als ich aber nach Hause kam, war meine Frau schon zurück und lag schlafend auf dem Sofa. Ich setzte mich ihr zu Füßen und liebkoste sie. Da öffnete sie ihre Augen, trat mich mit ihren Füßen vom Sofa herunter und sagte: »Du hast einen Eid gebrochen und bist zur Frau Subeida gegangen. Bei Gott, wenn ich nicht einen Auflauf befürchtete, so würde ich ihr Schloss verwüsten.« Dann rief sie einen Sklaven und sagte ihm: »Schlage diesem treulosen Lügner den Kopf ab, ich habe nichts mehr mit ihm gemein.« Der Diener kam und verband mir die Augen und wollte mir den Kopf abschlagen. Da liefen alle Sklavinnen, groß und klein, zu Dunja und sagten: »Er ist nicht der Erste, der gefehlt hat, auch ist sein Verbrechen so groß nicht, dass er den Tod verdiene.« Dunja besann sich ein wenig, dann sagte sie: »Bei Gott, so will ich ihm wenigstens ein Merkzeichen hinterlassen,« und gab den Befehl, mich zu prügeln. Daher kommen die Male, die man noch auf meinem Rippen bemerkt, und ließ mich aus ihrem Palast werfen. Ich schleppte mich langsam bis zu meiner Wohnung, ließ einen Wundarzt kommen, dem ich meine Wunden zeigte. Dieser pflegte mich und gab sich viele Mühe, mich zu heilen. Als ich vollkommen genesen war, ging ich ins Bad, öffnete meinen Laden wieder, verkaufte alles, was darin war, und kaufte mir 400 Mamelucken, wie kein König sie beisammen hat, von denen ich jeden Tag 200 mit mir nehme. Ich ließ mir auch einen Kahn für 1200 Dinare bauen und nahm ein großes Gefolge von verschiedenem Range zu mir, gab mich für den Kalifen aus und ließ ausrufen: »Wer auf dem Tigris fährt, verliert sogleich den Kopf.« Und so lebe ich schon ein ganzes Jahr, ohne etwas von Dunja zu hören.« Er trug dann weinend folgende Verse vor: »Bei Gott, ich werde sie nie vergessen und nie einer anderen mich nähern. Sie gleicht vollkommen dem Monde. Gepriesen sei Allah, der sie geschaffen. Sie hat mir Trauer, Schlaflosigkeit und Liebeskrankheit verursacht und mein Herz durch ihre Reize in Verwirrung gebracht.« Als Harun Arraschid dies hörte, rief er erstaunt aus: »Gepriesen sei der Herr, der nichts ohne Grund geschehen lässt.« Dann verließ er den jungen Mann und nahm sich vor, ihn reichlich zu beschenken. Sobald er mit Jafar und Masrur wieder ins Schloss kam, kleidete er sich um und sagte zu Jafar: »Bring mir den jungen Mann her, bei dem wir die Nacht zugebracht.« Als Jafar zu dem Jüngling kam und ihn einlud, sich zu Harun Arraschid zu begeben, ging er erschrocken mit ihm, und als er vor den Kalifen kam, erkannte er ihn sogleich. Er trat verlegen vor ihn, verbeugte sich, grüßte ihn als Beschützer des Glaubens, wünschte ihm dauernden Ruhm und unausgesetztes Glück, frei von jedem Missgeschick. Dann rezitierte er noch folgende Verse: »Mögen deine Tore stets wie die Kaaba aufgesucht werden und ihr Staub auf jeder Stirne sichtbar sein. In allen Ländern sage man: Dies ist die heilige Stätte und du bist Ibrahim. Im Tempel zu Mekka ist ein kleiner Platz, der von den Pilgern hoch verehrt und die Stätte Abrahams, Ibrahim, genannt wird. Der Kalif lächelte ihm freundlich zu, erwiderte seinen Gruß, ließ ihn neben sich sitzen und sagte ihm: »O Muhammad Ali, ich wünsche noch einiges von deiner gestrigen Geschichte zu hören, denn sie ist wunderbar.« Der Jüngling rief: »Gnade, o Fürst der Gläubigen, reiche mir dein Tuch als Zeichen der Sicherheit.« Der Kalif gewährte ihm sein Verlangen und ließ sich noch einmal das Nähere seiner Abenteuer mit Dunja erzählen, und da er daraus schloss, dass er Dunja noch heftig liebe, fragte er ihn: »Soll ich sie dir wieder verschaffen, armer Mann?« »O Fürst der Gläubigen«, erwiderte der Jüngling, »du könntest dich zu keiner besseren Zeit und an keinem geeigneteren Orte wohltätig erweisen.« Der Kalif sagte dann zu Djafar: »Bring deine Schwester Dunja, Tochter des Veziers Yaha, her.« Djafar gehorchte, und als seine Schwester vor den Kalifen kam, fragte er sie, auf den Jüngling hindeutend, ob sie diesen Mann kenne. Sie antwortete: »Woher sollen Frauen mit fremden Männern bekannt sein?« Der Kalif erwiderte lächelnd: »Wir sind von der ganzen Geschichte genau unterrichtet. Es kommt alles ans Licht, wenn es auch noch so tief verborgen liegt.« Da sagte sie: »Es war so im Buche der Bestimmung geschrieben. Ich bitte nun Gott und dich um Verzeihung für das Geschehene.« Der Kalif lachte, ließ den Kadi und Zeugen rufen und einen neuen Ehekontrakt schreiben und machte Muhammad Ali zu einem seiner vertrauten Gesellschafter. Sie lebten glücklich miteinander, zum Ärger aller Neider. Doch nur Gott ist allwissend. Nach einer kleinen Pause begann Schehersad die Geschichte Haruns mit dem Kadi Abu Yusuf. Ende von Abschnitt 44.
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0: Geschichte Haruns mit dem Kadi Abu Yusuf. Es wird ferner erzählt, Djafar brachte einst eine Nacht in Gesellschaft Haruns zu. Da sagte ihm dieser: »Ich habe gehört, du habest die Sklavin so und so gekauft, die ich schon längst besitzen möchte, denn sie ist sehr schön und liebenswürdig. Verkaufe sie mir doch wieder.« Djafar antwortete: »Sie ist mir nicht feil.« »So schenke mir sie.« »Ich verschenke sie auch nicht.« »Wenn du sie mir nicht verkaufst und nicht verschenkst, so lasse ich mich dreimal von Subaida scheiden.« »Und wenn ich sie dir schenke, so lasse ich mich dreimal von meiner Gattin scheiden.« Als sie aber aus ihrer Trunkenheit erwachten, merkten sie, dass sie sich in eine ernste Sache verwickelt hatten und wussten nicht, wie sich wieder herauswinden. Da sagte Harun: »Das ist ein Fall, den nur Abu Yusuf lösen kann.« Als darauf Abu Yusuf noch um Mitternacht gerufen wurde, stand er erschrocken auf und sagte: »Gewiss ist etwas Wichtiges im Islam vorgefallen.« Er bestieg schnell ein Maultier, hieß einen Jungen ihm mit Gerste folgen, um sie dem Tiere vorzulegen, während er sich beim Kalifen aufhalten werde. Als er zum Kalifen kam, stand dieser vor ihm auf und ließ ihn neben sich auf den Divan sitzen, was sonst niemand außer ihm durfte, und sagte ihm: »Ich habe dich wegen einer wichtigen Angelegenheit rufen lassen«, und erzählte ihm, was zwischen ihm und Djafar sich ereignet. Der Kadi sagte: »O Fürst der Gläubigen, das ist die leichteste Sache von der Welt. Djafar soll dir die Hälfte der Sklavin verkaufen und die andere Hälfte schenken. Dann seid ihr beide von eurem Eide freigesprochen.« Der Kalif freute sich sehr mit dieser Lösung und sagte: »Ich liebe die Sklavin so sehr, dass ich sie sogleich hier haben möchte.« Als die Sklavin erschien, sagte er: »Ich möchte sie gleich heiraten. Ich habe keine Geduld zu warten, bis die gesetzliche Frist abgelaufen ist.« »Auch dafür weiß ich Rat«, sagte der Kadi. Lass einen deiner Mamelucken kommen, der noch nicht frei ist.« Als ein solcher erschien, sagte der Kadhi zu dem Kalifen: »Erlaube mir, die Sklavin mit ihm zu verheiraten. Er soll aber, sobald die Ehe geschlossen ist, ihr einen Scheidebrief geben. Du kannst sie dann sogleich heiraten, weil nach einer geschlossenen, aber nicht vollzogenen Ehe keine Frist vorhanden ist.« Da der Kalif auf diese Weise gern seine Einwilligung gab, schloss der Kadhi den Ehekontrakt, sagte dann dem Mamelucken: »Du sollst 100 Dinare haben, gib der Sklavin einen Scheidebrief.« Aber der Mameluck weigerte sich. Man versprach ihm 1000 Dinare, er sagte aber: »Hängt die Scheidung vom Kalifen, vom Kadhi oder von mir ab? Ich lasse mich bei Gott nicht scheiden.« Der Kalif geriet in heftigen Zorn, aber der Kadhi sagte: »Erschrick nicht, du kannst ihre Ehe ungültig machen. Schenke nur den Mamelucken, der doch dein Eigentum ist, der Sklavin. So ist ihre Ehe gelöst, weil keine Frau ihren Sklaven heiraten darf, oder sie müsste ihm zuerst die Freiheit schenken.« Da stand der Kalif auf und sagte: »Ein Mann deinesgleichen verdient zu meiner Zeit Kadhi zu sein.« Er ließ dann Schüsseln voll Gold holen, legte sie vor ihn hin und fragte ihn, ob er etwas bei sich habe, um dieses Gold hineinzutun. Da erinnerte sich der Kadhi des Gerstensacks, ließ ihn sich bringen und trug ihn mit Gold gefüllt fort. Am folgenden Morgen sagte er zu seinen Schülern: »Wer nichts gelernt hat, der lerne etwas. Seht einmal, wie viel Gold ich für die Lösung von 3 Fragen erhalten habe.« Und du, gebildeter Hörer, denke über diese anmutige Geschichte nach. Du findest manches Schöne darin. Du siehst, was sich der Vezier Djafar gegen den Kalifen erlauben durfte, wie gelehrt der Kalif und wie noch gelehrter sein Kadhi war. Gottes Erbarmen sei mit ihnen. Ende von Abschnitt 45. Geschichte Chalids des Emirs von Basra. Einst kamen mehrere Leute und schleppten vor Chalid einen jungen, schönen Mann, der sehr vornehm aussah und dessen Benehmen viele Bildung, Würde und Anstand verriet. Chalid fragte sie, was sie von diesem jungen Manne wollten. Sie sagten: »Er ist ein Dieb, den wir gestern in unserem Hause gefangen.« Als Chalid ihn betrachtete und von so feinem und ehrwürdigem Aussehen fand, befahl er ihnen, ihn loszulassen, näherte sich ihm und fragte ihn, ob er wirklich ein Dieb sei. Er antwortete: »Es ist so, wie Sie sagen, ich bin heute ein Dieb gewesen.« »Und was hat dich dazu bewogen? Du bist ja so wohlgestaltet und siehst so vornehm aus.« »Die Begierde nach Geld und der Ratschluss Gottes, gepriesen sei er.« »Möchte doch deine Mutter einen solchen Sohn nie geboren haben. Dein schönes Gesicht, deine vornehme Erziehung und deine feine Bildung hätten dich doch vom Stehlen abhalten sollen.« »Lass dies, o Emir, und vollziehe nur das Gebot Gottes, wie ich es verdient habe, denn Gott tut niemand Unrecht.« Chalid dachte eine Weile über diesen Vorfall nach, dann ließ er den Jüngling näher treten und sagte: »Dein eigenes Geständnis lässt mich vermuten, dass du kein gewöhnlicher Dieb bist, sondern dass du etwas anderes im Sinne gehabt. Erzähle mir nur dein Abenteuer.« Der Jüngling versetzte: »O Emir, lass dir nichts anderes in den Sinn kommen, als was ich dir selbst gestanden. Ich weiß nichts zu erzählen, als dass ich in das Haus dieser Männer gegangen bin und Geld gestohlen habe. Sie haben mich aber ertappt, mir es wieder weggenommen und mich hierher geführt.« Chalid ließ den Jüngling einsperren und in ganz Basra ausrufen: »Wer dem Diebe so und so die Hand abhauen sehen will, soll sich morgen früh hier einfinden.« Als der Jüngling in Ketten im Kerker lag, seufzte er und rezitierte folgende Verse: »Chalid hat mir gedroht, er werde mir die Hand abhauen lassen, wenn ich ihm meine Geschichte nicht erzähle. Ich sagte aber: weit entfernt, dass ich die Liebe bekenne, die mein Herz verbirgt. Lieber soll man wegen meines Geständnisses mir die Hand abhauen, wenn nur ihr Ruf rein bleibt.« Die Wächter, welche diese Verse hörten, gingen zu Chalid und gaben ihm Nachricht davon. Chalid ließ ihn, sobald die Nacht heranbrach, zu sich kommen und fand in seinem Gespräche so viel Geist und Bildung, dass er ihn lieb gewann und ihm Speisen reichen ließ. Nachdem er sich eine Weile mit ihm unterhalten hatte, sagte er: »Ich weiß, dass du etwas anderes als einen Diebstahl bezwecktest. Wenn daher morgen der Richter und das Volk sich versammeln, so leugne den Diebstahl und bringe etwas vor, das die Strafe von dir abwendet, nach dem Willen des Gesandten Gottes, welcher gesagt hat: Wendet in zweifelhaften Fällen die gesetzliche Strafe nicht an.« Hierauf ließ er ihn wieder ins Gefängnis zurückführen. Am folgenden Morgen versammelten sich alle Leute, um die Hand des Diebes abhauen zu sehen. Ganz Basra war auf den Beinen und auch der Emir Chalid erschien zu Pferd mit den angesehensten Männern der Stadt. Dann kamen die Richter und endlich wurde der Jüngling herbeigeholt, der beschämt den Blick auf seine Fesseln richtete. Niemand blieb ungerührt bei diesem Anblick und die Frauen erhoben ein lautes Wehegeschrei. Chalid ließ die Frauen zum Schweigen bringen und sagte zum Jüngling: »Diese Leute behaupten, du seiest in ihr Haus gedrungen, um sie zu bestehlen. Hast du vielleicht weniger als den vom Gesetz bestimmten Wert gestohlen?« Er antwortete: »Ich habe mehr gestohlen.« »Du hast vielleicht irgendeinen Anteil an dem, was du gestohlen?« »Nein, ich habe gar kein Recht darauf.« Chalid, über den Eigensinn des Jünglings ergrimmt, schlug ihn mit der Peitsche ins Gesicht und rezitierte den hierher passenden Vers: »Der Mensch verlangt, dass seine Wünsche in Erfüllung gehen, aber es wird ihm nur gewährt, was Gott will.« Er ließ dann einen Metzger rufen, um ihm die Hand abzuschneiden. Dieser hatte schon das Messer ergriffen und die Hand nach dem Jüngling ausgestreckt, als ein schmutzig gekleidetes Mädchen aus den Reihen der Frauen hervortrat und über den Jüngling herfiel. Dann entschleierte sie ein Gesicht wie der Mond, und es entstand unter dem Volk ein mächtiger Lärm, der beinahe einem Aufruhr glich. Sie rief dann mit lauter Stimme: »Ich beschwöre dich bei Gott, o Emir, übereile dich nicht mit der Vollstreckung deines Befehls, bis du dieses Briefchen gelesen.« Sie überreichte ihm hierauf ein Briefchen, welches folgende Zeilen enthielt: »O Chalid, dieser Mann ist ein Sklave seiner Leidenschaft. Die Pfeile meiner Blicke haben ihn dahingestreckt. Er ist liebeskrank und für sein Übel gibt es kein Heilmittel. Ich will gestehen, was er verleugnet, um den Ruf seiner Geliebten zu schonen. Lass ab von dem unglücklichen Jüngling, der so edel liebt und kein Dieb ist.« Als Chalid diesen Brief gelesen hatte, seufzte er, zog sich von seinem Gefolge zurück und ließ das Mädchen zu sich kommen. Auf sein Verlangen erzählte sie ihm, dass dieser Jüngling sie liebe und von ihr wieder geliebt werde, und dass er sie des Nachts besuchen wollte und einen Stein in das Haus warf, um ihr ein Zeichen von seiner Nähe zu geben. Aber das Geschick wollte, dass mein Vater und meine Schwestern hörten, wie der Stein ins Haus fiel, und herbeikamen. Als er sie aber kommen hörte, packte er schnell Waren zusammen, um für einen Dieb gehalten zu werden. Auch in deiner Gegenwart gab er sich lieber für einen Dieb aus, als mich zu verraten. So groß ist sein Edelmut.« Chalid rief den Jüngling zu sich und küsste ihn. Dann ließ er auch den Vater des Mädchens rufen und sagte ihm: »Wir wollten diesem Jüngling die Hand abhauen, aber Gott hat mich davon zurückgehalten. Nun schenke ich ihm 10.000 Dinare, weil er seine Hand opfern wollte, um deine und deiner Tochter Ehre zu schonen. Auch deiner Tochter schenke ich 10.000 Dinare und wünsche, dass du sie ihm zur Frau gibst.« »Dein Wunsch werde erfüllt, o Emir«, rief der Vater des Mädchens. »Ich gebe meine Einwilligung zu dieser Ehe.« Da sagte Chalid zum Jüngling, nachdem er Gott gelobt und eine schöne Anrede gehalten hatte: »Ich gebe dir das hier anwesende Mädchen mit ihrer und ihres Vaters Einwilligung zur Gattin und schenke ihr 10.000 Dinare als Morgengabe.« Der Jüngling dankte Gott und dem Emir und führte seine Geliebte in sein Haus. Und alle Leute gingen freudig auseinander. So war der Anfang dieses Tages traurig, das Ende aber sehr erfreulich. Sodann erzählte Schehersad die Geschichte des trägen Abu Muhammad. Ende von Abschnitt 46. Geschichte des trägen Abu Muhammad. Harun ar-Raschid saß einst auf seinem Thron, da brachte ein Diener eine goldene Krone, mit allerlei Edelsteinen verziert, küsste die Erde vor ihm und sagte: »Mein Herr, die Gebieterin Subaida verbeugt sich vor dir und lässt dir sagen, dass, wie dir wohl bekannt, sie eine goldene Krone bestellt habe, und nun bedarf sie eines großen Steines für die Spitze derselben, denn sie hat in ihren Schatzkammern keinen passenden finden können.« Der Kalif befahl seinen Kammerherrn, einen großen Edelstein aufzusuchen. Sie konnten aber keinen finden, der für Subaidas Krone groß genug gewesen wäre. Als sie dies dem Kalifen berichteten, rief er bestürzt aus: »Wie? Ich bin Kalif und besitze keinen Edelstein für Subaidas Krone? Wehe euch! Sucht einmal bei den Juwelieren!« Diese sagten aber den Kammerherren: »Der Kalif findet einen solchen Edelstein nur bei einem Mann aus Basra, welcher Abu Muhammad, der Müßiggänger, genannt wird.« Masrur wurde sogleich mit einem Schreiben an den Statthalter von Basra gesendet, worin der Kalif ihn aufforderte, ihm Abu Muhammad zu schicken. Sobald der Statthalter von Basra das Schreiben des Kalifen gelesen hatte, schickte er mehrere aus seinem Gefolge mit Masrur zu Abu Muhammad. Masrur klopfte an dessen Tür und sagte dem Diener, der herauskam: »Melde deinem Herrn, der Fürst der Gläubigen, lasse ihn zu sich rufen.« Sobald der Diener dies seinem Herrn berichtete, kam er heraus und verbeugte sich vor Masrur und den Dienern des Kalifen und sagte: »Ich bin bereit zu gehorchen, kommt nur ein wenig herein.« Masrur weigerte sich lange, indem er sagte: »Wir müssen eilen, denn der Fürst der Gläubigen erwartet uns.« Aber Abu Muhammad drang in ihn, ihm in sein Haus zu folgen, bis er das Nötige zur Reise vorbereitet haben werde. Als Masrur eingetreten war, befahl Abu Muhammad einem Diener, ihn ins Bad zu fahren, das im Hause war. Masrur trat in ein Bad, dessen Wände und marmorierter Boden mit Gold und Silber verziert waren und dessen Wasser mit Rosenwasser gemischt war. Mehrere Sklaven bedienten ihn aufs Sorgfältigste und brachten ihm, als er aus dem Bad kam, seidene Kleider mit Gold durchwirkt. Als er dann ins Schloss zurückgeführt wurde, das mit seidenen Vorhängen und golddurchwirkten Divanen ausgestattet war, bewillkommte ihn Abu Muhammad und bat ihn, sich an seine Seite zu setzen. Die Diener brachten sogleich auf seinen Befehl einen gedeckten Tisch, der Masrur in ein so großes Erstaunen setzte, dass er ausrief: »Bei Gott, einen solchen Tisch habe ich bei dem Fürsten der Gläubigen nicht gesehen!« Die köstlichsten Speisen wurden in chinesischen vergoldeten Gefäßen aufgetragen. Masrur ließ sich alles wohl schmecken und des Abends erhielt er und seine Gesellschafter jeder 1000 Dinare. Am folgenden Morgen reichte man ihm grüne Kleider mit Gold durchwirkt und Abu Muhammad erwies ihm wieder so viel Ehre, dass er sich bereden ließ, die Abreise noch um einen Tag zu verschieben. Am dritten Morgen aber richteten die Diener ein Maultier her und legten ihm einen mit allerlei Edelsteinen besetzten goldenen Sattel auf. Da dachte Masrur: »Der Kalif wird sich gewiss wundern, wenn ein Mann in einem solchen Aufzug ihn besucht und ihn fragen, woher ihm so viele Reichtümer zugekommen.« Masrur und Abu Muhammad nahmen dann vom Statthalter Abschied, reisten von Basra nach Bagdad und begaben sich zum Kalifen. Abu Muhammad grüßte den Kalifen und sagte: »Ich habe als ergebener Diener einige Geschenke mitgebracht. Wenn du es erlaubst, so lasse ich sie hertragen.« Als der Kalif einen bejahenden Wink gab, ließ Abu Muhammad eine Kiste bringen, worin goldene Bäume waren mit Blättern aus Smaragd und Früchten aus Rubin und weißen Perlen, nebst anderen Geschenken. Er ließ dann eine zweite Kiste hertragen, in welcher ein seidenes, golddurchwirktes Zelt war, reich mit Perlen, Rubinen und Smaragden besetzt. Die Pfeiler des Zeltes waren aus

Er winkte hierauf mit den Augen und es erschienen Gemächer mit verschlossenen Türen. Muhammed redete sie an und Vögelstimmen antworteten ihm. Der Kalif sagte erstaunt: »Wie kamst du zu all diesem? Man nennt dich doch nur den trägen Abu Muhammed. Auch habe ich gehört, dein Vater sei Schröpfer in einem Bad gewesen und habe dir nichts hinterlassen.« Abu Muhammed antwortete: »Höre meine Geschichte, o Fürst der Gläubigen. Mein Vater war allerdings Schröpfer in einem Bad und ich war in meiner Jugend der trägste Mensch auf Erden. Meine Trägheit war so groß, dass, wenn ich an einem Ort lag und die Sonne mich beschien, ich die Mühe scheute, aus der Sonne in den Schatten zu gehen. So lebte ich 15 Jahre lang, bis mein Vater starb. Er hinterließ mir gar nichts und meine Mutter musste mich bedienen und mir zu essen und zu trinken bringen, ich aber blieb stets auf einem Fleck liegen. Eines Tages kam meine Mutter zu mir mit 5 Drachmen Silber in der Hand und sagte: »Mein Sohn, ich habe gehört, der Scheich Abu Muzfir reist nach China. Dies war ein guter Mann und liebte die Armen sehr. Stehe nun auf, wir wollen ihm einiges Geld bringen und ihn bitten, dass er uns dafür etwas in China kaufe, woran wir mit Gottes Gnade einiges gewinnen.« Ich weigerte mich aufzustehen. Da schwor sie, dass, wenn ich nicht mitkomme, sie mich gar nicht mehr besuchen und mir nicht mehr zu essen und trinken geben würde, so dass ich vor Hunger sterben müsste. Da ich wusste, dass meine Mutter wegen meiner ihr bekannten Trägheit so geschworen hatte, sagte ich ihr: »Nun, so setze ich mich aufrecht.« Nachdem sie mich aufgehoben hatte, sagte ich ihr: »Ziehe mir meine Kleider an«, und sie tat es. So ging ich dann stolpernd fort bis ans Ufer des Stroms. Da grüßten wir den Scheich Abu Muzfir, und ich sagte ihm: »Mein Herr, nimm dies Geld und kaufe dafür etwas in China, vielleicht wird mir Gott Gewinn daran verleihen.« Abu Muzfir fragte seine Gefährten, ob sie diesen Mann kennen. Sie sagten: »Ja, er ist unter dem Namen Abu Muhammed der Träge bekannt, doch haben wir ihn nie ausgehen sehen.« Abu Muzfir nahm das Geld und reiste im Namen Gottes mit seinen Gefährten nach China. Er vollendete in 3 Tagen seine Geschäfte und schickte sich schon zur Rückkehr an, da sagte er seinen Gefährten: »Haltet ein, ich habe den Auftrag des Trägen Abu Muhammed vergessen, kommt zurück, dass wir etwas für ihn kaufen.« Seine Gefährten beschworen ihn bei Gott, nicht zurückzukehren und an die große und gefahrvolle Reise zu denken, aber er bestand darauf, wieder ans Land zu gehen, bis sie sich erboten, ihm das Geld des Trägen mehrfach zu verdoppeln. Sie reisten dann weiter und kamen an eine vielbewohnte Insel, ankerten daselbst, stiegen mit ihren Waren ans Land und tauschten andere Gegenstände dafür ein. Als sie wieder aufs Schiff zurückkehren wollten, sah Abu Muzfir einen Mann mit vielen Affen vor sich, worunter sich einer befand, dem alle Haare ausgerissen waren. Er sah auch, dass, so oft der Hüter das Auge von seiner Herde wegwandte, alle Affen über den mit ausgerissenen Haaren herfielen und ihn misshandelten. Abu Muzfir bedauerte diesen Affen und sagte zu dessen Hüter: »Ich habe 5 Drachmen bei mir, die einem Weisen gehören. Verkaufe mir ihn dafür.« Der Hüter antwortete: »Ich verkaufe dir ihn. Gott segne dich.« Abu Muzfir gab das Geld her, ließ den Affen im Schiff anbinden und reiste mit seinen Gefährten nach einer anderen Insel, wo sie wieder ankerten. Da kamen die Taucher, welche Perlen und Edelsteine aus dem Meer holten, um dafür Waren zu kaufen. Als der Affe sie untertauchen sah, machte er sich los und stürzte sich auch ins Meer. Abu Muzfir schrie: »Es gibt keinen Schutz und keine Macht außer bei Gott, dem Erhabenen. Der Affe, der dem armen Waisen gehörte, ist verloren.« Als aber die Taucher wieder heraufkamen, stieg auch der Affe

0: empor und trug viele Edelsteine in den Händen, die er vor Abu Muzfir hinwarf. Dieser erstaunte sehr und sagte: Hinter diesem Affen muss ein großes Geheimnis stecken. Sie reisten dann weiter nach der Insel Zing, die von Schwarzen bewohnt ist, welche Menschenfleisch fressen. Sobald die Schwarzen das Schiff sahen, kamen sie in Nachen heran, legten alle Leute, die auf dem Schiff waren, in Ketten und führten sie zu ihrem König. Dieser ließ einen Teil der Leute schlachten und ihr Fleisch verzehren, worüber die übrigen heftig weinten. In der Nacht kam aber der Affe und entfesselte Abu Muzfir. Als die anderen Kaufleute dies sahen, sagten sie: »Vielleicht können wir nun durch dich befreit werden.« Abu Muzfir sagte: »Ich verdanke meine Befreiung dem Affen des Trägen, wofür ich ihm 1000 Dinare bestimme. Wollt ihr das Gleiche tun?« Die Kaufleute riefen einstimmig: »Wir geben ebenso viel.« Der Affe entfesselte hierauf einen nach dem anderen. Sie gingen zusammen auf das Schiff, das sie unbeschädigt wiederfanden, und reisten nach Bagdad. Sobald Abu Muzfir seine Freunde wieder sah, erkundigte er sich nach dem trägen Abu Muhammad. Und während ich im Schlaf erwachte, kam meine Mutter zu mir und sagte: »Stehe auf, Abu Muzfir ist zurückgekehrt.« Ich sagte: »Hebe mich auf, wenn Gott beschlossen hat, dass ich an das Ufer des Stroms gehen soll.« Als sie mich aufrichtete, ging ich über den Saum meines Kleides stolpernd zu Abu Muzfir. Er sagte: »Willkommen sei mir der, dessen Geld durch Gottes Willen mich und meine Gefährten gerettet. Nimm diesen Affen, den ich für dich gekauft, und erwarte mich bei deiner Mutter.« Ich ging damit zu meiner Mutter und sagte: »Bei Gott, das ist eine kostbare Ware. So oft ich mich schlafen lege, weckst du mich, damit ich Handel treibe. Sieh nun einmal mit eigenen Augen diese Ware an.« Kaum hatte ich mich niedergelassen, da kam Abu Muzfir mit seinen Sklaven und bat mich, mit ihm in sein Haus zu gehen. Hier ließ er von seinen Sklaven das Geld herbeiholen und sagte: »Gott hat dir durch deine 5 Drachmen reichen Segen gespendet.« Gab mir dann die Schlüssel zu 2 Kisten und befahl seinen Sklaven, sie hinter mir her in mein Haus zu tragen. Meine Mutter freute sich sehr, als ich mit dem Geld nach Hause kam, und bat mich, nunmehr meine Trägheit aufzugeben. Der Affe saß stets neben mir auf dem Divan, wenn ich aß oder trank. Aber vom Morgen bis Mittag blieb er aus und kam dann wieder mit einem Beutel von 1000 Dinaren. Ich wurde sehr reich, kaufte viele Güter, baute Gärten an und verschaffte mir viele Sklaven. Eines Tages, als der Affe neben mir saß, sah er sich oft um, rechts und links. Ich dachte: Was mag wohl die Ursache davon sein? Da ließ Gott den Affen in einer klaren Sprache mir zurufen: »O Abu Muhammad!« Als ich ihn sprechen hörte, wollte ich davonlaufen. Er rief mir aber zu: »Fürchte dich nicht, ich bin kein Affe, sondern ein widerspenstiger Geist. Ich kam zu dir, weil du so elend warst, nun aber weißt du gar nicht, wie reich du bist. Ich wünsche nur noch, dass du ein Mädchen heiratest, so schön wie der Mond.« Ich fragte: »Wie soll das zugehen?« Er antwortete: »Morgen früh ziehe kostbare Kleider an, lass deinem Maultier einen goldenen Sattel auflegen, reite auf den Markt der Getreidehändler und frage nach dem Laden des Scherif, setze dich zu ihm und halte um seine Tochter an. Entgegnet er dir: Du hast weder Geld noch Adel, so gib ihm 1000 Dinare. Fordert er mehr, so biete so viel, bis er nach deinem Gelde lüstern wird.« Ich versprach dem Affen zu gehorchen und begab mich am folgenden Morgen, wie er es wünschte, von 10 Mamelucken begleitet, in den Laden des Scherif. Als der Scherif mich fragte, was ich von ihm wolle, antwortete ich: »Ich wünsche, deine Tochter zu heiraten.« Da sagte er: »Du bist von gemeiner Herkunft und hast kein Vermögen.« Ich überreichte ihm aber einen Beutel mit 1000 Dinaren und sagte: »Hier ist mein Adel und meine Abkunft. Der Prophet Gottes, Friede sei mit ihm, hat gesagt, Geld ist der beste Adel. Auch hat ein Dichter gesagt, wenn ein reicher Mann unwahr spricht, so sagt man, du hast recht, es ist wahr. Spricht aber ein Armer die Wahrheit, so wird er ein Lügner genannt. Überall verschafft Geld den Menschen Ehre und Schönheit. Es dient als Zunge dem, der sprechen will, und als Pfeil dem, der Krieg zu führen wünscht. Der Scherif verbeugte sich und sagte, wenn es denn sein soll, so fordere ich nur noch 2000 Dinare mehr. Ich erwiderte, recht gerne, und schickte die Mamelucken fort, um das übrige Geld zu holen. Der Scherif stand dann auf, ließ den Laden schließen, nahm mehrere Freunde vom Markt mit nach Hause, schrieb den Ehekontrakt und sagte mir, in 10 Tagen kannst du die Ehe vollziehen. Ich ging vergnügt nach Hause und erzählte dem Affen, als ich allein bei ihm war, das Resultat meines Versuchs bei dem Scherif, und er bezeugte mir seine Zufriedenheit damit. Als die zur Hochzeit festgesetzte Zeit kam, sagte mir der Affe, ich muss dir nun um etwas bitten, ehe deine Gattin zu dir kommt. Gewährst du mir's, so sollst du haben, was du willst. Da ich ihm die Erfüllung seines Wunsches zusagte, fuhr er fort, im oberen Teil des Gemachs, wo du mit der Tochter des Scherif die Hochzeitsnacht feiern wirst, ist eine Schatzkammer mit einem messingnen Ring an der Tür. Nimm die Schlüssel, die unter dem Ringe liegen, und öffne die Tür. Da findest du eine eiserne Kiste mit 4 Fahnen an den Ecken, auf denen allerlei Talismane gemalt sind. Du wirst in der Kiste eine messingne Schüssel mit Gold gefüllt und einen weißen Hahn mit gespaltenem Kamm sehen und neben derselben 11 Schlangen. Nimm schnell das Messer, das neben der Kiste liegt, schlachte den Hahn, zerschneide die Fahnen, leere die Kiste aus und geh wieder zur Braut. Das ist mein Wunsch. Ich versprach ihm zu gehorchen, ging zur Hochzeit und fühlte mich höchst glücklich, als ich mit meiner Braut allein war, denn sie war eine ausgezeichnete Schönheit. Um Mitternacht, als meine Braut schlief, nahm ich die vom Affen bezeichneten Schlüssel und öffnete die Schatzkammer. Dann ergriff ich das Messer, schlachtete den Hahn, zerriss die Fahnen und warf die Kiste um. Da erwachte meine Frau, und als sie den Hahn geschlachtet und die Kiste umgestürzt sah, schrie sie, »Es gibt keinen Schutz und keine Macht außer bei Gott, dem Erhabenen. Bei Gott, nun hat mich der widerspenstige Geist in seiner Gewalt.« Und kaum hatte sie diese Worte gesagt, so wurde sie weggeschleppt. Sie stieß ein so lautes Geschrei aus, dass der Scherif herbeigelaufen kam und sagte, »O Abu Muhammad, ist das unser Lohn? Handelst du so gegen uns? Schon 6 Jahre will ein böser Geist meine Tochter entführen, und ich hielt ihn durch meine Talismane davon ab. Nun hast du nichts mehr hier zu schaffen. Geh nur deines Weges.« Ich ging nach Hause und suchte den Affen, fand aber keine Spur von ihm. Da dachte ich, gewiss ist er der widerspenstige Geist, darum riet er mir, die Talismane zu zerstören, die ihn aus der Nähe meiner Gattin verbannten. Ich zerriss meine Kleider, schlug mich ins Gesicht und fand die Erde zu eng für mich. Den ganzen Tag lief ich in der Wüste herum, ohne zu wissen, wohin. Des Abends sah ich 2 Schlangen, eine braune und eine weiße, die miteinander kämpften. Da hob ich einen Stein auf und tötete die braune Schlange, welche die böseste war. Hierauf verschwand die weiße Schlange, kam dann mit 10 anderen Schlangen wieder, welche die tote Schlange zerrissen, bis nichts als der Kopf an ihr blieb und dann wieder weggingen. Bald darauf hörte ich, ohne jemanden zu sehen, folgenden Vers rezitieren. »Fürchte das Schicksal und seine Tücke nicht. Gott wird dir schon wieder Glück und Freude bringen.« Diese Worte machten einen tiefen Eindruck auf mich, und alsbald hörte ich hinter mir eine Stimme, welche folgende Verse rezitierte. »Muselmann, der du den Koran gelesen, freue dich, du bist nun in Sicherheit. Fürchte keinen Satan mehr, denn wir sind ein rechtgläubiges Volk." Ich sagte: "Bei dem, den du anbetest, sprich, wer bist du?" Da verwandelte sich die Stimme in eine menschliche Gestalt und sprach: "Fürchte nichts, wir sind rechtgläubige Geister. Du kannst, da du uns Gutes erwiesen, von uns fordern, was du begehrst." Ich erwiderte: "Mir ist das größte Unglück widerfahren." Sie versetzte: "Mir ist, du seist der träge Abu Muhammad." Ich sagte: "Der bin ich." "Nun", versetzte sie, "ich bin der Bruder der weißen Schlange, deren Feind du getötet hast. Wir sind vier Geschwister und wir alle sind dir zu Dank verpflichtet, und wir werden dir behilflich sein, dass du deine Gattin wieder erhältst, welche der böse Geist, der als Affe bei dir war, entführt hat." Auf den Ruf des Geistes sammelte sich eine ganze Herde Geister um ihn, die er nach dem Aufenthaltsort des Affen befragte. Da sagte einer: "Ich weiß, dass er sich in der kupfernen Stadt aufhält, wo nie die Sonne scheint." "So mache dich auf, Abu Muhammad", sagte der Geist. "Einer unserer Sklaven wird dich dahin tragen und dir sagen, wie du dich deiner Frau bemächtigen kannst. Doch der Sklave ist ein widerspenstiger Geist. Du darfst den Namen Gottes nicht vor ihm aussprechen, sonst entflieht er und du bist verloren." Ein Sklave nahm mich sogleich auf den Rücken und flog mit mir so hoch hinauf, dass mir die Sterne wie Berge vorkamen, und ich hörte, wie die Engel im Himmel Gott priesen. Ich unterhielt mich auch gut mit dem Sklaven, der mir alles Wunderbare in der Luft zeigte, und der Name Gottes kam mir nicht über die Lippen. Auf einmal kam ein Mann im grünen Gewande mit schwarzen Haarlocken, leuchtendem Gesicht und einem blitzenden Schwert in der Hand auf mich zu und sagte: "Abu Muhammad, sprich, es gibt keinen Gott außer dem einzigen Gott, sonst erschlage ich dich mit diesem Schwert." Schon zerriss es mir das Herz, dass ich Gottes Namen nicht erwähnen sollte. Ich rief daher: "Es gibt keinen Gott außer Allah." Da schlug der Mann den Sklaven mit dem Schwert. Er zerrann und wurde zu einem Haufen Asche. Ich aber fiel in ein mächtig tobendes Meer. Zu meinem Glück segelte ein Schiff mit 5 Menschen darin an mir vorüber, das mich aufnahm, aber ich verstand die Sprache dieser Leute nicht. Sie fuhren den ganzen Tag fort. Gegen Abend warfen sie das Netz aus und fingen einen Fisch, von dem sie mir ein Stück gebraten zu essen gaben. Am folgenden Tag kamen wir in eine Stadt. Ich wurde vor den König geführt, der mir Geschenke machte und mich zum Vezier ernannte. Ich fragte nach dem Namen dieser Stadt und man sagte mir: "Sie heißt Hunat und gehört zu China." Der König ließ mir dann durch seinen früheren Vezier die Stadt zeigen, deren ältere Bewohner, weil sie ungläubig waren, in Stein verwandelt wurden, und ich bewunderte die vielen Obstbäume, die so herrliche Früchte trugen. Als ich einen Monat in dieser Stadt zugebracht hatte und am Ufer eines Flusses stand, kam ein Reiter auf mich zu und fragte mich: "Bist du der träge Abu Muhammad?" Als ich seine Frage bejahte, sagte er: "Fürchte nichts, du warst unser Wohltäter. Ich bin der Bruder der Schlange, die du gerettet, und du befindest dich nicht weit von dem Ort, wo deine Frau sich aufhält." Er zog dann seine Kleider aus und reichte sie mir, ließ mich hinter ihn auf sein Pferd sitzen und ritt mit mir in eine Wüste. "Hier", sagte er, "steige jetzt ab und geh zwischen diesen beiden Bergen weiter. Da wirst du die kupferne Stadt sehen. Gehe aber nicht hinein, bis ich wiederkehre und dir sage, was du tun sollst." Ich ging bis dicht vor die Stadt und bewunderte ihre Mauern von Eisen und Kupfer, fand aber kein Tor, obschon ich die ganze Stadt umkreiste. Auf einmal kam der Reiter wieder und gab mir ein mit Talismanen beschriebenes Schwert, das mich unsichtbar machte. Als er mich hierauf wieder verließ, vernahm ich ein großes Geschrei und sah eine Menge Leute, welche die Augen auf der Brust hatten. Sie fragten mich, wie ich hierher gekommen, und als ich ihnen die Wahrheit erzählte, sagten sie: Wir sind Freunde der Schlange. Deine Braut ist in dieser Stadt, doch wissen wir nicht, was der böse Geist mit ihr begonnen. Steige nur in den Strom, den du vor dir siehst, und folge ihm in die Stadt. Ich warf mich ins Wasser, das durch einen unterirdischen Kanal in die Stadt lief, und als ich unter einem seidenen Baldachin wieder heraufkam, sah ich meine Frau auf einem goldenen Thron sitzen. Sie grüßte mich und fragte, wie ich hierher gekommen, und nachdem ich ihr alles erzählt hatte, sagte sie: Wisse, der verruchte Geist hat mir aus heftiger Liebe gestanden, wie man ihm beikommen kann. Er hat mir eine Säule gezeigt, in welcher ein Adler mit allerlei Talismanen eingegraben sein soll. Wer den nimmt, kann alle Geister beherrschen und die ganze Stadt zugrunde richten. Nimm also diesen Adler und die Geister werden alle deine Befehle vollziehen. Ich tat, wie sie mir befahl, und als die Geister mich fragten, was ich wünsche, sagte ich: Lege den widerspenstigen Geist, der diese Frau entführt hat, in Ketten. Als dies geschehen war, entließ ich sie, indem ich ihnen sagte: Wenn ich eurer bedarf, so rufe ich euch wieder. Ich begab mich dann mit meiner Frau wieder auf den unterirdischen Kanal, bis ich zu den Geistern kam, die mir den Weg gezeigt hatten. Diese führten uns ans Meer, wo ein Schiff wartete. Wir reisten mit günstigem Wind nach Basra zurück, und der Scherif freute sich nicht wenig, als meine Frau wieder zu ihm zurückkehrte. In meinem Haus angelangt, beräucherte ich den Adler mit Moschus. Da erschienen viele Geister und fragten, was ich wünsche. Ich befahl ihnen, alle Schätze aus der kupfernen Stadt herzubringen, Gold, Silber und Edelsteine. Als dies geschehen war, befahl ich ihnen, mir den Affen zu bringen. Sie schleppten ihn nach einer Weile im erbärmlichsten Zustand zu mir her, und ich sagte ihm: Weil du mir treulos warst, du Verruchter, sollst du nun auf ewige Zeiten in eine kupferne, mit Blei versiegelte Flasche gesperrt werden. Ich lebe nun höchst vergnügt mit meiner Gattin, und so oft ich Geld oder sonst etwas brauche, wende ich mich an meine Geister, die mir alles sogleich bringen. So viel, o Fürst der Gläubigen, verdanke ich der Güte des erhabenen Gottes. Der Kalif war höchst erstaunt über diese Erzählung und machte Abu Muhammad kostbare Gegengeschenke. Ende von Abschnitt 47. Geschichte des Barmekiden Jafar. Der Barmekide Jafar saß eines Tages beim Wein mit seinen Freunden, welche alle in farbigen Oberkleidern erschienen, die einen rot, die anderen gelb und die dritten grün. Jafar gab dem Kammerherrn den Befehl, außer seinem Gesellschafter Abd al-Malik, dem Sohn Salis, der noch erwartet wurde, keinen Menschen mehr zu ihm hereinzulassen. Als aber die Becher die Runde machten und die Laute herbeigeholt wurde, kam ein Mann, welcher auch Abd al-Malik hieß, an die Tür Jafars. Dieser Abd al-Malik war aber ein sehr ernster und strenggläubiger Mann, den der Kalif oft ersucht hatte, ihm Gesellschaft zu leisten und mit ihm zu trinken, dem er sogar bedeutende Summen deshalb angeboten hatte, ohne ihn dazu vermögen zu können. Der Kammerherr, welcher glaubte, dies sei der Mann, für den Jafar eine Ausnahme gemacht hatte, der aber gekommen war, um mit Jafar über irgendein Anliegen zu sprechen, führte ihn in den Trinksaal. Als aber Jafar ihn sah, kam er fast außer sich vor Scham und dachte sich wohl, dass der Kammerherr durch den Namen dieses Mannes irregeleitet worden. Abd al-Malik, dem es auch auffiel, in einen Trinksaal geführt zu werden, freute sich, als er Jafars Verlegenheit bemerkte, sagte aber: Ihr habt nichts zu befürchten, reicht auch mir ein farbiges Kleid. Der Diener gab ihm ein gefärbtes Oberhemd, er zog es an, setzte sich, unterhielt sich mit Jafar und machte allerlei Scherze. Dann forderte er auch Wein und man füllte ihm einen großen Becher. Da sagte er: Nur sachte, ich bin daran nicht so gewöhnt.« Er spaßte dann so lange mit ihnen, bis Djafars Verlegenheit schwand und er sich über die Verwechslung des Kammerherrn freute. Djafar fragte ihn dann, was ihn eigentlich herführte. Er antwortet: »Ich habe um drei Dinge zu bitten, die du dem Kalifen vortragen sollst. Das erste ist, dass eine Schuld von 1.000.000 Drachmen für mich bezahlt werde. Zweitens wünsche ich eine Statthalterschaft für meinen Sohn, und drittens möchte ich ihn mit der Tochter des Kalifen verheiraten, welche seine Cousine und der er ebenbürtig ist.« Djafar sagte: »Gott gewährt dir alle drei Wünsche. Dein Geld wird sogleich in deine Wohnung gebracht, deinem Sohn aber verschaffe ich die Statthalterschaft von Ägypten und die Tochter des Kalifen gegen eine Morgengabe von so und so viel. Du kannst nun in Gottes Namen ruhig nach Hause gehen.« Als Abd al-Malik nach Hause kam, fand er das gewünschte Geld schon auf seinem Tisch. Am folgenden Morgen ging Djafar zum Kalifen, erzählte ihm, was zwischen ihm und Abd al-Malik vorgefallen, und verließ ihn nicht eher, bis er ihm einen Firman für Abd al-Maliks Sohn als Statthalter von Ägypten überreichte und Kadi und Zeugen kommen ließ, um den Ehekontrakt zwischen diesem und seiner Tochter zu schreiben. Man erzählt ferner, Djafar stand mit dem Statthalter von Ägypten in so feindseligem Verhältnis, dass sie einander gegenseitig auswichen und einer des anderen Sturz wünschte. Einst schrieb einer einen Brief im Namen Djafars an den Statthalter von Ägypten, dessen Inhalt war: »Der Träger dieses Briefes ist einer meiner besten Freunde, der nach Ägypten reist. Ich wünsche, dass du ihn gut aufnehmest«, und so weiter. Dieser Mann wusste nämlich nichts von der Feindschaft, die zwischen ihnen obwaltete. Der Statthalter freute sich darüber, doch war ihm dieser Brief sehr verdächtig. Er erwies dem Überbringer zwar viel Ehre und sorgte für alle seine Bedürfnisse, aber er sandte doch den Brief seinem Agenten in Bagdad und beauftragte ihn nachzuforschen, ob dieses Schreiben wirklich von der Hand des Veziers sei oder nicht. Als des Statthalters Agent diesen Brief erhielt, ging er damit zu dem Agenten Djafars, erzählte ihm den Vorfall und zeigte ihm das Empfehlungsschreiben. Dieser brachte es Djafar, welcher es vor seinen Freunden und Adjutanten, die bei ihm waren, hinwarf, und sie fragte, ob dies seine Hand sei. Sie betrachteten das Schreiben und erklärten es einstimmig für falsch. Dann sagte ihnen Djafar: »Der Überbringer dieses Briefes ist in Ägypten beim Statthalter, welcher Antwort über den wahren Zustand der Sache erwartet. Was ratet ihr mir zu tun?« Da sagte einer von ihnen: »Du musst den, der den falschen Brief geschrieben, umbringen lassen, damit niemand mehr etwas Ähnliches tue.« Ein anderer sagte: »Du musst ihm die rechte Hand abhauen lassen, mit der er deinen Namen geschrieben.« Ein dritter sagte: »Er muss tüchtig durchgeprügelt und dann seines Weges geschickt werden.« Der humanste unter ihnen sagte: »Er soll zur Strafe aus Ägypten verbannt werden. Es wird hart genug für ihn sein, diese weite Reise umsonst gemacht zu haben und beschämt zurückzukehren.« Als sie alle ausgeredet hatten, sagte Djafar: »Großer Gott, unter euch allen ist kein einziger wohldenkender Mann. Ihr wisst, welche Feindschaft zwischen mir und dem Statthalter von Ägypten besteht und wie jeder von uns zu stolz ist, die Hand zur Versöhnung zu bieten. Nun hat uns Gott einen Mann beschieden, der uns eine Veranlassung zum Briefwechsel und zur Versöhnung gibt. Wie sollte ich ihn so hart bestrafen?« Er ließ sich dann Tinte und Kalam bringen und schrieb auf die Außenseite des Briefes an den Statthalter von Ägypten: »Gepriesen sei Gott! Wie konntest du an meiner Handschrift zweifeln? Es ist meine Hand und der Überbringer ist einer meiner teuersten Freunde, gegen den du gütig sein mögest, den ich dich aber bitte, nicht zu lange aufzuhalten, denn ich sehne mich sehr nach ihm und bedarf seiner hier.« Als der Brief an den Statthalter zurückkam, war er außer sich vor Freude. Er erwies dem Mann die größten Ehrenbezeugungen und machte ihm kostbare Geschenke. Als der Mann wieder reich begütert nach Bagdad zurückkam, begab er sich zu Djafar, weinte und küsste die Erde vor ihm. Djafar fragte ihn: »Wer bist du?« Er antwortete: »Ich bin ein Sklave und ein Geschöpf. Ich bin der Verfälscher deiner Unterschrift.« Djafar nahm ihn aber freundlich auf, hieß ihn sitzen und fragte ihn, wie viel er vom Statthalter von Ägypten erhalten. Er antwortete: 100.000 Dinare. Da sagte Djafar: »Das ist wenig. Wir wollen dir diese Summe verdoppeln.« Er rief sogleich seinen Schatzmeister und ließ ihm noch 100.000 Dinare ausbezahlen. Man erzählt ferner, das Wunderbarste, was dem Kalifen Harun ar-Raschid begegnete, war folgendes. Als sein Bruder Hadi Kalif wurde und einen wertvollen Siegelring von ihm forderte, der seinem Vater Mahdi gehört hatte, wollte er ihn, weil er ihn als das Symbol des Kalifats betrachtete, nicht hergeben. Da aber Hadi sehr in ihn drang, warf er ihn in den Tigris. Als dann Hadi starb und Harun Kalif wurde, ging er wieder auf denselben Platz, wo er den Ring weggeworfen hatte, nahm einen bleiernen Ring, warf ihn ins Wasser und befahl den Tauchern, ihm seinen Ring zu suchen. Sie tauchten unter und brachten den ersten Ring heraus, und dies deutete auf Haruns Glück und auf die Dauer seines Reiches. Notiz über die Barmekiden. Sobald Harun Kalif war, ernannte er den Barmekiden Djafar zu seinem Vezier und erwies ihm die ausgezeichnete Ehre, wie es wohl bekannt und in allen Büchern aufgezeichnet ist. Niemals stand ein Vezier so hoch wie Djafar bei Harun ar-Raschid. Der Kalif nannte ihn stets Bruder und besuchte ihn oft in seinem Haus. Djafar war 19 Jahre lang Vezier und befolgte die Lehre seines Vaters Yahya, der ihm einst sagte: »Solange dein Kalam donnert, lass ihn Wohltaten regnen.« Man gibt verschiedene Ursachen über seine Hinrichtung an, doch wird Haruns Eifersucht als die triftigste angegeben. Der Kalif hatte nämlich eine Schwester, welche das schönste Geschöpf ihrer Zeit war. Er liebte sie leidenschaftlich und konnte sich ebenso wenig von ihr als von Djafar trennen. Er sagte daher zu Djafar: »Ich will dir meine Schwester zur Gattin geben, damit wir gemeinschaftlich uns ihres Umgangs freuen.« Da er aber bald bemerkte, dass seine Schwester Djafar leidenschaftlich liebe, verwandelte sich seine Liebe zu Djafar in Hass, und er ließ ihn und alle seine Verwandten hinrichten. Alsdann erzählte Schehersad die Geschichte Ali Schirs. Ende von Abschnitt 48.
1: Ihr hört immer noch Radio Stadtfilter in der frühesten Morgenstunde vom unsäglichsten Wochentag. Es ist der Montag und das war gerade Nachteule. Nachteule, unsere nächtliche Sendung für Hörbücher, Hörspiel. Und am Montag immer Ausschnitt von 1001 Nacht. Und zwar aus der allerersten deutschsprachigen Übersetzung, die Gustav Weil in den 1830er Jahren gemacht hat. Wir haben die Lesung gehört von Bernd Ungerer.
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0: Wir reden jetzt über das Wetter.
2: Am Nachmittag ist es trotz Wolkenfelder recht sonnig. In der Nacht zunehmend bewölkt und es kann zu aufkommenden Schauer und örtlichen Gewitter kommen. Am Dienstag ist es zuerst noch bewölkt mit Regengüssen, dann wird es aber offen und wird dann mehr und mehr sonnig. Am Nachmittag kann es aber Richtung Alpen zu steigender Schauer- und Gewitterneigung kommen. Temperaturen zur Winterthur betragen heute bis zu 27 Grad. Am Dienstagmorgen ca. um die 16 Grad und steigt dann im Verlauf vom Tag bis auf 26 Grad an. Heute Nachmittag weiter schwache Brise, morgen kommt es zu Südwest- bis Westwind. Weiterhin gelten im ganzen Kanton Zürich und auch im ganzen Kanton Thurgau ein striktes Feuer- und Feuerwerksverbot. Das heißt, es ist verboten, im Freien ein Feuer anzuzünden oder Feuerwerk abzulassen. Zudem rufen die Behörden weiterhin dazu auf, keine Streichhölzer oder brennende Zigaretten wegzuwerfen.
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1: Pop darf nicht zu verkopft oder anspruchsvoll werden. Sonst geht irgendetwas kaputt. So eine gängige Annahme. Aber bei unserem Album der Woche beweist uns Francis Chang, dass es sehr wohl geht. «Been Thinking About Confessions» ist ein Experimentierfeld, wo Francis Chang die Grenzen vom Songwriting auslotet. Kompositorisch in den Text und am auffälligsten in den Arrangements. Entscheidend ist aber, dass sie erstaunlich ruhig ans Werk geht. So, als wäre keine Anstrengung dahinter gewesen. Simeon Thompson hat «Been Thinking About Confessions» als unser Album von der Woche ausgewählt und wir hören heute den Titel «Is Affect Real?»
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1: Es ist jetzt einfach Tradition. Wenn eine Mitarbeiterin bei Radio Stadtfilter aufhört, wird sie ganz zum Schluss noch zum Henker geschickt. 5 Kulturhäppchen darf sie sich noch aussuchen, bevor es dann Zeit ist fürs Schafott. Das gilt auch für Alessandra Willi, die nach 5 Jahren das Radio wird verlassen. Eine kleine Reise durch ihre persönliche Kulturlandschaft in 5 Teilen. Heute hören wir den ersten davon.
2: Wir haben eine gute und eine schlechte Nachricht für Sie. Die schlechte ist, Sie werden hingerichtet. Die gute ist, wir sind eine kulturfeindliche Exekutive. Sie dürfen sich noch 5 Sachen reinziehen, bevor dann...
3: Echt? Das ist ja super.
4: Zum Henker. 5-mal Kunst, before you die.
1: Ja, alle, hoi.
5: Hey, hoi. Hoi.
1: Es ist ein trauriger Anlass, wo wir uns hier treffen. Wir kommen jetzt zur Sache. Wir schicken dich zum Henker. Und ich bin tatsächlich nervös, weil ich habe in der Vorbereitung gemerkt, ich habe noch nie jemanden zum Henker geschickt.
5: Du hast noch nie jemanden zum Henker geschickt?
1: Ich habe noch nie jemanden zum Henker geschickt. Und das ist schon ein bisschen krass, bist du jetzt die Erste.
5: Ja. Wow, what an honor.
1: Ja, ich finde es wirklich krass. Und du bist das erste Mal zum Henker geschickt. Wie geht es dir?
5: Ich kann jetzt gerade sagen, ich habe das Gefühl, wir haben dafür ein bisschen umgekehrt. Weil du bist schon mal zum Henker geschickt worden.
1: Das ist so.
5: Ich habe schon sehr viele Leute zum Henker geschickt. Es ist, glaube ich, eigentlich auch wirklich meine Lieblingsrubrik gewesen, so zu machen im Stadtfilter. Ich habe es immer mega spannend gefunden, was die Leute so erzählt haben. Und sich ein bisschen kennenlernen oder im besten Fall ja, vielleicht auch noch inspiriert werden. Jetzt, wo ich da selber hocke, wir sind ja bereits auf dem Schafott, oder? Man macht das vor Ort live, vielleicht hören da außen Geräusch, I don't know. Ist es schon, ich bin tatsächlich auch ein bisschen nervös und eben, ich merke, wie ich nehme die Rubrik zu wörtlich. Ich finde es recht schwierig, mir einfach Kulturhäppli zu überlegen, wie ich will das Buch nochmal lesen, bevor ich zum Henker geschickt werde. Das ist natürlich nicht etwas, was ich dann machen würde, oder? Also... Glaube. Ich würde ja wie etwas machen mit meinen Liebsten. Ja, darum, ich habe gemerkt, es ist eine schwierige Aufgabe für mich.
1: Ja, also ich denke, das wird eigentlich so der traurigste und gleichzeitig eine der exklusivsten Veranstaltungsempfehlungen quasi auch ein bisschen, oder Kulturempfehlungen, die wir Stadtfilterin hatten. Vielleicht müssen wir noch kurz ein paar Schritte zurück machen, wieso dass wir das machen, wieso dass wir dich zum Henker schicken. Das ist, weil du Radio Stadtfilter mal fürs Erste ganz verlässt. Du bist jetzt sehr lange bei diesem Radio gewesen. Du bist, ich weiss nicht, wie manches Jahr als Sendungsmachende schon dabei gewesen, bevor du dann im 21. echt fast haargenau vor 5 Jahren als Teammitglied angefangen hast. Und jetzt Ende August geht es zu Ende. Also, wenn ihr die Rubrik gehört, ist alle in ihrer letzten Woche als Mitarbeiterin da von Radio Stadtfilter, was crazy ist und traurig ist. Und ich glaube, wir werden uns im Verlauf von diesem Gespräch immer mal ein bisschen zusammennehmen, dass wir nicht allzu viele Tränchen verdrücken. Aber ja, das ist der Anlass, wieso wir alle zum Henker schicken, wieso das ich als Premiere zum ersten Mal jemand muss zum Henker schicken, gerade alle ist. Aber es ist okay, es ist okay. Ja, du hast gesagt, es war sehr schwierig, um dir die 5 Sachen auszusuchen. Wie bist du schlussendlich daran hergegangen? Was war jetzt so deine Methode?
5: Hey, meine Methode war jetzt tatsächlich, dass ich es weiterhin sehr wörtlich genommen habe. Well. Und ich habe wie 5 Sachen ausgewählt, die ich vor allem auch möchte selber machen. Mit Leuten. Es ist eigentlich wirklich nicht so ein mega Ding dabei, von was würde ich irgendwie nochmal oder was würde ich noch will konsumieren. Da gibt es selbstverständlich auch Sachen. Auch ich lese Bücher. Ich gehe auch an Konzerte. Aber von all dem wird man nicht mega viel merken. Mm. Jetzt tatsächlich in dieser Rubrik. Und ich glaube, das ist tatsächlich ein bisschen an dem Anlass geschuldet, den du jetzt beschrieben hast. Wo ich mich jetzt so drin befinde, so dass vom Stadtfilter und dann wie auch noch für einen Moment in einer anderen Stadt leben. Und ja, ich glaube, wie das Wissen, dass ich da in Winti zuhause bin und mich mega fest zuhause fühlen darf, ist natürlich mega fest dem Ding geschuldet, dass da einfach mega viele lässige Leute in dieser Stadt wohnen. Und ich habe das mega Glück, dass ich mega viele tolle Sachen kann machen mit diesen Leuten. Ja, und das ja, jetzt alles hoch, wo ich in diesen 5 Kulturhäppchen.
1: Hey, ich würde sagen, dann starten wir. Du bist top vorbereitet. Hast du deine Liste dabei?
5: Ich kann Zettel.
1: Voilà. Das ist ein Oldschool-Ausdruck, das gefällt mir natürlich. Also von diesen 5 Sachen, die du in dem Fall noch machen willst an Kultur, bevor es du zum Henker geschickt wirst, bevor es der Henker das ausführt. Was ist das Erste, was du gerne noch machen willst?
5: Das Erste, was ich mir gerne machen würde, ist ein Auftritt mit meiner Theatergruppe. Ich bin jetzt seit etwas mehr als einem Jahr bei der wunderbaren Theatergruppe und Gabi war dagegen mit dabei. Was mega lässig ist, die Gruppe ist auch der Grund, wieso dass ich jetzt wieder auf Heidelberg gehe und dort wird Theaterpädagogik studieren, weil Leute, die dort dabei sind und die Gruppe auch leiten, das auch schon dort gemacht haben. Und so bin ich überhaupt dort angekommen. Und mit dieser Theatergruppe ist es einfach mega lässig und mega schön gewesen, irgendwie von Anfang an, um dort dabei zu sein und dort mitspielen. Und wir hatten schon 2 Auftritte zusammen gehabt. Einmal Karaoke im Kraftfeld, das war sehr lustig gewesen. Es hat mega viel Spass gemacht. Und einmal am Jubiläum im Gaswerk. Dort haben wir wie etwa so 20 Minuten vorführen von einem Stück, das jetzt weiterentwickelt wird. Und dann nachher die Theatergruppe, aber ohne mich, im Dezember dann auch noch wird aufführen, auch nochmal im Gaswerk. Und für mein erstes Kulturhäppchen würde ich mir wünschen, dass wir auch wieder einen gemeinsamen Auftritt haben. Und Gabi war dagegen. Und zwar nicht einfach irgendwo, sondern während der Musikfestwoche auf der Kirchenplatzbühne am Sonntagnachmittag, weil der Sonntag ist ja einer meiner Lieblingstage an der Musikfestwoche, weil einfach mega schöne Stimmung dort ist. Und am Sonntagnachmittag gibt es aktuell noch immer Theatersport und das ist immer sehr eine männerlastige Bühne. Und wenn ich sage männerlastig, dann meine ich, es hat wirklich nur Männer auf dieser Bühne. Und ich finde, da wäre mir ein mega toller Kontrast. Und ja, darum, das wäre mein Kulturhäppli, mein Erste, gemeinsam mit allen Gabis am Sonntagnachmittag auf der Kirchenplatzbühne sein und Theater spielen.
1: Wer würde es anmoderieren?
5: Hey, da bin ich offen, muss ich sagen. Ich würde es allen natürlich aus dem Modi-Team, wie sagt man, das zutrauen, das ist so blöd. Ich würde mich ab jeder Person freuen, die es anmoderieren würde. Ja.
1: Und hast du eine Vorstellung, was das für ein Stück ist?
5: Hey, ich glaube, weil halt der Sonntagnachmittag so in der Familiennachmittag ist und es auch sehr viele Kinder im Publikum hat, glaube ich, müsste es etwas sein, wo vielleicht jetzt nicht mega abstrakt ist, vielleicht auch ein bisschen lustig ist und so, dass es irgendwie lässig ist für die Erwachsenen, aber auch uns nicht gerade alle Kinder davon laufen, so, sondern dass sie es vielleicht auch ein bisschen verstehen und ein bisschen mitkommen.
1: Okay, also als Erstes geht es auf die Kirchenplatzbühne von der MFW. Das ist das Erste, was du noch machen willst. Vor dem Henker heisst natürlich auch, du schiebst es schon noch recht raus.
5: Absolut, das ist natürlich...
1: Ich bin taktisch
5: vorgegangen.
1: Strategie, einfach mal noch ein Jahr warten. Aber finde ich gut, ich bin da absolut... stehe absolut dringend.
4: John Henker, 5x Kunst, before you die.

Ganz zum Abschluss von diesem Hauptgang gibt es für euch noch den Veranstaltungsfilter mit Tipps und Empfehlungen aus den Redaktionen, was man so kann unternehmen kann heute Abend. Und ja, es ist aktuell noch ein bisschen Sommerpause, Sommerlochzeiten. Das heisst, es läuft wirklich nicht so viel. Was wir darauf haben, ist die Bero-Bar. Die läuft nach wie vor beim Bahnhof Töss immer offen, ab der 7:30. Und sonst ist nichts los. Und Jen, die den Veranstaltungsfilter zusammengestellt hat, hat gefunden, wieso nicht wieder mal Minigäufeln in der Breite? Das finde ich ein sehr guter Tipp. Oder auch ganz viele andere Sachen, die man ja kann unternehmen in dieser wunderbaren Stadt, wie zum Beispiel Füssebrunnen haben oder so. Auf jeden Fall, für was auch immer, dass ihr euch entscheidet für den Verlauf von diesem Tag. Ich wünsche euch ganz einen guten Nachmittag. 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
1: Herzlich willkommen, wir haben Montag. Es ist der 24. August 2026 und kurz nach der 6. Ihr wisst, was das heisst. Es ist Zeit für Politur. Eine halbe Stunde Politik und Kultur am Abend mit mir, Florian Sieber, und mit mir im Studio,
2: der Elias Bürzle.
1: Ja, heute habe ich mit einer Vertretung von einem Winterthur-Quartierverein geredet. Die wollen nämlich eine Initiative starten, sind eigentlich schon in den Startlöchern dafür, für mehr Hitzeschutz in der Stadt. Das gibt es dann später als Interview und so ein bisschen Hauptteil von der Sendung auf Tore. Dann haben wir aber natürlich noch Meldungen vom Tag im Köcher aus Winterthur und Region. Wir haben einen Veranstaltungsfilter für die Leute, die nicht wissen, was sie sollen mit sich am Abend anstellen. Und natürlich haben wir auch noch ein bisschen in den Medien rumgeschmökert für euch, um euch darstellen, was die Leute und vor allem die Schreiberling und Medienschaffende im Verlauf vom Tag so alles bewegt hat. Ich habe sogar drei Sachen raus gesucht und ich habe mir gedacht, ich lasse jetzt mal den Elias aussuchen, wo wir uns drüber wollen, das Maul zerreissen. Zum einen, es sieht so aus, als liegt der norwegische König im Sterben.
2: Schon mal sehr interessant.
1: Das ist absolut hochinteressant. Das ist aber auch so etwas, das passiert halt immer wieder, weil die Königinnen und Könige, die sind ja langsam relativ alt. Er ist noch einer von diesen Fällen, wo relativ gesund sind, weil die rauchen ja alle. Also nicht ganz alle, aber sehr, sehr viel. Die Dänische zum Beispiel, die glaubt, die lässt irgendwie vier Schachteln durch. Und ist
2: aber so normale Zigaretten, weißt du es?
1: Ja, normale Zigaretten.
2: Also wie ein Volk.
1: Wie ein Volk. Ich weiß nicht, welche Marke, es tut mir leid. Ich weiß aber zumindest bei den Briten, da sowohl der Vater von der letzten Königin, als auch ihren Onkel, als auch irgendwie ihre Grosstante sind alle eigentlich an Lungenkrankheiten in Verbindung mit Rauchen gestorben. Also der grösste Feind von der Monarchie ist nicht mehr die Revolution, sondern die Tabakindustrie. Etwas anderes, was ich auch sehr interessant finde, ist, dass die EDU aus der Fraktion raus im Kantonsrat mit der SVP. EDU, Eidgenössisch-Demokratische Union, so ein bisschen die evangelikale Partei hier in der Schweiz. Die haben ja auch noch einen Nationalratssitz für den Kanton Zürich und die wollen mit aufrecht, also mit den Massnahmen, GegnerInnen, Liste, dann noch eine Fraktion bilden, um wertekonservative und wirtschaftsliberale Positionen im Kantonsrat vertreten, wo ich mich ja auch gefragt habe, macht das denn im Moment noch niemand?
2: Ja, Lokalpolitik, sehr interessant.
1: Und was auch noch ist, Zürcher Polizei, das ist auch jetzt im Kantonsrat gekommen, bekommt mehr Recht zur verdachtsunabhängigen Ermittlungen. Also einfach, sie haben das Gefühl, haha, da tun wir jetzt ein bisschen ausspähen. Es geht aber auch darum, vor allem, dass sie da dafür wollen oder sollen jetzt dazu in der Lage sein, KI-Tools zu nutzen.
2: Ja, ich glaube, das ist fast das Spannendste oder das Relevanteste für unsere Zuhörerinnen.
1: Ich glaube auch, weil es ist schon recht crazy. Ich habe nämlich das Gefühl, jetzt häufen sich so ein bisschen die Meldungen über, wie schlecht das eigentlich rauskommt, wenn man einfach eine KI anstatt einen Mensch so Zeug machen lässt. Irgendwie der letzte, wo mir im Kopf geblieben ist wegen so einer Studie, wo dann einfach die KI besonders hat wollen, hilfreich sein und sich Zahlen ausgedacht hat. Ich glaube, das wäre genauso das Problem. So die KI-Frage, hey, kannst du den mal ein bisschen ausspähen und mir sagen, was bei dem problematisch ist? Ich glaube, die KI denkt sich ja nichts. Es ist einfach ein Algorithmus, versucht dann halt irgendwie, sich im schlimmsten Fall etwas auszudenken. Dazu hat Zürich.ch geschrieben, der Zürcher Kantonsrat hat die Befugnisse der Polizei deutlich ausgeweitet. Künftig darf sie unter anderem in geschlossenen Online-Foren ermitteln und Personendaten mit künstlicher Intelligenz auswerten. Das Gesetz erlaubt neu eine weitergehende Datenbearbeitung, auch dann, wenn noch kein konkreter Tatverdacht vorliegt. Und da ganz wichtige News, nun haben die demokratischen JuristInnen Zürich gemeinsam mit weiteren Organisationen Privatpersonen dagegen Beschwerde beim Bundes Bundesgericht eingereicht. Und ja, es ist so ein bisschen ein kantonaler Versuch, die Möglichkeiten von dieser präventiven Massenüberwachung auszuweiten, sprich auch ohne konkreten Straftatverdacht persönliche Daten zu sammeln und automatisiert auszuwerten. Dagegen ist von der JUSO, von der AL, vom Chaos Computer Club und weiteren die Beschwerde eingereicht worden, eben auch von den demokratischen Juristinnen, Juristen von dem Kanton Zürich. Und ich bin jetzt vielleicht einfach so ein alter, zynischer Linker, aber wenn Sie so sagen, ja, persönliche Daten erheben und sammeln, das fühlt sich für mich nie wie so einen neuen Dammbruch an, irgendwie.
2: Ja, Stichwort Fischenaffäre.
1: Voilà, gell? Also, es ist dann immer die Frage, so, ja, das erlaubt man Ihnen jetzt, wie viel machen Sie jetzt schon, wo gar nicht erlaubt ist? Das Neue ist halt wirklich das mit der KI. Und ich wüsste schon gerne, welche KI Sie denn würden brauchen wollen.
2: Ja, ich glaube, in Deutschland, in verschiedenen Bundesländern, haben Sie auch Software von Palantir zum Beispiel gekauft, also von Peter Thiel. Mhm. Die Firma, die da mit Trump Zimmerpolitik macht.
1: Ist das die, wo es dynamisch heisst, dass sie auch vom IDF, von der IDF gebraucht wird?
2: Ich glaube, sie haben auch etwas mit Israel zu tun, aber ich würde mich nicht darauf festnageln lassen.
1: Ich muss eben auch sagen, was ich ganz spannend an dieser Story finde, ist ja so ein bisschen der Punkt, das ist ja gar nicht, kann ja gar nicht im Interesse sein vom individuellen Schucker, weil ja, der schafft eigentlich an seiner eigenen Abschaffung. Weil wenn der dann noch irgendwie die KI das, ja, dann wirst du halt von der KI ausgespäht. Ich glaube, so die ganzen Departement, wo dann irgendwelche die Mario Fairs hocken, die finden das auch geil. Die können dann sagen, das bin nicht ich gewesen, das hat der Computer gemacht. Das ist ganz objektiv, sich so wie aus der Affäre ziehen. Also ich glaube, am Schluss gehen Arbeitsplätze bei den Schmier verloren. Das wäre ein richtig interessanter Boomerang. Ich würde nicht sagen lustig, weil ich darf nicht offen dazu stehen, wie schadenfreudig ich denn wäre. Aber es ist schon ein bisschen beängstigend. Bei Watson schreiben sie dazu, dass die russische Armee KIs nutzen und machen da so ein Dystopie draus. Und der Kantonsrat Zürich ist so, oh, hold my beer, das können wir aber auch. Wild, richtig wild. Ja, also jetzt fängt KI an, in die Polizeiarbeit einzugreifen. Der digitale Blockwart ist am Start. You know, wirklich, ich lebe in finsteren Zeiten, hätte Brecht, glaub's, geschrieben.
2: Ja, es bleibt spannend und wir halten uns sicher auf dem Laufenden, was KI angeht und, der Kanton, und das Kantonsparlament Zürich.
1: Genau, weil das Bundesgericht hat schon in vergleichbaren Fällen in der Vergangenheit den BeschwerdeführerInnen zumindest teilweise Recht geben. Ja, so viel dazu, was im Kantonsrat passiert ist. Wir gehen jetzt aber mal zu den Meldungen und ja, da bekommen wir jetzt was vom Elias auf die Ohren.
2: Ihr habt es vielleicht schon gehört, das Wochenende hat die Winterthur die Urban Golf Weltmeisterschaft 2026 stattgefunden. Frankreich ist zum Sieger erkürt worden mit insgesamt 376 Schlägen. Zwei Schläge mehr haben die Deutschen gebraucht, wo damit auf dem zweiten Platz landen und Bronze geht auf Tschechien. Die Schweiz hat einen enttäuschenden vierten Platz erreicht, obwohl sie eigentlich als amtierende Europameister durchaus Chancen hätten, auch aufs Podest zu kommen. Eppert ist dann aber trotzdem noch aufs Podest gekommen von der Schweiz, und zwar der Team-Captain Stefan Gabardiel. Er ist auf Platz 2 der besten Spieler gelandet. Die Europameisterschaft im Urban Golfing 2027 findet voraussichtlich in Luxemburg statt. Wie das Departement Schule und Sport heute in einer Medienmitteilung schreibt, soll es im Unteren Bühel ein neues Angebot für die Betreuung von Kindergartenkindern außerhalb der Schulzeit geben. Der Stadtrat hat die Kosten für die Erstausstattung und Miete bereits bewilligt. Begründet wird das Ganze, weil laut der Behörde der Bedarf an Betreuungsplätzen in den nächsten 10 Jahren um rund 50% ansteigen soll. Laut den Plänen vom Departement Schule und Sport sollen Betreuungsplätze in einem Gebäude von der AXA zwischen der Römerstrasse und Unterwegli untergebracht werden. Das Betreuungsangebot soll über den Mittag und bis 18.00 Uhr am Abend angeboten werden, und Kinder von den Kindergärten Unteresbühl, Unterwegli und Obere Dorf betreuen. Die Kosten belaufen sich laut Mitteilung auf knapp 100'000 Franken Mietkosten pro Jahr und 137'000 Franken für Ausstattung und Mobiliar.
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2: In der Nacht ist es zunehmend bewölkt und es kann zu aufkommenden Schauern und örtlichen Gewitter kommen. Am Dienstag ist es zuerst noch bewölkt mit Regengüssen, dann wird es aber offen und wird sonniger. Am Nachmittag, Richtung Alpen, kommt es aber zu steigenden Schauer- und Gewitterneigung. Temperaturen zu Winterthur betragen heute Abend bis zu 27 Grad. Am Dienstagmorgen ist es dann ca. 16 Grad warm, wird aber im Verlauf vom Tag bis auf die 26 Grad heiß. Und weiterhin gelten auch ein Feuerwerksverbot und Feuerverbot im ganzen Kanton Zürich und im ganzen Kanton Thurgau. Behörden weisen auch darauf hin, dass man nicht soll Streichhölzer oder brennende Zigaretten fortwerfen.
1: So, und jetzt kommen wir zum Beitrag vom heutigen Tag. Und zwar geht es hier um Hitzeschutz. Ihr habt es vielleicht sogar mitbekommen. Erste Meldung hat es in der Winterthurer Nachrichten, glaube ich, mal gegeben. Irgendwann mal im Juni, kann man da aber nicht wirklich die Hand für das Feuer legen. Ich habe es Mitte Juli gesehen, wo es dann auch ja, in den grösseren Medien, bei der Tamedia, bekannt geworden ist. Da sind wir ja halt im, ja, in der Sommerpause gewesen. Darum jetzt hier der Beitrag, das Interview mit der Hedi Strahm vom BewohnerInnenverein von der Altstadt zu ihrer Initiative zu Hitzeschutz auf dem Neumärt. Und heute rede ich mit der Hedi Strahm. Hedi, du bist aktiv beim Verein von der Bewohnerinnen und Bewohner von der Altstadt, oder? Was ist dort deine Funktion?
3: Also bei dem Verein, also wir nennen den abgekürzt BVA, bin ich jetzt schon seit manchem Jahr Präsidentin. Ich wohne auch schon ganz viele Jahre jetzt in der Altstadt, konkret an der Obergasse, und bin dort jetzt aktiv im BVA. Und wir sind eigentlich so der BewohnerInnenvertretung. Und wir versuchen einfach, dass das Leben in der Altstadt wirklich lebenswert bleibt. Das können jegliche Menschen, also alte, junge, Familien, Singles, dass die sich wohlfühlen bei uns und bei uns können leben können.
1: Lebenswert, Lebensqualität, das sind so ein bisschen Fragen gewesen, die sich gerade im Sommer relativ stark gestellt haben. Stichwort sind die Hitzewellen, wo wir da haben müssen durchstehen in Winterthur und in der gesamten Schweiz. Wie gut ist man in der Altstadt dort durchgekommen? Ist ja schon einer der heissesten Orte von Winterthur.
3: Ja, die Altstadt ist eben so ein sogenannter Hitze-Hotspot. Und eigentlich wirklich angenehm ist es primär auf dem Killerplatz und auf dem unteren Graben, weil dort hat man ein bisschen Schatten von Bäumen und kann dort wirklich noch angenehm sein. Im Graben haben wir noch ein bisschen Wasser und eben beim Killerplatz haben wir halt die schönen alten, meistens Kastanien und Linden, die halt schon höhere Aufenthaltsqualität machen. Der restliche Teil von der Gasse ist definitiv oft ein bisschen heiß geworden. Der Neumärt ist so ein Hitze-Hotspot, aber eben auch, man wissen es von der Steinberggasse, es gibt so eine ganze Karte von der Stadt Winterthur, also im Stadtplan kann man das abrufen, wo man so die Hitze-Hotspots sieht. Und das sind eigentlich alle unsere Gassen, wo eben Neumärt, Steinberggasse, teilweise Obergasse, die recht belastet sind. Und das Schlimme ist halt auch, es wird halt auch die Nacht nicht mehr kühl, weil all die versiegelten Flächen, die speichern dann die Hitze. Und das heisst, wir haben eigentlich kaum mehr je eine Abkühlung gehabt.
1: Jetzt denken wir mal, du hast den Neumärt erwähnt, dort spielt wahrscheinlich das Altersheim einen Rugel. Es gibt aber viele Familien mit Kindern, es gibt auch sonst Betagte, die in der Altstadt wohnen, chronisch Kranke sind stärker betroffen von so Hitzewellen, wenn man das alles so zusammennimmt. Macht die Stadt Winterthur genug für den Hitzeschutz aktuell?
3: Ich kann es nicht allgemein beurteilen. Ich weiss, es sind also Planungen am Laufen. Du kennst ja das Thema Schwammstadt. Also in der Konzeptphase läuft relativ viel. So bei der Umsetzung selber finde ich es immer noch fast nie nicht. Also da finde ich, müssen wir jetzt vermutlich wirklich mehr Geschwindigkeit, mehr Druck hingeben von Seite der Stadt. Weil eben Konzepte sind da, man weiss es, sind Ziegeln, Bäume, Schatten, sind eigentlich, das Thema ist gesetzt, jetzt müsste man dringend in die Umsetzung gehen.
1: Genau, da existiert also eine gewisse Diskrepanz. Man hat offensichtlich ein bisschen Unwillen, dann auch Geld in die Hand zu nehmen. Bei den Stadtgrünen hat es gewisse Massnahmen gegeben, die doch eher ja ihre Infrastruktur reduzieren. Gleichzeitig der Hitzeaktionsplan, der existiert noch nicht so. Sehr stark das Ganze mit dem Beobachten und Analysieren ist ein Thema. Ja, und ich benutze jetzt halt mal den stehenden Ausdruck von 5 vor 12. Ist es denn in der Altstadt hitzemässig spätestens nach dem Sommer schon 12? Müsste man jetzt wirklich was machen?
3: Ja, ich bin fest der Meinung, dass man wirklich, eigentlich ehrlicherweise hätte man es schon vor 5 Jahren müssen machen. Aber es ist jetzt halt so, wie es ist. Wir müssen jetzt nicht zurückschauen. Wir wollen jetzt halt einfach vorwärts schauen und sagen, jetzt ist es dringend wichtig, dass man anfängt. Und es ist ja auch so, dass die Bevölkerung von Winterthur ja auch schon an verschiedenen Orten schon gefordert hat. Wir haben ja da die Stadt-Städte-Initiative gehabt, die genau auch das gefordert hat, eine Entsiegelung vom Stadtboden. Da ist wirklich die Bevölkerung, denke ich, will das jetzt auch. Und ich glaube, gerade so einen Sommer wie jetzt, das hat bestätigt auch die meisten wieder, dass es jetzt halt wirklich auch, man muss es jetzt angehen.
1: Ja, und da habt ihr schon etwas sehr Konkretes in der Pipeline. Du hast mir vorne erzählt, dass ihr das bereits die Stadt zur formellen Prüfung vorgelegt habt. Ich glaube, das erste Mal ist das so im Juni kommuniziert worden. Dann halt während der Hitzewelle hat es dann auch ein bisschen prominenter in die Printmedien geschafft. Was fordert ihr konkret? Ihr seid ja jetzt gerade dran, eine Initiative zu starten.
3: Genau, wir haben die Initiativen jetzt können der Stadt zur formellen Prüfung einreichen. Das heisst, sie schauen jetzt etwas juristisch alles verhebt und nachher können wir anfangen, die Unterschriften zu sammeln. Konkret geht es eigentlich darum, wir fordern, dass auf dem Neumarkt mindestens 10 zusätzliche Bäume gesetzt werden, dass es so eine schöne Krone gibt, dass auch die Aufenthaltsqualität dort ganz viel besser wird. Und man weiss ja auch, über so einem, unter einem, so einem Baum oder in der Umgebung von so einem Baum hat man ein Klimagefühl von etwa fast bis zu 10, 15 Grad tiefer. Das heisst, das würde die ganze Umgebung würde das kühlen, zur Verdunstung und allem. Es würde auch natürlich nützen, weil man dann ja auch in den Boden unter den Bäumen mindestens entsiegeln. Also das heisst, man würde dann auch die Wasserverdunstung verbessern und man würde auch die Starkregen, was ja immer eigentlich so ein bisschen Begleitung von einem Hitzesommer ist, wenn es dann einmal regnet, regnet es heftig, würde das dort dann auch erlauben, dass das Wasser nicht einfach in Kanalisation oder in Bach und weg ist, sondern dass man das wie bei uns könnte sammeln.
1: Also stärkere Begrünung, Neumärt. Wie ist das mit dem Rest von der Altstadt? Habt ihr da auch schon Gedanken gemacht? Also die Steinberggasse ist ja auch, wo die Tamedia Artikel gemacht hat zu den Hitze-Hotspots im Kanton. Steib ist erwähnt worden, Neumärt glaube ich eben auch. Und wenn man jetzt bei den Geoinformationssystemen anschaut, Tagstour zumindest, die Steib ja sogar noch heißer teilweise als der Neumärt. Habt ihr da auch irgendwelche Sachen in Planung oder versucht ihr jetzt erstmal da auf die Initiative mit dem Neumärt zu konzentrieren?
3: Also wir haben das relativ umfassend abgeklärt. Eben auch gerade auch die Steinberggast und haben gedacht, dass der Neumarkt kurzfristig besser geeignet ist, um jetzt gerade Bäume zu setzen. Und zwar konkret ist es darum gegangen, wir haben angeschaut, was hat es für Leitungen im Boden, was hat es für Veranstaltungen auf der Steinberggast, wie werden die Plätze genutzt. Und all die Kriterien haben alles gegeben, dass man in Neumarkt relativ, also niederschwellig ist so ein bisschen, vielleicht ein blödes Wort, aber trotzdem eigentlich relativ niederschwellig könnte mit Böden grünen. Also dort ist der Boden mehr oder weniger frei. Von den Veranstaltungen her kann man eigentlich den Weihnachtsmarkt und die diversen Sachen kann man recht idyllisch sogar trotzdem machen, weil das ja Laubbäume sind, wäre zum Beispiel gerade ein Weihnachtsmarkt, wenn man dann noch ein bisschen Lampen in die Bäume tut, wahrscheinlich noch doppelt so idyllisch. Von dem her haben wir einfach jetzt gefunden, der Neumarkt wäre sicher der einfachste, um eine Lösung zu finden, die doch schon ganz einen grossen Nutzen bringt. ich denke, wir müssen die anderen Orte auch anschauen, wo das man noch zusätzlich kann begrünen kann. Aber wir haben einfach jetzt mal dort anfangen, wo es eigentlich nicht schwierig ist, um es umzusetzen.
1: Ich glaube, ihr seid mit einer, wenn nicht sogar der erste Quartierverein, der in Winterthur jetzt über den Weg von der politischen Initiative versucht, Hitzeschutzmaßnahmen durchzusetzen, oder?
3: Ich wüsste jetzt gerade von niemandem sonst, der jetzt gerade schon Initiativen in Planung hat oder gestartet hat, nein. Von dem her wäre der Punkt, wo ja, wir sind wahrscheinlich die Ersten, die jetzt versuchen, auf dem Weg schneller zu unserem Hitzeschutz zu kommen.
1: Ich meine, gleichzeitig hat man so ein bisschen Sachen, die aus der Politik laufen. Denken wir an die EVP und ihre Allmend-Grützenfeld-Initiative. Aber es ist jetzt nicht der einzige Hitze-Hotspot in Winterthur, der Altstadt. Haben auch Kontakt mit anderen Quartiervereinen in dieser Frage, zum, ja, vielleicht Hitzeschutzmassnahmen sich da gegenseitig unterstützen, das dann auch an anderen Orten umzusetzen? Oder machen die jetzt einfach mal den Anfang und versuchen, das für die Altstadt anzubringen?
3: Also wir sind natürlich gern bereit, mit anderen das jetzt zu diskutieren. Ich glaube, man kann einfach nicht jetzt hingehen und sagen, wir haben jetzt flächendeckend 1000 Bäume irgendwo mal setzen, weil die Stadt hat ja das Thema schon auch drin. Das Problem ist einfach, dass die Altstadt bis jetzt keinerlei Pläne wirklich da sind. Ich weiss, es gibt, glaube ich, an der Wartstrasse hat man so Ideen. Ich glaube, im Felden hat man schon so Ideen gehabt. Aber in der Altstadt, wo wirklich einer von der grössten Hitze-Hotspots ist, ist einfach im Moment gar nicht geplant. Darum haben wir jetzt gefunden, jetzt müssen wir wirklich angehen und einfach mal aufzeigen, dass man so etwas wirklich machen kann. Und ich hoffe natürlich auch ganz fest, dass wir die Unterstützung dann haben von der Bevölkerung, die sagt, doch, wir wollen das jetzt. Wir wollen auf dem Neumarkt können auch im Sommer sich aufhalten und vor allem auch die Umgebung mit dem zu einem lebenswerteren Platz halt machen.
1: Genau, das ist ja auch irgendwie fast schon ein Problem denn von euch, dass das so ein zentraler Ort ist, wo so viele Leute, die auch nicht dort wohnen, damit verbindet. Also beispielsweise die ganze Zielkonflikte, das Thema Markt, Musikfestwoche, Spielsteibe, dann mal genannt worden. Und beim Neumärt in der Presse ist dann irgendwie über das Riesenrad geklagt worden. Wie erlebst du da so die ganze Debatte um die Zielkonflikte? Weil, dass es dann zu heiß ist, dass Leute vorbeikommen, kann ja auch nicht im Interesse der Marktfahrer sein, oder?
3: Also, was immer wieder genannt wird, ist Riesenrad. Und ich weiss nicht, ob du am letzten Albani-Fest am Sonntagnachmittag gegangen bist. Ich habe es versucht und ich bin fast allein gewesen, weil es ist wirklich viel, viel zu heiß gewesen. Und ich glaube, dass du außer dem Riesenrad fast alle Nutzungen trotzdem kannst machen, die auch wichtig sind, dass sie dort sind. Also, weißt du, es gibt auch Sachen, wo man vielleicht an einem anderen Ort kann platzieren kann, die auch nicht unbedingt auf dem neuen Wert sein müssen. Und das Riesenrad, das ist immer ein Thema und das ist wirklich so, dass wir in den Bäumen einen Kumplatz haben. Da haben wir jetzt einen versteckten Merkurplatz, und wird ja der Rasen vom Stadtpark neu ganz fest verfestigt, damit eben grössere Anlässe so nötig machbar sind. Ich denke, man muss dann dort mal schauen. Und da bin ich jetzt auch ein bisschen hart gegenüber dem Riesenrad. Also wenn es keine Lösung für das Riesenrad gibt und das läuft 3 Tage im Jahr, ist mir persönlich und ich glaube fast allen, die sich dort aufhalten, einfach wichtiger, dass wir einen Hitzeschutz haben, als dass wir 3 Tage ein Riesenrad haben. All die anderen Anlässe sind in meinen Augen durchführbar. Weil man kann ja sich eben unten an den Bäumen aufhalten, man kann dort durchlaufen, man kann Ständchen darunter stellen, ist alles, auch die Häuser kann man nebendurch gruppieren. Ich glaube sogar, dass im Sommer die Anlässe erst recht wieder attraktiv werden, weil eben, wenn es so heiß ist, kommt es sonst einfach niemand.
1: Ich wollte auch ein bisschen versuchen, die Diskussion dann auch wieder wegzuführen von dem Riesenrad, weil es ist ja schon auffällig, einer der heissesten Orte von Winterthur. Und gerade nebendran ist eine Einrichtung mit Leuten, die häufig besonders vulnerabel sind für so starke Hitze. Welchen Ruckel hat es bei der Auswahl jetzt, dass ihr gesagt habt, wir wollen jetzt mal Massnahmen für den Neumarkt gespielt, dass halt der, ja, das Alterszentrum gerade anstoßt?
3: Also das Alterszentrum wird sicher extrem profitieren davon. Also die Bewohnerinnen und Bewohner dort, man hat ja auch gelesen, dass es eben eine höhere Sterblichkeit gegeben hat. Also. Und unser Altersheim hat übrigens auch fast keine Klimaanlage, was ich auch noch verrückt finde. Aber grundsätzlich ist es jetzt nicht gewesen, wir haben jetzt Altersheim gesucht und gesagt, dort müssen wir primär gehen. Weil eben, es gibt auch Schwangere, es gibt Kinder, also die Alten sind ganz gefördert, aber sie sind nicht die Einzigen. Und der Neumarkt ist einfach, eben, es ist gut, nützt er auch am Altersheim etwas, das finde ich total wichtig. Aber eben, wie auch gesagt, es ist der Platz, wo es halt auch einfach technisch machbar ist. Weil wir haben schon geschaut, also man kann zum Beispiel zwischen den Jobbrunnen rein, jetzt haben wir die Leitungen drin, das ist ganz schwierig, vielleicht ohne einen sehr grossen Riesenaufwand einen Baum, den Platz, den er braucht, zu geben. Und auf dem Neumarkt ist es machbar. Und es wäre natürlich sehr grosse Verbesserung von der Lebensqualität für die Alten, aber eben nicht nur, sondern für eigentlich alle. Und Bewohnerinnen und Bewohner vom Altersheim würden natürlich massiv profitieren, weil sie sind jetzt, also glaube wirklich ganz schwer betroffen.
1: Jetzt führt man schon zu der letzten Frage. Wie geht es weiter? Ihr fangt, glaube ich, bald an mit Unterschriften sammeln oder kann man bald erwarten, euch in der Fußgängerzone in der Altstadt anzutreffen?
3: Ja, wir hoffen es. Also wir warten jetzt auf einen hoffentlich positiven Entscheid von der Stadt. Dann müssen wir das noch ausschreiben, dass am Freitag sind ja die amtlichen Veröffentlichungen. Und sobald wir dann das okay haben und das ausgeschrieben haben, von dann an können wir loslegen. Und ja, dann werden wir in der Altstadt anzutreffen sein und hoffentlich ganz viele Leute finden, die uns unterstützen.
1: Es sind 1000 Unterschriften in 6 Monaten, oder?
3: Ja, was wirklich wichtig ist, ist, dass wir jetzt eben, wir müssen nicht zurückschauen und sagen, hat irgendjemand etwas zu viel oder zu wenig gemacht oder so, sondern wir müssen jetzt eigentlich recht geeint angehen und sagen, jetzt müssen wir entwickeln, jetzt müssen wir Bäume haben, jetzt müssen wir vorwärts machen.
1: Besten Dank, Heli Stram. So, und das ist der Beitragsinterview gewesen. Das könnt ihr euch dann nützlicher Frist auch in unserer Radiothek auf stadtfilter.ch nochmal nachlesen. Ansonsten kommen wir jetzt eigentlich schon zu dem Ort, wo sich die ganze Kulturküchler und Szene darüber freuen, weil da sagen wir euch, was ihr könnt anstellen mit eurem Abend.
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2: Ja, wie schon letzte Woche ist auch der Montag nicht super viel los im kulturellen Leben von Winterthur. Aber es findet weiterhin der Tango-Abend statt. Und zwar findet er statt im Kellertheater an Marktgasse 53. Er ist offen für alle Niveaus. Er fängt um 7 Uhr an und geht planmäßig bis um 11 Uhr. Musikalisch wird das Ganze begleitet vom DJ Lukas Gregor. Neben dem Tango haben wir auch schon letzte Woche die Küche für alle vor der Gysi im Innenhof beworben. Auch diese Woche gibt es wieder eine Küche für alle im Gysi Innenhof. Und zwar fängt es ebenfalls wie der Tango-Abend um 7 Uhr an, man müsste sich also entscheiden. Im Vergleich zur letzten Woche haben wir diese Woche keinen Menüplan von dieser Küche für alle vorlegen. Was es zu essen gibt, müsst ihr also selber herausfinden, wenn ihr dort hergeht.
1: Ja, besten Dank, Elias. Es ist leider noch nicht so, dass der Montag etwas ist, wo man sofort weiss, was anstellen. Aber die beiden Tipps, die nehmen wir uns natürlich zu Herzen. Und wenn das gar nicht so passend ist für euch, dann kann ich euch etwas empfehlen, was jetzt eigentlich auch mit dem Ausblick auf unser Programm zu tun hat. Jetzt gibt es nämlich da erstmal etwa eine halbe Stunde Musik a Gogo. Das ist die unmoderierte Musiksendung, wo die schlauen Leute unserer Musikredaktion euren nächsten Ohrwurm im Köcher haben. Und nachher in der Hörprobe geht es weiter mit einem Balkonkonzert. Da könnt ihr euch sonst bei der Turnerstrasse auch unten drunter stellen und in live mit hören oder eben im Radio. Gefolgt am 8. vom Rockfilter Agogo, der härte Montag vom 8. bis um Mitternacht. Und dann könnt ihr nochmal die Politur hören. Die wird nämlich wiederholt, auch nochmal um 4. Und ansonsten, ja, kann ich noch euch morgen ans Herz legen. Schaltet am Mittag ein. Morgen gibt es keinen, aber einen Hauptgang. Und am Abend gibt es noch eine Politur am 6. Ich glaube, für uns wäre es das auch mal gewesen.
2: Auf Wiederhören, bis nächstes Mal.
1: Genau, wünsche dir einen schönen Feierabend und schickt uns zwei jetzt genau auch dort an in Feierabend. Ciao und einen schönen.
2: Tschüss.
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1: Irgendwelche Neuheiten? Nein, nein. Wir haben letzte Woche gefunden, hey, Probe ist back. Und diese Woche muss ich sagen, Claude ist back. Hallo Claude.
2: Hoi Simeon.
1: Es war ein halbes Jahr, wo du jetzt nicht da aktiv in der Musikaktion warst, sondern Auszeit in dem Sinn hattest. Aber es ist mir nach einer mega langen Zeit vorgekommen. Und ich persönlich, ich hoffe, ich rede auch für unser Publikum, habe sehr fest deine Beiträge vermisst. Das, was du an mich beiträgst zu unserem Sender und insbesondere auch zu dieser Sendung auch, wo wir natürlich uns immer darum bemühen, Neuheiten vorzustellen, wie es der Jingle verspricht. Und heute haben wir nicht nur dich als Neuheit in dem Sinn, also für Menschen, die in den letzten 6 Monaten zugelassen haben, das ist jetzt tatsächlich neu. Wir haben unsere erste Live-Session von dieser neuen, wie soll man sagen, Saison, seit wir letzte Woche wieder angefangen haben. Und zwar kommen niemand geringer als Hot Hot Schrott zu uns auf den Balkon kommen, Lärm machen. Es sind meistens kurze Lieder von, soweit ich weiß, immer 2 Leute gespielt. Die Mittel und die Wirkung stehen im umgekehrten Verhältnis, würde ich jetzt mal behaupten. Ich hoffe, das ist nicht zu viel versprochen. Am Anfang von dieser Sendung gehört es dann, in circa einer halben Stunde geht es dann los mit ihrer Live-Session. Anfangen tun wir wie immer mit Neuheiten, nicht personelle Neuheiten, nicht Band auf dem Balkon Neuheiten, nein, einfach neue Releases.
2: Ja, ich freue mich sehr, um wieder da zu sein. Tatsächlich, ich habe noch ein bisschen Anlaufschwierigkeiten, weil ich so manchmal irgendwie vom PC schon gehockt bin in den letzten 1,5 Stunden und dachte, okay, was ist jetzt eigentlich mein Job und wo sind jetzt die ganzen Programme und wie heissen jetzt die nochmal? Also so 6 Monate können machen was mit einem.
1: Mhm.
2: Aber ich freue mich, dass wir da sind und vor allem auch auf den steilen Einstieg mit der Live-Session heute Abend. Auf das freue ich mich sehr.
1: Yes. Ich stelle mir das vor, wenn man so 6 Monate lang nicht bei einer Radiosender schafft, hast du einfach überhaupt komplett ausblendet, was an neue Musik rausgekommen ist? Oder bist du einfach komplett in deine persönliche Nische hineingesteigert?
2: Ja, ich bin schon sehr in der persönlichen Nische geblieben. Ich habe sonst nicht so allzu viel mitbekommen. Also ich habe so ein paar Newsletter, die auch bei mir ins private Mail kommen. Die schaue ich natürlich an, aber das ist dann schon sehr selektiv. Ja. Darum, ich muss mich jetzt auch ein bisschen wieder auf den neuesten Stand bringen. Ja.
1: Machen wir uns alle gegenseitig zum Ziel. Wir wollen euch dort draussen auf den neuesten Stand bringen. Und wir haben wie immer ein paar Neuheiten, ein Album von der Woche und dann in der zweiten Hälfte von der Sendung etwas komplett Lustiges und heute erst recht, würde ich behaupten.
2: Ja, genau. Also es geht los, wie versprochen. Und zwar bin ich ja so ein bisschen bekannt für die schönen Schweizer Beiträge, die ich da immer bringe. Die Schweizer Pop-Kultur wird sehr fest vertreten, auch durch mich. Und das probiere ich auch heute natürlich. Und zwar mit einem Single-Release von der Andrina Bollinger, wo eine Art des Rework gemacht hat vom Ramon Oliveras, seinem Release, wo letztes Jahr rausgekommen ist. Und der Release heisst «Must Be Like Water», ist jetzt am 19.08. als Single rausgekommen. Also Ramon Oliveras hat verschiedene Menschen aus dem Umfeld, verschiedene Musikerinnen, das Material zur Verfügung gestellt und sehr frei, eigentlich carte blanche gegeben, um aus dem heraus neue Tracks zu entwickeln. Und das Erste, was ich jetzt hier mit dabei habe, was ich jetzt auch gehört habe, ist das von Andrina Bollinger. Sie ist aus Zürich, also beide sind aus Zürich und es geht da drin auch ganz fest so ein bisschen um Trauer, ums Loslassen und so ein bisschen die Frage, was bleibt, wenn Menschen gehen. Und rausgekommen tut jetzt die Single und auch noch das ganze Album bei Ronin Rhythm Records, auch in Zürich zuhause. Und darum lassen wir uns da gerade mal rein. «Must Be Like Water» von Andrina Bollinger und Ramon Oliveras.

0: Must Be Like Water von Andrina Bollinger und Ramon Oliveras. Ich finde es sehr gelungenes Rework oder Weiterentwicklung mit dem Material. Es ist nicht ein Rework in dem Sinn, sondern ich finde wirklich, also es ist schon fast ein bisschen zu tief gestapelt, weil es ist ja doch eine sehr klare Weiterentwicklung von dem ursprünglich sehr minimalistischen Drum-Track, wo jetzt Stimme dazu gekommen ist, noch diverse so Synth-Sachen. Also es ist jetzt doch...
1: Es war so der Kern. Und, ja. Für mich persönlich mega schön. Also Ramon und Andrina haben ja früher zusammen ein Duo gehabt, Jupiter, wo es meines Wissens nicht mehr gibt, aber was ich immer schön gefunden habe. Es war so ein Schlagzeug-Duo gewesen, wie kein Instrument außer Percussive wie Sachen und die Stimme. Und es war so radikal. Und es war für mich wie eine mega wichtige Band in der Schweiz damals. Und seit es nicht mehr gibt, eben eine klaffende Lücke. Und schön, wie so ein Mini-Reunion von dieser Konstellation zu haben. Wo jetzt eben, wir haben selber gehört, doch recht präkussionslastig ist, also durchaus auch da Anklang.
0: Ja.
1: Voll, anders Wiedersehen kommt im Verlauf von der Woche raus, wenn ihr die erste Ausstrahlung von dieser Sendung am Montag hört, müsst ihr 2 Tage warten und dann kommt mitten in der Woche, komplett unkonventionell, das neue Album von Augenwasser aus, beziehungsweise von Augenwasser Band. Augenwasser ist von diesen Projekten, die es als Solo-Projekt gibt, live als Band und dann irgendwann hat es die Live-Konstellation auch ins Studio geschafft für, ich glaube, das ist inzwischen wahrscheinlich der zweite oder der dritte Release von ihnen als Band. Kommt wie gesagt Mitte diese Woche raus auf Krüsi Müsi Records in Biel und das Album nennt sich Songs from the Aquarium. Soweit ich es gesehen habe, aber ich bin nicht mega, mega, mega tief in dem Augenwasser-Dings drin, sind's nicht, gehört mir da nicht irgendwie einfach Bandversionen von Liedern, die es sowieso schon in Solo-Versionen gibt, sondern es sind größtenteils, wenn nicht sogar alles, einfach neue Lieder. Und ich finde es einfach sehr schön zum Hören. Ich glaube, rein so... Ja, ein bisschen, es ist so irgendwo zwischen produktionsästhetischen Gründen und einfach, was ist das für ein Bandgründ, weil es ist einfach lustig, es harmoniert mega fest Songwriting und wie es gespielt und arrangiert ist. Es hat sehr fest so die, steht sehr fest in der Tradition von einfach so Indie-Rock und ja, so Gitarre-Rock, der zurück auf Velvet Underground zurückgeht, sage ich jetzt mal im weitesten Sinn, einfach abgespeckt auf Gitarre, Schlagzeug, Bass und eine Stimme. Und gleichzeitig hat es einfach eine Synth-Spielerin, die sehr laut auftritt ist im Mix, wo ich finde, macht das Ganze einfach viel, viel interessanter, als es sonst wäre. Darum ein grosses Shoutout an Marie-Jo Voyam, die größte Teil Synth-Sounds spielt, wo für mich nach so 80er Digital-Synthes, frühe Digital-Synthes klingt. Und so von der Rolle her, ob es jetzt irgendwie die Rolle von einer Orgel einnimmt oder sonst etwas im jeweiligen Lied, kann sich sehr fest verändern, je nachdem, wo man auf dem Album zulässt. Wir hören jetzt da im Vergleich einen eher konventionellen Track, der Not Possessed heisst, aber ich behaupte jetzt mal, oh, da hört man es recht gut raus. Das Album Songs from the Aquarium am 28. August auf Krüsi Müsi Records draussen. Wir hören, wie gesagt, Not Possessed.

0: Not Possessed for Augenwasser Band vom Album Songs from the Aquarium. Mitte von der letzten vollständigen Augustwoche kommt das raus. Genau, und das ist ein kleiner Vorgeschmack. Eben Ende Woche könnt ihr das Ganze hören. Ich habe es dir gerade vorhin gesagt, was gelaufen ist. Das ist schon, das ist jetzt mit Abstand das wahrscheinlich geradlinigste, upbeatigste Lied vom Album, wo doch auch sehr viele andere Texturen kennt. Also ich will jetzt nicht behaupten, dass ich repräsentativ, aber mehr so etwas zum
1: Also mir hat aber das Krautrockige und auch den Synth, den du angesprochen hast, wo dann so ein bisschen das New Wave manchmal so ein bisschen reingeht, das hat mir sehr gut gefallen. Und recht schnell das Ganze. Bin gespannt, wie der Rest dann daherkommt vom Album. Und habe ich die jetzt richtig verstanden? Also sie sind jetzt ein, also Augenwasser Band ist explizit jetzt der Bandname.
0: Das ist der Artist von diesem Album. Ich glaube, Augenwasser als Solberg gibt es weiterhin parallel dazu.
1: Ah,
0: ja.
1: Okay.
0: Also das Letzte, wo der Elias als Augenwasser rausgeht, ist, glaube ich, eher so ein Ambient-Werk gewesen, vor einem Jahr oder so. Und ich glaube, die Sachen laufen parallel nebenher.
1: Okay.
0: So, wenn ich es verstanden habe. Ja. Oder vielleicht abwechselnd. Ja.
1: Gut. Schön. Ja, dann wir haben noch ein bisschen Zeit, gell? Dann mache ich noch weiter. Ich habe, das gibt jetzt ein bisschen einen Bruch. Ein anderer Musiker aus der Schweiz, der schon länger aktiv ist, und zwar der Raphael Loha, wo mich eigentlich, wo man kennt mit dem Piano, der tritt eigentlich sehr oft sogar gerne am Flügel auf. Und trotzdem ist er jetzt nicht rein im Klassikbereich anzusiedeln, sondern sehr fest im Pop auch unterwegs, also auch Popfestivals. Ich habe am One of Millions das erste Mal gesehen mit seinem Piano, weil er dort auch wirklich mein Jazzigen reingeht und ein bisschen was ausprobiert. So auch bei dem Release. Also er hat auch mit Aufnahmen von Konzerten gearbeitet, von eigenen Konzerten, wo er dann in einer Artist-Residency eine Art Reworks gemacht hat. Da kommt es jetzt, glaube ich, da passt jetzt das Wort ein bisschen besser vom Rework. Er hat damit experimentiert, er hat mit einem Tape so ein bisschen neue Loops und Patterns gemacht, mit Rhythmen sehr viel gearbeitet. Und das Album heisst auch darum ganz einfach und reduziert Figuren. Und dann Titel der Songs sind dann Figuren 1 bis 8. Das Ganze kommt bei Präsenz-Editionen raus im September, und zwar am 4. September. Das wird dann nächste Woche sein, genau. Heute können wir schon eine Single-Auskopplung davon hören. Und die heisst Figuren 6.

0: Spuren 6 von Raphael Loha haben wir hier gehört. Das ist die Single-Auskopplung vom Album, das nächste Woche rauskommt bei Präsenz Editionen.
1: Ja, die Textur ist sehr schön gefunden. Es ist so, es ist ein bisschen verfassungsabhängig für mich. In dem Moment ist der richtige Pegel an. Es passiert etwas und es passiert doch recht wenig. Aber es war genau die richtige Menge für mich in dem Moment. Ich freue mich, mehr ins Album hineinzuhören. Die letzte Neuheit, die wir hier haben, die nicht das Album der Woche ist, sondern einfach eine Neuheit, ist eines von den schönen Momenten, die man hier in der Musikredaktion immer wieder hat, wenn man eine neue Band aus der Schweiz, in dem Fall nicht rein aus der Schweiz, aber aus der Schweiz entdeckt. Oder entdeckt. Das wird dem dann zugeschickt vielleicht, jetzt in dem Fall. Und man kann sich freuen über neue Stimmen in der hiesigen Musiklandschaft. Und zwar war es vor genau einem Monat, wo diese Single rausgekommen ist. Ich weiß nicht, ob es die erste Single ist, ever, weil die Band hat doch schon ein paar Konzerte gespielt gehabt, aber es ist die erste Single, die ich gesehen auf ihrem Bandcamp-Profil. Und die Rede ist von einem Duo namens Swimming Pool. Und ja, wenn ihr das sucht im Internet, braucht es zum Beispiel Duo oder Band oder so etwas, um das eingrenzen. Es ist schwierig zu finden, aber ich behaupte, man findet es relativ schnell, wenn man zum Beispiel Bandcamp sucht oder eben Duo. Sie sind aus einerseits Zürich und andererseits Den Haag. Ich weiß nicht, ob sie am einen Ort wirklich eine Homebase haben oder nicht, aber die zwei Mitglieder nennen sich Khalil Schifroni und Seraina Fessler. Ich wage jetzt mal zu behaupten, dass Seraina Fessler die Zürcher Hälfte ist vom Duo, aber ich lasse mich gerne korrigieren. Auf jeden Fall sind, wie gesagt, ein Single draussen und ich hatte zuerst Angst gehabt, das wird ein bisschen eine sperrige Angelegenheit, zu einer Band zum ersten Mal vorstellen. Aber nach dem Raphael Loher-Stück bin ich der Meinung, das ist genau richtig, weil es ist auch eher so ein schleppende, sehr gewagt geschichtete Produktion, dafür, dass es eigentlich eben zwei Menschen sind, die Musik machen, die im Gegensatz zum Raphael Loher jetzt klassisches Songwriting machen. Das sind Stimmen, gehört, Text, so Sachen. Genau, ich bin sehr gespannt, was da noch kommt von diesem Duo, aber ich finde auf jeden Fall, haben sie gelungene erste Single in die Welt rausgetan und wir spielen die da für euch. Sie nennt sich Hold Your Horses.

0: Was ihr verpasst habt, werte Hörerinnenschaft, ist behind the scenes das, was immer passiert, wenn es neue Musik aus der Schweiz gibt. Hier ist das Internet-Stalking von Seiten der Musikredaktion. wir sind ein bisschen angegangen. Und es ist ein Stichwort gefallen von der Claude. Danke vielmals, dass es, der Hinweis, dass es einen Studiengang gibt, wo unter Musikschaffenden recht beliebt ist und auch, glaube ich, die eine oder andere Person aus der Schweiz sich dort verirrt hat nach Den Haag zum BIM, Institute of
1: Sonology.
0: Sonology.
1: Ja.
0: Das klingt schon fast esoterisch, zum dort
1: ja, Musikproduktion studieren. Ja, es sind wahrscheinlich auch eher so ein bisschen die Nischenmusikerinnen, die dort hingehen, weil es sich sehr fest mit Klangkunst mehr auseinandersetzt eigentlich und eher in dem Bereich auch anzusiedeln ist. Ja. Und ja, ich behaupten auch, das hört man den Musikerinnen, die dort hingehen, auch an. Also zum Beispiel Florina, wo mit
0: Mia Heberli, oder?
1: Genau, Florina Mia Heberli, mit No Face, wo aber auch ein Solo-Projekt macht, hat auch dort studiert. Genau, und da gibt es noch eine Reihe weitere Leute in diesem Bereich, wo das dann schon recht einen Einfluss hat. So.
0: Ja, cool.
1: In Songwriting.
0: Ich freue mich auf jeden Fall über die neue Band. Ich freue mich, zum mehr von Ihnen zu hören. Unsere Internetrecherche, unser Internet-Stalking hat auch dazu geführt, dass wir herausgefunden haben, das Duo ist tatsächlich, sie reisen hin und her. Sie sind sowohl da als auch dort, also da in Zürich, als auch in Den Haag. Und ich hoffe, eben, die Single ist schon einen Monat alt, ich hoffe, gleich gibt es dann etwas Neues von Ihnen zu hören. Sie sind auf jeden Fall bei Irascible am Releasen. Also das macht man wahrscheinlich nicht, wenn man nur eine Single machen und nachher aufhören. Aber was weiß ich?
1: Wahrscheinlich nicht.
0: Also, genug Spekulationen. Jetzt geht es zum Handfesten über, und zwar zum Album von der Woche.

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1: Unser Album der Woche kommt von Frances Chang aus New York. Es ist, wenn ich es richtig gezählt habe, das dritte Album. Es nennt sich «Been Thinking About Confession». Und ich bin schon, vor ein paar Monaten die ersten Singles rausgekommen sind, schon hin und weg gewesen. Ich finde, sie macht einfach extrem spannende Musik mit einer Herangehensweise, die recht unkonventionell ist. Und gleichzeitig gibt es sehr viele Sachen drin, wo man sich daran festhalten, wenn man jetzt irgendwie eben von einer gewissen Hör- oder Musikmachtradition herkommt. Es ist nicht völlig im FMR oder im Abstrakten aufgelöst, aber sie lehnt sich recht weit raus beim Songwriting. Und ich habe, seit ich das als Album von der Woche ausgehen kann, und das sind ein paar Tage her, und heute habe ich noch irgendwo gelesen, dass ihre Sozialisierung doch, glaube ich, recht eigentümlich war als Kind von EinwandererInnen in New York, und so ihren Zugang zur Musik ist zuerst so über Game-Soundtracks und so gekommen. Und es hat auch ein bisschen so einen Worldbuilding-Aspekt in ihrer Musik, aber ich finde, das ist eher so unter der Oberfläche. Auf jeden Fall, was auf der Oberfläche mich sehr fest anspricht, sind die Produktion und die Arrangements, die sie gemacht hat, zusammen mit ihrem langjährigen Weggefährten Andrea Schiavelli, der auch selber ein Musikprojekt namens Eyes of Love hat, wo Frances Chang ihrerseits. Ich glaube, sie macht bei seinen Solo-Sachen zum Teil oft den Gesang. Aber auf jeden Fall, die beiden arbeiten schon lange eng zusammen und arbeiten jetzt auf dem neuen Abend wieder eine schöne Mischung zwischen analogen und sehr fest nicht analogen Klangtexturen. So Sachen, die die Künstlichkeit von Weitem siehst bzw. hörst. Und ich finde es sehr schön. Ich finde es sehr schön gelöst und gewagt und gleichzeitig auch nicht nur gewagt, sondern es ist wirklich schöne und gleichzeitig sehr experimentelle Musik. Wir hören von «Been Thinking About Confession» von Frances

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1: Ja, das war der erste Teil von der Hörprobe. Und jetzt kommt der zweite. Und der ist heute wieder einmal ganz speziell. Und zwar speziell hot.
2: Ja. Hitz. Hitz auf dem Balkon, nicht als Hitz.
1: Genau, genau. Hitz auf dem Balkon. Du sagst das wunderbar. Die Sonne ist gerade am Untergehen. Es ist eine wunderbare Szenerie hier für Russen. Und wir haben eine Band eingeladen, die zur Hälfte sogar das Lokal hier von Vinti ist. Also, ja.
2: Neuerdings, aber mehr dazu im anschließenden Interview, hätte ich gesehen.
1: Genau, also zuerst geht es live. Willst du noch ein bisschen mehr sagen, Simon? Du hast eingeladen.
2: Ja, eingeladen. Ich könnte den Namen von der Band droppen. Hot Hot Schrott nennen sie sich. Sie sind das zweite da. Sie sind das zweite auf dem Balkon. Und wir übergeben ihnen an dieser Stelle. Und sie können machen, was sie wollen.

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1: Hallo Radio Stadtfilter, wir sind Hot, Hot Schrott. Am Bass und an den Vocals vis-à-vis von mir ist Babette.
2: Hallo, und vis-à-vis von mir an den Drums und an den Vocals und an der Flöte ist der Jodok.
1: Und der nächste Song heisst Ergo Arschloch.

0: Yeah, hallo an die Leute aussen dran auf der Straße. Wir hören euch.
1: Und ihr uns auch, offensichtlich. Der nächste Song heißt Gratis ÖV für alle.

0: An dieser Stelle ein grosses Dankeschön an Simon, der uns das Schlagzeug ausgeliehen hat. Und wir haben sogar den Hi-Hat-Ständer vergessen einzuladen. Und er ist dann eine Stunde später nochmal in seiner Band rum und hat uns extra nochmal den Hi-Hat-Ständer vorbeigebracht. Danke vielmals.
1: Danke, Simon.
0: Das werden wir nie vergessen und du hast das Leben lang gratis Gästeliste bei unseren Konzerten.

Danke an dieser Stelle oder Shoutout an dieser Stelle auch an alle Wespen, die uns gerade besuchen können und uns probieren, ins Maul fliegen. You're the best.

0: Brauchst du noch ein Wasser, Jodok?
1: Ich suche meine Flöte, Babette.
0: Oh, die ist dir runtergefallen. Oh, die ist dann neben dem Drum.
1: Oh, super. So,
0: Jodok hat seine Flöte wieder.
1: Genau, meine Flöte ist da flöten gegangen. Wir haben sie wieder gefunden. Okay, der nächste Song heisst «Bier über den Bass gelernt».

0: Es ist gerade eine Person auf dem Velo vorbeigefahren, hat angehalten, um zu klatschen. Danke vielmals, das war sehr eine herzenserwärmende Geste. Was auch herzenserwärmend ist, ist
1: der nächste Song.

eingeladen und mega herzlich betreut hat. Danke vielmals und wir wissen, das war, glaube ich, dein Lieblingssong. 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
1: Der nächste Song heisst «Alle müssen sich gern haben». Und es geht darum, dass wir manchmal das Gefühl haben, dass sich alle gern haben.

Der nächste Song ist der zweitletzte. Ich könnte schon mal anfangen traurig sein, dass es bald vorbei ist. Und der heißt If You're Happy and You Know It.

0: Okay, das wäre jetzt fast unser Konzert gewesen. Wir sind Hot Hot Schrott gewesen. Es gibt es auch im Internet auf hothotschrott.ch oder ihr könnt uns auch ein Mail schreiben an hot@hothotschrott.ch. Genau. Wir haben vor 3 Monaten unsere erste EP rausgegeben. Die heisst Swiss Demontage.
1: Die kann man überall hören, außer auf Spotify, weil Spotify ist doof. Und man kann sie auch als CD kaufen, mit einem Zine dazu, mit allen Songtexten drin, die sehr schön gestaltet ist, von der Simon. Und das kann man bei uns kaufen oder auf Bandcamp online. Ihr findet das.
0: Genau, auch bei Too Much Fun Records oder im Plattform Records in Basel kann man es auch in physisch kaufen. Crazy. Okay.
1: Letzter Song. Sagen wir jetzt schon Tschüss.
0: Okay, wir sagen jetzt Tschüss. Tschüss. Tschüss. Wir haben die Stadtfilter. Ah, wir können dir nachher nochmal ins Interview
1: haben. Ah, genau. Stimmt. Noch,
0: das Interview.
1: Noch genau. Nicht ganz Tschüss.
0: Okay.
1: Tschüss mit Musik.
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1: Wow, das war Hot Hot Schrott auf dem Balkon, hier bei uns auf Radio Stadtfilter, wenn ihr die Sendung am Montagabend hört, bei der ersten Ausstrahlung live, wenn ihr die Wiederholung hört. Es war live gewesen. Es ist nicht nachträglich geschnitten worden, so hat es geklungen, am Montagabend. Hot Hot Schrott sind auf dem Balkon gewesen, haben, ja, ich glaube, die dichte Anzahl Lieder zu Set-Dur habe ich da auf jeden Fall noch nie erlebt. Es gibt sicher irgendwelche HC-Konzerte, wo das schon überschritten worden ist, aber bei uns, während meiner langen Jahre da, soweit ich weiß nicht. Hot Hot Schritt sind Babette und Jodok, sie sind auf dem Weg da in mein Studio am anderen Ecke vom Stockwerk. Ich kann reinkommen und ihr solltet da schwätzen, wir sind überhaupt nicht ruhig sein. Genau. Hey! Herzlich willkommen im Studio 1.
2: Hallo, Simeon.
3: Hallo.
1: Ach, so schön sind ihr da. Ist vielleicht okay gewesen draussen?
3: Ja, ist cool gewesen.
2: Ist super gewesen. Ab und zu hat jemand raufgejohlt.
3: Ja, recht viele Leute, ja.
1: Also ich habe am Schluss ein paar gehört, die wollen den Zugabe spielen. Ich habe kurz noch gewartet, ob es doch noch eine Umplanung gibt, aber...
3: Nein, wir haben eben leider nie Zugabe.
1: Okay.
2: Wir hassen Zugaben.
1: Wir sind strikt. Ihr habt beide Sonnenbrille auf der Stirn. Hat's draussen mal, ist die Sonne wieder vorgekommen?
3: Ja, vorgekommen und dann wieder gegangen.
1: Okay. Mhm. Okay. Einfach eine klassische Abenddämmerung halt. Wow. Also, sorry. Ich habe euch noch nie live gesehen bis heute. Ich habe das sehr, sehr schön gefunden. Ich wollte euch noch ein paar Sachen fragen und dann können wir wirklich zusammenpacken. Aber zuerst mal zu euch. Ich weiss noch vor, ich habe das Gefühl, es ist anderthalb Jahre her, vielleicht ist es länger her, vielleicht ist es nicht ganz so lange her, hat es irgendwo eine Nachricht gehabt, hey, Achtung, neue Band. Und ihr habt schon eine Webseite gehabt, ihr habt schon Promofotos gehabt, aber ihr habt noch keinen Ton öffentlich gehabt. Aber es hat so wie es hat einen Link auf eurer Seite gehabt, fragt uns doch, wenn ihr unsere Demos hören wollt. Das habe ich dann auch gemacht. Also es war schon ein bisschen etwas parat gewesen. Was ist die Vorgeschichte bis dort an mit euch?
2: Also wir haben beide an der Gestaltung für Hochschule, an der HGK in Basel, Hochschule für Gestaltung und Kunst, haben wir beide studiert, an der Studiengang, aber dort haben wir so uns kennengelernt und also Musik-Events, so Sessions organisiert und haben dort mal eine Probe gemacht, im 2023 oder so. Das war die eine Probe gewesen, da haben wir ganz viel aufgenommen, so innerhalb von 2 Stunden, so ein paar Songs irgendwie gehabt und die 2 Jahre lang nicht mehr gemacht und dann haben wir wieder so 2-3 Proben gemacht und die ja, haben wir gefunden, ja, jetzt wollen wir mal ein Konzert spielen mit dem.
3: Wir haben gefunden, wir werden jetzt Rockstars nach dem Studiumsabschluss, weil was hat man sonst, was soll man sonst anfangen mit einem Kunstbachelor?
1: Das ist für Plus auf sich, ja.
3: Genau, voll.
2: Ja, aber ja, irgendwie das. Wir haben auch die Handyaufnahmen gehabt und haben gewusst, ja, heute Morgen werden wir nichts aufnehmen, so. Aber, und wir sind ja gut im Fotos und Fotos und Webseiten können wir eigentlich besser als Musik, darum ist das eigentlich zuerst gestanden.
1: Nein, also ihr habt mich schon bei den Demos gehabt, aber das wisst ihr ja schon, aber ich sage es da nochmal on air für unsere Zuhörenden. Wirklich einfach ein starker erster Eindruck, den ich von euch hatte. Und es hat sich dann alles auch bestätigt. Aber ihr habt es selber vorhin auf der Bühne gesagt, auf dem Balkon gesagt, vor ein paar Monaten ist der EP rausgekommen, auch für das schlussendlich in Richtung aufgenommen. Aber das ist schon, ist das ein Studio gewesen?
3: DIY-Studio.
1: DIY-Studio.
3: In einem Keller vom Haus von einer Freundin im Tessin. Mhm. Das haben wir selber so ein bisschen eingerichtet und Sound abgedichtet mit Soundpanels, alles angeschleppt aus Basel. Und das hat dann recht gut funktioniert.
2: Also man muss sagen, der Medi Schicki, sein Solo-Projekt heisst Window Sign, sehr tolle Musik, ein bisschen andere Richtung. Er ist mit uns mitgekommen und hat uns eigentlich aufgenommen. Mhm. Und hat wie so das Tascam, Tape, Deck und so.
1: Ah, so 4 Spuren oder so.
2: Genau, es ist glaube ich 6 Spuren haben wir schon können brauchen, glaube ich. Und vor allem so analoges Tape-Delay und dann haben wir so eine Reverb-Chamber eingerichtet bei den Essensvorräten. Ja. Und genau, er hat so den Gear und das Wissen mitgebracht, wie man das so ein bisschen macht. Darum ganz viele Credits an ihn.
1: Sehr schön. Ihr habt ein paar Lieder gespielt, die weder, glaube ich, bei den Demos dabei waren, noch auf dieser EP, also Exklusivitäten da bei uns, aber ich würde euch trotzdem 2 noch grosse Hits ein bisschen Fragen stellen. Scheiß AI, das war die erste Single von der EP. Also wer nicht keine Access zu einer Demos gehabt, das ist das erste, was wir hören können im Internet. Wo ich das erste Mal gehört habe, war AI noch nicht ganz so ein schlimmes Reizthema gewesen, wie jetzt oder wie zum Zeitpunkt, wo das Lied rausgekommen ist. Und ich habe mich gefragt, also meine Vorstellung war immer, dass das Lied ist aus der Perspektive gesungen von jemandem, der einfach nicht über das Thema reden will. Es kann nicht einmal, dass die Person AI per se scheiße findet, sondern einfach das Gelaber über AI scheiße findet. Aber stimmt das oder ist es eben genau wirklich einfach scheiß AI, das ist die Parole?
3: Nein, ich finde das eigentlich eine super Interpretation, das gefällt mir sehr gut. Das würde ich ab jetzt so erzählen. Ja, es ist halt mega understated, oder? Mhm. Also es ist einfach mal so eine Aussage angetatscht und natürlich ist das viel komplexer als einfach die kurze Aussage. Ja, aber es geht einem halt schon ein bisschen auf den Nerv. Kann man schon mal einen Punkt setzen und sagen, ja.
2: Also uns geht schon AI und die ganzen Entwicklungen extrem auf den Nerv und nicht nur das Gelaber rundherum.
1: Okay.
2: Also so, ich bin sehr für kritische Auseinandersetzungen mit dem und so ein Gelaber, ja, extrem. Anderes Gelaber, kannst du einfach das mit der AI machen, bla bla, wieso brauchst du nicht AI, wieso? Genau, das geht natürlich eher auf die Nerven.
1: Dann ein anderes Lied, noch einfach so quasi Fact-Checking. Bier über den Baskel, True Story oder nicht?
3: Ich glaube, es ist eine True Story, oder? Magst du dich noch erinnern?
2: Das ist ja der eine Probe, ja, eben, im 23.
1: Okay, die Urprobe.
2: Die Urprobe.
3: Genau, da haben wir Bier getrunken. Dann ist mir Bier über den Bass gelernt und dann haben wir das Lied gemacht. Es ist wirklich as simple as that, sehr bei den meisten Songs. Ja.
1: Und das Wet the Bed ist dazu fantasiert oder ist das...
3: Das ist einfach, weil es sich reimt.
1: Ja. Nein, aber also ich finde es schöne und sehr sprechende Bilder. Also, schön. Ja, ja. Ja. Aber schön zu wissen, dass zumindest ein Kern von Wahrheit dabei ist. Bei euch beim Songwriting, also ihr habt ja wie zwei Stimmen gehört, das ist auch sehr gut, wenn ihr spielt. Schreibt ihr so parallel miteinander oder pitcht jemand andere Person Ideen oder wie sieht es aus bei euch?
2: Ganz unterschiedlich. Also gewisse Songs sind entstanden, wirklich so komplette Texte schon irgendwie in einem Notizbuch gestanden von jemandem und auch gar nicht vielleicht als Songidee gedacht gewesen, sondern einfach so halt irgendwelche Notizen, die er gemacht hat. Und zum Teil aber haben wir haben eine Schreibübung gemacht, erzähl mir etwas, was dich beschäftigt, ich erzähle dir etwas, was mich beschäftigt und dann haben wir füreinander etwas geschrieben, so. Also wir hatten auch schon solche Approaches gehabt. Und dann haben wir einfach so ein teils Notiz-Dings im Internet, da, wo wir ab und zu irgendetwas reinschreiben, wo uns gerade über den Weg gelaufen ist, wo wir songmässig brauchen so.
1: Und musikmässig, ich kenne dich ja da quasi die Hälfte von MSG und Babette, dich kenne ich nur wegen diesem Projekt, aber du hast vorhin off-mic the fact dropped, dass du sehr lange Bratsche gespielt hast, klassisch. Mm-hmm. Ist eine Erfahrung bei Hot Hot Shop gewesen, so klassische Punk-Move, dass er einfach als erstes das Instrument spielt, das er aber genau nicht könnt, oder habt ihr schon Erfahrung mitgebracht?
3: Also Jodok hat eigentlich, du spielst schon länger Schlagzeug, aber nicht also ein bisschen on and off, oder?
2: Mm-hmm. Ich habe so als Kind gelernt, so ein als Teenie gespielt. Aber also jetzt, bevor wir das angefangen haben, ewig eigentlich nicht mehr gespielt, irgendwo.
3: Und ja, bei mir ist Bass eigentlich ein sehr neues Instrument, also ja, sehr ohne Erfahrung dran gegangen. Und Bratsche spielt nicht mehr so eine grosse Rolle, aber so das Musikalische, wo ich, also so einfach so das Grundverständnis, das ich mitbringe, das hilft halt eigentlich bei jeder Musik, sogar bei Punk.
1: Sogar? Gut, einfach noch eine quasi Frage zu einer Randnotiz. Und zwar, jetzt, ich bin einfach aufmachen, um zu sagen, was sind wieder schon die Lieder auf den Demos, die Lieder auf der EP, die Lieder, die ich jetzt da einfach live zum ersten Mal höre. Und bin auf der Dankesliste gestoßen von der EP und habe einfach bei einer eine Frage gehabt, und zwar Fun Sport Center Tanner. Wer ist das?
3: Also auf dem Cover von unserer EP ist ja die tolle Kuh. Und die Kuh ist so eine Hüpfburg, wo Jodok mal gefilmt hat, wie sie gerade am Luft ablassen ist und so sich zusammensackt. Und die ist zur Verfügung gestellt worden von dem Sportzentrum.
2: Mhm. An der 1. August 4 von der Gemeinde Riechen habe ich beim Aufbau geholfen. Und bin dafür zuständig, dass die Hüpfburg Strom hat.
1: Sehr cool. Okay, jetzt haben wir die whole story. Aber beim, beim Luft rauslassen, nicht beim Luft...
3: Ja, ja, beim also, rauslassen, so, ja. Ja, es ja, heisst ja, eben auch Swiss Demontage, irgendwie hat das noch gepasst.
1: Ja, sicher.
3: Irgendetwas wird abgelassen.
1: Die letzte Frage, näher in Zukunft bei euch, hat es Konzerte in Nähe, wo man kann sehen, wo man kann hören, einminütige Singles, die ihr droppt?
3: Ist das schon official, können wir das schon sagen?
2: Ich glaube, wir dürfen es noch nicht sagen, es ist noch nicht announced.
3: Okay, also es kommen Konzerte im Oktober, 16. 17. Wir dürfen noch nicht sagen, wo.
2: Also 16. im Raum St. Gallen, 17. im Raum Fribourg.
3: Ist nicht andersrum.
2: Nein, umgekehrt. 16. im Raum Fribourg, 17. im Raum St. Gallen.
3: Das habe ich gerade heute gemerkt, das steht falsch auf unserem Insta. Oh. Newsletter meine ich.
2: Oh, ich habe es im Newsletter geschrieben.
3: Ist egal.
2: Das ist aber falsch im Newsletter. Ich kann jetzt den Newsletter
3: also ablesen. Es findet auf jeden Fall ein Konzert statt. Und ihr kommt das mit über, wenn ihr unseren Newsletter zum Beispiel abonniert oder auf unsere Social Media geht. Genau.
2: Genau. Besser auf Blue Sky und nicht auf Insta, weil Insta finden wir auch wie so Spotify und so, finden wir echt scheiße, weil das gehört so mega blöden Leuten in so blöden, ja, so, genau, tja,
3: ja.
2: Scheiße, Big Tech, scheiße AI.
1: Genau. Ganz vernickende Köpfe im Studium. Mhm.
2: Schreibt uns ein Mail oder schreibt uns besser noch einen Brief. Oh, wenn ihr nicht wisst, wo ihr wohnt, könnt ihr uns ein Mail schreiben.
1: Hey, ja, stimmt. In dem Zusammenhang einfach eine gute News für Zuhörende vom Stadtfilter. Die Hälfte von dieser Band wohnt neuerdings in Winterthur. Mhm. Ihr seid sozusagen eine lokale Band. Also für alle die Leute da draußen, die buchen und finden, ja, wir brauchen einen lokalen Act. Wow. Hot Hot Shots sind officially wie, würde ich sagen.
3: Yes, das wäre für mich auch gut, weil dann muss ich meinen Bass nicht so weit tragen.
1: Das wäre super eben. Das wär eben gut. Ja gut, danke viel mal fürs Vorbeikommen und fürs Live-Spielen. Sehr schön gewesen, euch so als Duo kennenzulernen. Wir beenden noch die Hörprobe mit einem kurzen Ausblick auf den Konzertkalender, aber ihr seid schon mal aus dem Studio entlassen. Danke vielmals.
3: Merci vielmals, haben wir dafür da sein.
2: Tschüss.
3: Danke euch.
2: Tschüss.
1: Der Konzertkalender geht am Montagabend los von dieser Woche mit einem riesen Headliner am Theaterspektakel Zürich. Dort spielt Earth Eater in der Boschparts Zürich, spielt Fickti Sam aus Windheim.
4: Ja, und am Dienstag geht es weiter im Salzhaus mit dem Baxter Dury, im Komplex in Zürich mit Blood Orange und im Bogenef ebenfalls in Zürich spielt Greg Freeman und Malumi.
1: 26. bis 30. August, das ist also sozusagen ja, das kommende Wochenende und die Hälfte von der anstehenden Woche, findet das Jazz-Festival Willisau statt.
2: Schade, Willisau!
1: Mit Acts wie Putzmarie, Tizia Zimmermann, Simon Grab, die letzte beide zusammen, Jane Soda mit Chor und noch viel mehr im Programm. Habe ich es richtig verstanden, Claude? Das Nox Area am Genversee findet genau während der gleichen Zeit statt.
4: Nein, nicht ganz. Ich habe einen kleinen Mini-Festival. Wer den Sommer, ich also denke, ich tue das jetzt noch reinschmuggeln. Wer findet, hey, mein Festival-Sommer, der darf noch nicht vorbei sein, haben wir da für das Wochenende. Und dass es jetzt nicht zu noch mehr Verwirrung führt, dann ist es einfach zusammengefasst.
1: Super, also das Nox Area findet auch an diesem Wochenende statt.
4: Genau.
1: Mit Benzio Wolfer, Glass Cats, Mog und Facciamo la Corte.
4: Nein, Facciamo la Corte ist nochmal ein Festival im Tessin.
1: Aber ja, das wollte ich sagen, das ist dann das dritte, aber im gleichen Zeitraum plus minus, ja. Mit Bands wie Estepoli, The Monsters, Moisetani, jetzt weiß ich, wie man es ausspricht, Sami Galbi und LL Loise, das Leslie Power Duo von Leoni und, du musst mir helfen,
4: Lucia Schueller,
1: genau.
4: Genau, ja, sorry fürs Dreireden vor. Du hast das schon so gut. Schön angekündigt.
1: Und damit ich nicht dreiere, muss ich sagen, gerade das nächste Mal, weil ich weiß gar nicht, ob das im strengsten Sinn ein Konzert ist, aber das ist von Concert Series veranstaltet. Unsere Freundinnen, unter anderem Elia Brühlhardt, die da bei uns Sendung macht, immer wieder Konzert veranstaltet und am Samstag, 29.08. veranstaltet in der Kunsthalle zu Winterthur den sogenannten Lesesaal Raumgestaltung für Unbehagen. Genau, vielleicht Konzert ähnlich, vielleicht auch nicht ganz.
4: Ist ein super Titel auf jeden Fall. Und am Sonntag, wer noch nicht genug hat von diesem Wochenende, dort ist ihm noch eine Empfehlung, zum auf Zürich gehen, ebenfalls, nicht auf Zug, sondern auf Zürich, Alter Botanischer Garten, dort ist Le Digital mit Liegestühlen, kann man dort in den Garten reinhocken. Es findet am Nachmittag statt, und zwar mit der Beatrice Beispiel, Lampiri, Dael, Liss und vielen mehr.
1: Und damit wären Claude und ich, der Simon Thompson, am Schluss von der Hörprobe. Vielen Dank fürs Zuhören. Vielen Dank einmal mehr, Hotdog Schrott, für den Besuch und für die Live-Session auf dem Balkon.
4: Hitz auf dem Balkon.
1: Hitz auf dem Balkon.
4: Haben wir geliefert. Haben Sie geliefert. Ja.
1: Also, bis gleich wieder. Und viel Vergnügen mit einem weiteren Programm auf Radio Stadtfilter in der Zwischenzeit.
4: Tschüss.

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1: Herzlich willkommen, wir haben Montag. Es ist der 24. August 2026 und kurz nach der 6. Ihr wisst, was das heisst. Es ist Zeit für Politur. Eine halbe Stunde Politik und Kultur am Abend mit mir, Florian Sieber, und mit mir im Studio
2: der Elias Bürzle.
1: Ja, heute habe ich mit einer Vertretung von einem Winterthurer Quartierverein geredet. Die wollen nämlich eine Initiative starten, sind eigentlich schon in den Startlöchern dafür, für mehr Hitzeschutz in der Stadt. Das gibt es dann später als Interview und also ein bisschen Hauptteil von der Sendung auf Tore. Dann haben wir aber natürlich noch Meldungen vom Tag im Köcher aus Winterthur und Region. Wir haben einen Veranstaltungsfilter für die Leute, die nicht wissen, was sie sollen mit sich am Abend anstellen. Und natürlich haben wir auch noch ein bisschen in den Medien rumgeschmökert für euch, um euch darstellen, was die Leute und vor allem die Schreiberling und Medienschaffende im Verlauf vom Tag so alles bewegt hat. Ich habe sogar drei Sachen raus gesucht und ich habe mir gedacht, ich lasse jetzt mal den Elias aussuchen, wo wir uns drüber wollen, das Maul zerreissen. Zum einen, es sieht aus, als liegt der norwegische König im Sterben.
2: Das ist schon mal sehr interessant.
1: Das ist absolut hochinteressant. Das ist aber auch so etwas, das passiert halt immer wieder. Weil die Königinnen und Könige, die sind ja langsam relativ alt. Er ist noch einer von den Fällen, die relativ gesund sind, weil die rauchen ja alle. Also nicht ganz alle, aber sehr, sehr viel. Die Dänische zum Beispiel, die glaubt, die lässt irgendwie vier Schachteln durch. Und ist
2: aber so normale Zigaretten, weißt du es?
1: Ja, normale Zigaretten.
2: Also wie ein Volk.
1: Ich weiß nicht, welche Marke, es tut mir leid. Ich weiß aber zumindest bei den Briten, da sowohl der Vater von der letzten Königin, als auch ihren Onkel, als auch irgendwie ihre Großtante sind alle eigentlich an Lungenkrankheiten in Verbindung mit Rauchen gestorben. Also der grösste Feind von der Monarchie ist nicht mehr die Revolution, sondern die Tabakindustrie. Etwas anderes, was ich auch sehr interessant finde, ist, dass die EDU aus der Fraktion raus, im Kantonsrat mit der SVP, EDU, Eidgenössisch-Demokratische Union, so ein bisschen die evangelikale Partei hier in der Schweiz. Die haben ja auch noch einen Nationalratssitz für den Kanton Zürich und die wollen mit aufrecht, also mit den Massnahmen, GegnerInnen, Liste, dann noch eine Fraktion bilden, um wertekonservative und wirtschaftsliberale Positionen im Kantonsrat vertreten, wo ich mich ja auch gefragt habe, macht das denn im Moment noch niemand?
2: Ja, Lokalpolitik, sehr interessant.
1: Und was auch noch ist, Zürcher Polizei, das ist auch jetzt im Kantonsrat gekommen, bekommt mehr Recht zur verdachtsunabhängigen Ermittlungen. Also einfach, sie haben das Gefühl, da tun wir jetzt ein bisschen ausspähen. Es geht aber auch darum, vor allem, dass sie da dafür wollen oder sollen jetzt dazu in der Lage sein, KI-Tools zu nutzen.
2: Ja, ich glaube, das ist fast das Spannendste oder das Relevanteste für unsere Zuhörerinnen.
1: Ich glaube auch, weil es ist schon recht crazy. Ich habe nämlich das Gefühl, jetzt häufen sich so ein bisschen die Meldungen über, wie schlecht das eigentlich rauskommt, wenn man einfach eine KI anstatt einen Mensch so Zeug machen lässt. Irgendwie der letzte, wo mir im Kopf geblieben ist wegen so einer Studie, wo dann einfach die KI besonders hat wollen, hilfreich sein und sich Zahlen ausgedacht hat. Ich glaube, das wäre genauso das Problem. So die KI-Frage, hey, kannst du dem mal ein bisschen ausspähen und mir sagen, was bei dem problematisch ist? Ich glaube, die KI denkt sich ja nichts. Das ist einfach ein Algorithmus, versucht dann halt irgendwie, sich im schlimmsten Fall etwas auszudenken. Dazu hat Zürich.ch geschrieben, der Zürcher Kantonsrat hat die Befugnisse der Polizei deutlich ausgeweitet. Künftig darf sie unter anderem in geschlossenen Online-Foren ermitteln und Personendaten mit künstlicher Intelligenz auswerten. Das Gesetz erlaubt neu eine weitergehende Datenbearbeitung, auch dann, wenn noch kein konkreter Tatverdacht vorliegt. Und da ganz wichtige News, nun haben die demokratischen JuristInnen Zürich gemeinsam mit weiteren Organisationen Privatpersonen dagegen Beschwerde beim Bund Bundesgericht eingereicht. Und ja, es ist so ein bisschen ein kantonaler Versuch, die Möglichkeiten von dieser präventiven Massenüberwachung auszuweiten, sprich auch ohne konkreten Straftatverdacht, persönliche Daten zu sammeln und automatisiert auszuwerten. Dagegen ist von der JUSO, von der AL, vom Chaos Computer Club und weiteren die Beschwerde eingereicht worden, eben auch von den demokratischen Juristinnen, Juristen von dem Kanton Zürich. Und ich bin jetzt vielleicht einfach so ein alter, zynischer Linke, aber wenn Sie so sagen, ja, persönliche Daten erheben und sammeln, das fühlt sich für mich nie wie so einen neuen Dammbruch an, irgendwie.
2: Na, Stichwort Fischenaffäre.
1: Voilà, gell? Also, es ist dann immer die Frage, so, ja, das erlaubt man Ihnen jetzt, wie viel machen Sie jetzt schon, wo gar nicht erlaubt ist? Das Neue ist halt wirklich das mit der KI. Und ich wüsste schon gerne, welche KI Sie dann würden brauchen wollen.
2: Ja, ich glaube, in Deutschland, in verschiedenen Bundesländern, haben sie auch Software von Palantir zum Beispiel gekauft, also von Peter Thiel. Mhm. Die Firma, die da mit Trump Zimmerpolitik macht.
1: Ist das die, wo es dynamics heisst, dass sie auch vom IDF, von der IDF gebraucht wird?
2: Ich glaube, sie haben auch etwas mit Israel zu tun, aber ich würde mich nicht darauf festnageln lassen.
1: Ich muss eben auch sagen, was ich ganz spannend an dieser Story finde, ist ja so ein bisschen der Punkt, das ist ja gar nicht, kann ja gar nicht im Interesse sein vom individuellen Schuko, weil ja, der schafft eigentlich an seiner eigenen Abschaffung. Weil wenn der noch irgendwie die KI das, ja, dann wirst du halt von der KI ausgespäht. Ich glaube, so die ganzen Departement, wo dann irgendwelche die Mario Fairs hocken, die finden das auch geil. Die können dann sagen, das bin nicht ich gewesen, das hat der Computer gemacht. Der ist ganz objektiv, sich so wie aus der Affäre ziehen. Also ich glaube, am Schluss gehen Arbeitsplätze bei den Schmier verloren. Das wäre ein richtig interessanter Boomerang. Ich würde nicht sagen lustig, weil ich darf nicht offen dazu stehen, wie schadenfreudig ich denn wäre. Aber es ist schon ein bisschen beängstigend. Bei Watson schreiben sie dazu, dass die russische Armee KIs nutzen und machen da so eine Dystopie draus. Und der Kantonsrat Zürich ist so, oh, hold my beer, das können wir aber auch. Wild, richtig wild. Ja, also jetzt fängt KI an, in die Polizeiarbeit einzugreifen. Der digitale Blockwart ist am Start. You know, wirklich, ich lebe in finsteren Zeiten, hätte Brecht, glaube ich, geschrieben.
2: Ja, es bleibt spannend und wir halten uns sicher auf dem Laufenden, was KI angeht und, der Kanton, und das Kantonsparlament Zürich.
1: Genau, weil das Bundesgericht hat schon in vergleichbaren Fällen in der Vergangenheit den BeschwerdeführerInnen zumindest teilweise Recht geben. Ja, so viel dazu, was im Kantonsrat passiert ist. Wir gehen jetzt aber mal zu den Meldungen und ja, da bekommen wir jetzt was vom Elias auf die Ohren.
2: Ihr habt es vielleicht schon gehört, das Wochenende hat die Winterthur die Urban Golf Weltmeisterschaft 2026 stattgefunden. Frankreich ist zum Sieger erkürt worden mit insgesamt 376 Schlägen. Zwei Schläge mehr haben die Deutschen gebraucht, die damit auf dem zweiten Platz landen und Bronze geht auf Tschechien. Die Schweiz hat einen enttäuschenden vierten Platz erreicht, obwohl sie eigentlich als amtierende Europameister durchaus Chancen hätten, auch aufs Podest zu kommen. Eppert ist dann aber trotzdem noch aufs Podest gekommen von der Schweiz, und zwar der Team-Captain Stefan Gabardiel. Er ist auf Platz 2 der besten Spieler gelandet. Die Europameisterschaft im Urban Golfing 2027 findet voraussichtlich in Luxemburg statt. Wie das Departement Schule und Sport heute in einer Medienmitteilung schreibt, soll es im Unteren Bühel ein neues Angebot für die Betreuung von Kindergartenkindern außerhalb der Schulzeit geben. Der Stadtrat hat die Kosten für die Erstausstattung und Miete bereits bewilligt. Begründet wird das Ganze, weil laut der Behörde der Bedarf an Betreuungsplätzen in den nächsten 10 Jahren um rund 50% ansteigen soll. Laut den Plänen vom Departement Schule und Sport sollen Betreuungsplätze in einem Gebäude von der AXA zwischen der Römerstrasse und Unterwegli untergebracht werden. Das Betreuungsangebot sollte über Mittag und bis 18.00 am Abend angeboten werden, und Kinder von den Kindergärten Unteresbühl, Unterwegli und Oberidorf betreuen. Die Kosten belaufen sich laut Mitteilung auf knapp 100'000 Franken Mietkosten pro Jahr und 137'000 Franken für Ausstattung und Mobiliar.
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2: In der Nacht ist es zunehmend bewölkt und es kann zu aufkommenden Schauer und örtlichen Gewitter kommen. Am Dienstag ist es zuerst noch bewölkt mit Regengüssen, dann wird es aber offen und wird sonniger. Am Nachmittag, Richtung Alpen, kommt es aber zur steigenden Schauer- und Gewitterneigung. Temperaturen zur Winterthur betragen heute Abend bis zu 27 Grad. Am Dienstagmorgen ist es dann ca. 16 Grad warm, wird aber im Verlauf vom Tag bis auf die 26 Grad heiß. Und weiterhin gilt hier ein Feuerwerksverbot und Feuerverbot im ganzen Kanton Zürich und im ganzen Kanton Thurgau. Behörden weisen auch darauf hin, dass man nicht soll Streichhölzer oder brennende Zigaretten fortwerfen.
1: So, und jetzt kommen wir zum Beitrag vom heutigen Tag. Und zwar geht es hier um Hitzeschutz. Ihr habt es vielleicht sogar mitbekommen. Erste Meldung hat es in der Winterthur Nachrichten, glaube ich, mal gehabt. Irgendwann mal im Juni, kann man da aber nicht wirklich die Hand für das Feuer legen. Ich habe es Mitte Juli gesehen, wo es dann auch ja, in den grösseren Medien, bei der Tamedia, bekannt geworden ist. Da sind wir halt im, ja halt in der Sommerpause gewesen. Darum jetzt hier der Beitragsinterview mit der Hedi Stram vom BewohnerInnenverein von der Altstadt zu ihrer Initiative zu Hitzeschutz auf dem Neumärt. Und heute rede ich mit der Hedi Stram. Hedi, du bist aktiv beim Verein von der Bewohnerinnen und Bewohner von der Altstadt, oder? Was ist dort deine Funktion?
3: Also bei dem Verein, also wir nennen den abgekürzt BVA, bin ich jetzt schon seit manchem Jahr Präsidentin. Ich wohne auch schon ganz viele Jahre jetzt in der Altstadt, konkret an der Obergasse, und bin dort jetzt aktiv im BVA. Und wir sind eigentlich so der BewohnerInnenvertretung. Und wir versuchen einfach, dass das Leben in der Altstadt wirklich lebenswert bleibt. Das können jegliche Menschen, also alte, junge, Familien, Singles, dass die sich wohlfühlen bei uns und bei uns können leben können.
1: Lebenswert, Lebensqualität, das sind so ein bisschen Fragen gewesen, die sich gerade im Sommer relativ stark gestellt haben. Stichwort sind die Hitzewellen, die wir da haben müssen durchstehen in Winterthur und in der gesamten Schweiz. Wie gut ist man in der Altstadt dort durchgekommen? Ist ja schon einer der heissesten Orte von Winterthur.
3: Ja, die Altstadt ist eben so ein sogenannter Hitze-Hotspot. Und eigentlich wirklich angenehm ist es primär auf dem Killerplatz und auf dem unteren Graben, weil dort hat man ein bisschen Schatten von Bäumen und kann dort wirklich noch angenehm sein. Im Graben haben wir noch ein bisschen Wasser und eben beim Killerplatz haben wir halt die schönen alten, meistens Kastanien und Linden, die halt schon höhere Aufenthaltsqualität machen. Der restliche Teil der Gasse ist definitiv oft ein bisschen zu heiss geworden. Und der Neumärt ist so ein Hitze-Hotspot, aber eben auch, man wüsste jetzt von der Steinberggasse, es gibt so eine ganze Karte von der Stadt Winterthur, also im Stadtplan kann man das abrufen, wo man so die Hitze-Hotspots sieht. Und das sind eigentlich alle unsere Gassen, wo eben Neumärt, Steinberggasse, teilweise Obergasse, die recht belastet sind. Und das Schlimme ist halt auch, es wird halt auch die Nacht nicht mehr kühl, weil all die versiegelten Flächen, die speichern dann die Hitze. Und das heisst, wir haben eigentlich kaum mehr je eine Abkühlung gehabt.
1: Jetzt denken wir mal, du hast den Neumärt erwähnt, dort spielt wahrscheinlich das Altersheim einen Ruggel. Es gibt aber auch viele Familien mit Kindern, es gibt auch sonst Betagte, die in der Altstadt wohnen. Chronisch Kranke sind stärker betroffen von so Hitzewellen, wenn man das alles so zusammennimmt. Macht die Stadt Winterthur genug für den Hitzeschutz aktuell?
3: Ich kann es nicht allgemein beurteilen. Ich weiss, es sind also Planungen am Laufen. Du kennst ja das Thema Schwammstadt. Also in der Konzeptphase läuft relativ viel. So bei der Umsetzung selber finde ich es immer noch fast nie nicht. Also da finde ich, müssen wir jetzt vermutlich wirklich mehr Geschwindigkeit, mehr Druck hingeben von Seite der Stadt. Weil eben Konzepte sind da, man weiss es, sind Ziegeln, Bäume, Schotten, sind eigentlich, das Thema ist gesetzt, jetzt müsste man dringend in die Umsetzung gehen.
1: Genau, da existiert also gewisse Diskrepanz. Man hat offensichtlich ein bisschen Unwillen, dann auch Geld in die Hand zu nehmen. Bei den Stadtgrünen hat es gewisse Massnahmen gegeben, die doch eher ja, ihre Infrastruktur reduzieren. Gleichzeitig der Hitzeaktionsplan, der existiert noch nicht so. Sehr stark das Ganze mit dem Beobachten und Analysieren ist ein Thema. Ja, und ich benutze jetzt halt mal den stehenden Ausdruck von 5 vor 12. Ist es denn in der Altstadt hitzemässig spätestens nach dem Sommer schon 12? Müsste man jetzt wirklich was machen?
3: Ja, ich bin fest der Meinung, dass man wirklich, eigentlich ehrlicherweise hätte man es schon vor 5 Jahren müssen machen. Aber es ist jetzt halt so, wie es ist. Wir müssen jetzt nicht zurückschauen. Wir wollen jetzt halt einfach vorwärts schauen und sagen, jetzt ist es dringend wichtig, dass man anfängt. Und es ist ja auch so, dass die Bevölkerung von Winterthur ja auch schon an verschiedenen Orten schon gefordert hat. Wir haben ja da die Stadt-Städte-Initiative gehabt, die genau auch das gefordert hat, eine Entsiegelung vom Stadtboden. Da ist wirklich die Bevölkerung, denke ich, will das jetzt auch. Und ich glaube, gerade so einen Sommer wie jetzt, das hat bestätigt auch die meisten wieder, dass es jetzt halt wirklich auch, man muss es jetzt angehen.
1: Ja, und da habt ihr schon etwas sehr Konkretes in der Pipeline. Du hast mir vorhin erzählt, dass ihr das bereits die Stadt zur formellen Prüfung vorgelegt habt. Ich glaube, das erste Mal ist das so im Juni kommuniziert worden. Dann halt während der Hitzewelle hat es dann auch ein bisschen prominenter in die Printmedien geschafft. Was fordert ihr konkret? Ihr seid ja jetzt gerade dran, eine Initiative zu starten.
3: Genau, wir haben die Initiativen jetzt können den Staat zur formellen Prüfung einreichen. Das heisst, sie schauen jetzt etwas juristisch alles verhebt und nachher können wir anfangen, die Unterschriften zu sammeln. Konkret geht es eigentlich darum, wir fordern, dass auf dem Neumarkt mindestens 10 zusätzliche Bäume gesetzt werden, dass es so eine schöne Krone gibt, dass auch die Aufenthaltsqualität dort ganz viel besser wird. Und man weiss ja auch, über so einem, unter einem, so einem Baum oder in der Umgebung von so einem Baum hat man ein Klimagefühl von etwa fast bis zu 10, 15 Grad tiefer. Das heisst, das würde die ganze Umgebung würde das kühlen, so die Verdunstung und allem. Es würde auch natürlich nützen, weil man dann ja auch in den Boden unter den Bäumen mindestens entsiegeln müsste. Also das heisst, man würde dann auch die Wasserverdunstung verbessern und man würde auch die Starkregen, was ja immer eigentlich so ein bisschen Begleitung von einem Hitzesommer ist, wenn es dann einmal regnet, regnet es heftig, würde das dort dann auch erlauben, dass das Wasser nicht einfach in Kanalisation oder in Bach und weg ist, sondern dass man das wie bei uns sammeln könnte.
1: Also stärkere Begrünung, Neumärkte. Wie ist das mit dem Rest von der Altstadt? Habt ihr da auch schon Gedanken gemacht? Also die Steinberggasse ist ja auch, wo Tamedia Artikel gemacht hat zu den Hitze-Hotspots im Kanton. Steib ist erwähnt worden, Neumärkte glaube ich eben auch. Und wenn man jetzt bei den Geoinformationssystemen anschaut, tagsdurch zumindest, die Steib ja sogar noch heißer teilweise als der Neumärkte. Habt ihr da auch irgendwelche Sachen in Planung oder versucht ihr jetzt erstmal da auf die Initiative mit dem Neumärkte zu konzentrieren?
3: Also wir haben das relativ umfassend abgeklärt. Eben auch gerade auch die Steinberggasse und haben gedacht, dass der Neumarkt kurzfristig besser geeignet ist, um jetzt gerade Bäume zu setzen. Und zwar konkret ist es darum gegangen, wir haben angeschaut, was hat es für Leitungen im Boden, was hat es für Veranstaltungen auf der Steinberggasse, wie werden die Plätze genutzt. Und all die Kriterien haben alles gegeben, dass man in Neumärkt relativ, also niederschwellig ist so ein bisschen vielleicht ein blödes Wort, aber trotzdem eigentlich relativ niederschwellig könnte mit Bäumen begrünen. Also dort ist der Boden mehr oder weniger frei. Von den Veranstaltungen her kann man eigentlich den Weihnachtsmarkt und die diversen Sachen kann man recht idyllisch sogar trotzdem machen, weil das ja Laubbäume sind, wäre zum Beispiel gerade ein Weihnachtsmarkt, wenn man dann noch ein bisschen Lämpchen in die Bäume tut, wahrscheinlich noch doppelt so idyllisch. Von dem her haben wir einfach jetzt gefunden, der Neumarkt wäre sicher der einfachste, um eine Lösung zu finden, die doch schon ganz einen grossen Nutzen bringt. ich denke, wir müssen die anderen Orte auch anschauen, wo das man noch zusätzlich kann begrünen kann. Aber wir haben einfach jetzt mal dort anfangen, wo es eigentlich nicht schwierig ist, um es umzusetzen.
1: Ich glaube, ihr seid mit einer, wenn nicht sogar der erste Quartierverein, der in Winterthur jetzt über den Weg von der politischen Initiative versucht, Hitzeschutzmaßnahmen durchzusetzen, oder?
3: Ich wüsste jetzt gerade von niemandem sonst, der jetzt gerade schon Initiativen in Planung hat oder gestartet hat, nein. Von dem her wäre der Punkt, wo ja, wir sind wahrscheinlich die Ersten, die jetzt versuchen, auf dem Weg schneller zu unserem Hitzeschutz zu kommen.
1: Ich meine, gleichzeitig hat man so ein bisschen Sachen, die aus der Politik laufen. Denken wir an die EVP und ihre Allmend-Grützenfeld-Initiative. Aber ist jetzt nicht der einzige Hitze-Hotspot in Winterthur, die Altstadt? Haben auch Kontakt mit anderen Quartiervereinen in dieser Frage, zum, ja, vielleicht Hitzeschutzmassnahmen sich da gegenseitig unterstützen, das dann auch an anderen Orten umzusetzen? Oder machen die jetzt einfach mal den Anfang und versuchen, das für die Altstadt anzubringen?
3: Also wir sind natürlich gern bereit, mit anderen das jetzt zu diskutieren. Ich glaube, man kann einfach nicht jetzt hingehen und sagen, wir haben jetzt flächendeckend 1000 Bäume irgendwo mal setzen, weil die Stadt hat ja das Thema schon auch drin. Das Problem ist einfach, dass die Altstadt bis jetzt keinerlei Pläne wirklich da sind. Ich weiss, es gibt, glaube ich, an der Wartstrasse hat man so Ideen. Ich glaube, im Felden hat man schon so Ideen gehabt. Aber in der Altstadt, wo wirklich einer von der grössten Hitze-Hotspots ist, ist einfach im Moment gar nicht geplant. Darum haben wir jetzt gefunden, jetzt müssen wir wirklich hingehen und einfach mal aufzeigen, dass man so etwas wirklich machen kann. Und ich hoffe natürlich auch ganz fest, dass wir die Unterstützung dann haben von der Bevölkerung, die sagt, doch, wir wollen das jetzt. Wir wollen auf dem Neumarkt können auch im Sommer sich aufhalten und vor allem auch die Umgebung mit dem zu einem lebenswerteren Platz halt machen.
1: Genau, das ist ja auch irgendwie fast schon ein Problem denn von euch, dass das so ein zentraler Ort ist, wo so viele Leute, die auch nicht dort wohnen, damit verbindet. Also beispielsweise die ganze Zielkonflikte, das Thema Markt, Musikfestwoche, Spielsteibe, dann mal genannt worden. Und beim Neumärt in der Presse ist dann irgendwie über das Riesenrad geklagt worden. Wie erlebst du da so die ganze Debatte um die Zielkonflikte? Weil, dass es dann zu heiss ist, dass Leute vorbeikommen, kann ja auch nicht im Interesse der Marktfahrer sein, oder?
3: Also, was immer wieder genannt wird, ist Riesenrad. Und ich weiss nicht, ob du am letzten Albani-Fest am Sonntagnachmittag gegangen bist. Ich habe es versucht und ich bin fast allein gewesen, weil es ist wirklich viel, viel zu heiß gewesen. Und ich glaube, dass du außer dem Riesenrad fast alle Nutzungen trotzdem kannst machen, die auch wichtig sind, dass sie dort sind. Also, weißt du, es gibt auch Sachen, wo man vielleicht an einem anderen Ort kann platzieren kann, die auch nicht unbedingt auf dem Neumarkt sein müssen. Und das Riesenrad, das ist immer ein Thema und das ist wirklich so, dass wir in den Bäumen einen Kundplatz haben. Da haben wir jetzt einen versteckten Merkurplatz, und wird ja der Rasen vom Stadtpark neu ganz fest verfestigt, damit eben grössere Anlässe so nötig machbar sind. Ich denke, man muss dann dort mal schauen. Und da bin ich jetzt auch ein bisschen hart gegenüber dem Riesenrad. Also wenn es keine Lösung für das Riesenrad gibt und das läuft 3 Tage im Jahr, ist mir persönlich und ich glaube fast allen, die sich dort aufhalten, einfach wichtiger, dass wir einen Hitzeschutz haben, als dass wir 3 Tage ein Riesenrad haben. All die anderen Anlässe sind in meinen Augen durchführbar. Weil man kann ja sich eben unten an den Bäumen aufhalten, man kann dort durchlaufen, man kann Ständchen darunter stellen, ist alles, auch die Häuser kann man nebendurch gruppieren. Ich glaube sogar, dass im Sommer die Anlässe erst recht wieder attraktiv werden, weil eben, wenn es so heiß ist, kommt es sonst einfach niemand.
1: Ich wollte auch ein bisschen versuchen, die Diskussion dann auch wieder wegzuführen von dem Riesenrad, weil es ist ja schon auffällig, einer der heissesten Orte von Winterthur. Und gerade nebendran ist eine Einrichtung mit Leuten, die häufig besonders vulnerabel sind für so starke Hitze. Welchen Ruckel hat es bei der Auswahl jetzt, dass ihr gesagt habt, wir wollen jetzt mal Massnahmen für den Neumarkt gespielt, dass halt der, ja, das Alterszentrum gerade anstoßt?
3: Also das Alterszentrum wird sicher extrem profitieren davon. Also die Bewohnerinnen und Bewohner dort, man hat ja auch gelesen, dass es eben eine höhere Sterblichkeit gegeben hat. Also. Und unser Altersheim hat übrigens auch fast keine Klimaanlage, was ich auch noch verrückt finde. Aber grundsätzlich ist es jetzt nicht gewesen, wir haben jetzt Altersheim gesucht und gesagt, dort müssen wir primär gehen. Weil eben, es gibt auch Schwangere, es gibt Kinder, also die Alten sind ganz gefördert, aber sie sind nicht die Einzigen. Und der Neumarkt ist einfach, eben es ist gut, nützt er auch am Altersheim etwas, das finde ich total wichtig. Aber eben, wie auch gesagt, es ist der Platz, wo es halt auch einfach technisch machbar ist. Weil wir haben schon in der geschaut, also man kann zum Beispiel zwischen den Jobbrunnen rein, dort haben wir die Leitungen drin, das ist ganz schwierig, vielleicht ohne einen sehr grossen Riesenaufwand einen Baum, den Platz, den er braucht, zu geben. Und auf dem Neumarkt ist es machbar. Und es wäre natürlich eine sehr grosse Verbesserung von der Lebensqualität für die Alten, aber eben nicht nur, sondern für eigentlich alle. Und Bewohnerinnen und Bewohner vom Altersheim würden natürlich massiv profitieren, weil sie sind jetzt, also glaube wirklich ganz schwer betroffen.
1: Jetzt führt man schon zu der letzten Frage. Wie geht es weiter? Ihr fangt, glaube ich, bald an mit Unterschriften sammeln oder kann man bald erwarten, euch in der Fußgängerzone in der Altstadt anzutreffen?
3: Ja, wir hoffen es. Also wir warten jetzt auf einen hoffentlich positiven Entscheid von der Stadt. Dann müssen wir das noch ausschreiben, dass am Freitag sind ja die amtlichen Veröffentlichungen. Und sobald wir dann das okay haben und das ausgeschrieben haben, von dann an können wir loslegen. Und ja, dann werden wir in der Altstadt anzutreffen sein und hoffentlich ganz viele Leute finden, die uns unterstützen.
1: Es sind 1000 Unterschriften in 6 Monaten, oder?
3: Ja, was wirklich wichtig ist, ist, dass wir jetzt eben, wir müssen nicht zurückschauen und sagen, hat irgendjemand etwas zu viel oder zu wenig gemacht oder so, sondern wir müssen jetzt eigentlich recht geeint herangehen und sagen, jetzt müssen wir entwickeln, jetzt müssen wir Bäume haben, jetzt müssen wir vorwärts machen.
1: Besten Dank, Heli Stram. So, und das ist der Beitragsinterview gewesen. Das könnt ihr euch dann nützlicher Frist auch in unserer Radiothek auf stadtfilter.ch nochmal nachlesen. Ansonsten kommen wir jetzt eigentlich schon zu dem Ort, wo sich die ganze Kulturküchle und Szene darüber freuen, weil da sagen wir euch, was ihr könnt anstellen mit eurem Abend.
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2: Ja, wie schon letzte Woche, ist auch der Montag nicht super viel los im kulturellen Leben von Winterthur. Aber es findet weiterhin der Tango-Abend statt. Und zwar findet er statt im Kellertheater an Marktgasse 53. Er ist offen für alle Niveaus. Er fängt um 7 Uhr an und geht planmäßig bis um 11 Uhr. Musikalisch wird das Ganze begleitet vom DJ Lukas Gregor. Neben dem Tango haben wir auch schon letzte Woche die Küche für alle vor der Gysi im Innenhof beworben. Auch diese Woche gibt es wieder eine Küche für alle im Gysi Innenhof. Und zwar fängt es ebenfalls wie der Tango-Abend am 7. an. Man müsste sich also entscheiden. Im Vergleich zur letzten Woche haben wir diese Woche keinen Menüplan von dieser Küche für alle vorlegen. Was es zu essen gibt, müssen ihr also selber herausfinden, wenn ihr dort hergeht.
1: Ja, besten Dank, Elias. Es ist leider noch nicht so, dass der Montag etwas ist, wo man sofort weiss, was anstellen. Aber die beiden Tipps, die nehmen wir uns natürlich zu Herzen. Und wenn das gar nicht so passend ist für euch, dann kann ich euch etwas empfehlen, was jetzt eigentlich auch mit dem, ja, mit dem Ausblick auf unser Programm zu tun hat. Jetzt gibt es nämlich da erstmal etwa eine halbe Stunde Musik Agogo. Das ist die unmoderierte Musiksendung, wo die schlauen Leute unserer Musikredaktion euren nächsten Ohrwurm im Köcher haben. Und nachher in der Hörprobe geht es weiter mit einem Balkonkonzert. Da könnt ihr euch sonst bei der Turnerstrasse auch unten drunter stellen und in live mit hören oder eben im Radio. Gefolgt am 8. vom Rockfilter Agogo, der härte Montag vom 8. bis um Mitternacht. Und dann könnt ihr nochmal die Politur hören, die wird nämlich wiederholt, auch nochmal um 4. Und ansonsten, ja, kann ich noch euch morgen ans Herz legen. Schaltet am Mittag ein. Morgen mal gibt es keinen, aber einen Hauptgang. Und am Abend gibt es noch eine Politur am 6. Ich glaube, für uns wäre es das auch mal gewesen.
2: Auf Wiederhören, bis nächstes Mal.
1: Genau, wünsche dir einen schönen Feierabend und schickt uns zwei jetzt genau auch dort an in Feierabend. Ciao und einen schönen.
2: Tschüss.
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0: 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Während 9 Tagen haben wir live aus unserem wunderbaren blauen Container, der auf dem Kirchenplatz gestanden ist, gesendet. Jeden Abend sind Bands und Künstlerinnen interviewt worden. Und am Mittag? Am Mittag hat es ab und zu auch ein High Noon gegeben, mit ebenfalls spannenden Gästen. Am Dienstag, 11. August, sind Julius Schmidt und Lynn Velakot zu der Ursina Ingold in Container gegangen und haben mit ihr über die Kuckuck-Wandzeitung, das Kulturmagazin im Allgemeinen und über die Zukunftspläne vom Kuckuck geredet. Wir hören also jetzt das Reden im Radio mit dem Kuckuck-Tag.
1: Es ist Zeit für Hein und da auf dem Kirchenplatz. Und man hört es im Hintergrund. Die Glocken von der Stadtkirche sind losgegangen und werden uns die nächsten paar Minuten auch noch begleiten im Hintergrund. Und wir, das sind heute ich von der Stadtfilter durch Sina Ingold. Und ich habe heute Gäste, nämlich zwei Menschen vom Kuckuck, wo ich merke, ich weiß euren Nachnamen gar nicht. Aber es spielt auch keine Rolle. Lynn und der Julius sind da. Und ich würde sagen, zum Anfang, erzählt doch kurz, was macht ihr beim Kuckuck und wie lange seid ihr schon dabei?
2: Also, zuerst mal hallo zusammen, ich bin Lynn. Wir sind beide in der Textredaktion beim Kuckuck. Das heisst, wir schreiben Text, wir bearbeiten Text, wir planen das ganze Magazin so ein bisschen. Und ich bin noch nicht allzu lange dabei, seit letztes Jahr im Dezember.
3: Ich bin schon ein bisschen länger dabei. Also ich glaube 2018 habe ich mal ein bisschen intensiver gestartet. Davor habe ich kleinere Sachen gemacht und ist jetzt das 8. Jahr bei mir. Ja, und also, man textet, schreibt, ist im Verkehr mit anderen JournalistInnen und daneben ist man auch noch ein bisschen der Mensch für alles im Kuckuck, weil das gehört einfach dazu. Also.
1: Ja, genau. Ich habe das Gefühl, dass sind wir, glaube ich, recht ähnliche Institutionen daheim, dass man neben seinen Kernaufgaben einfach auch noch ein bisschen alles Mögliche sonst macht. Ja, und jetzt hören wir die Glocken wirklich sehr gut. Ich glaube, ich würde sagen, darum starten wir doch einfach mal mit einem Lied, bis der Hauptsache von der Glocken mal durch ist. Julius, du hast vorhin gesagt, Eckhart willst du sicher hören. Bist du im Konzert gesehen? Wie ist es gesehen? Wieso genau Eckhart?
3: Es gibt für mich an den Musikfestwochen immer so die eine Band, die ich suche, die ich noch nicht kenne und wo ich dann das Gefühl habe, das ist nicht nur Musik, das ist jetzt so ein Erlebnis. Und für mich war es dieses Jahr Eckhart.